Darf es vielleicht auch ein bisschen dunkler sein? Für alle, die auf den unverwechselbaren Sound von From Ashes to New stehen, gibt's jetzt was auf die Ohren. Die For You heißt ihre Single. Und die hörst du jetzt in der Style.

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1: Im Studio Arne Palokat. Jetzt auch auf den Linien U5 bis U9. In Berlin sind weitere neue U-Bahnen unterwegs. Bisher waren sie nur auf der U2 als Kleinprofilwagen im Einsatz, jetzt auch in den großen Tunneln. Die BVG spricht von einem Meilenstein für einen stabilen Betrieb. Insgesamt 24 weitere neue U-Bahn-Züge sollen in diesem Jahr noch auf die Gleise kommen. Eine Fanmeile am Brandenburger Tor gibt es in diesem Jahr nicht. Das war auch nie geplant, stellt der Senat klar. Eine anderslautende Mitteilung auf berlin.de soll ein Missverständnis gewesen sein. Denn eine Fanmeile zur WM würde sich kaum lohnen, allein schon wegen der Anstoßzeiten. Das deutsche Team spielt in der Vorrunde einmal ab 19 Uhr und zweimal ab 22 Uhr. Soweit der Star-FM-Nachrichtenüberblick.
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Alle guten Dinge, die du über ihn gehört hast, sind wahr. Und zu all dem sympathischen Kram über Keanu Reeves kannst du dir noch was Gutes von ihm anhören. Seine Musik. Der Hollywood-Star spielt Bass. Und das macht er am besten in seiner Band Dogstar. Im Sommer kommt Dogstar für ein paar Konzerte nach Deutschland. Kein Zufall, dass du sie jetzt auf deiner Star-FM-Playlist hörst. Die Band von Keanu Reeves. Dogstar.

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1: Im Studio Arne Palokat. Jetzt auch auf den Linien U5 bis U9. In Berlin sind weitere neue U-Bahnen unterwegs. Bisher waren sie nur auf der U2 als Kleinprofilwagen im Einsatz, jetzt auch in den großen Tunneln. Die BVG spricht von einem Meilenstein für einen stabilen Betrieb. Insgesamt 24 weitere neue U-Bahn-Züge sollen in diesem Jahr noch auf die Gleise kommen. Eine Fanmeile am Brandenburger Tor gibt es in diesem Jahr nicht. Das war auch nie geplant, stellt der Senat klar. Eine anderslautende Mitteilung auf berlin.de soll ein Missverständnis gewesen sein. Denn eine Fanmeile zur WM würde sich kaum lohnen, allein schon wegen der Anstoßzeiten. Das deutsche Team spielt in der Vorrunde einmal ab 19 Uhr und zweimal ab 22 Uhr. Soweit der Star-FM-Nachrichtenüberblick.
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Nachdem ihr Hit Gives You Hell mittlerweile fast 20 Jahre alt ist, gibt's von The All-American Rejects wieder was Neues. Sandbox heißt ihr neues Album, mit dem sie in diesem Sommer auch live nach Deutschland kommen. Wir haben sie jetzt schon für dich in der Star-FM-Playlist. The All-American Rejects mit King Kong. Yeah!

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1: Im Studio Arne Palokat. Jetzt auch auf den Linien U5 bis U9. In Berlin sind weitere neue U-Bahnen unterwegs. Bisher waren sie nur auf der U2 als Kleinprofilwagen im Einsatz, jetzt auch in den großen Tunneln. Die BVG spricht von einem Meilenstein für einen stabilen Betrieb. Insgesamt 24 weitere neue U-Bahn-Züge sollen in diesem Jahr noch auf die Gleise kommen. Eine Fanmeile am Brandenburger Tor gibt es in diesem Jahr nicht. Das war auch nie geplant, stellt der Senat klar. Eine anderslautende Mitteilung auf berlin.de soll ein Missverständnis gewesen sein. Denn eine Fanmeile zur WM würde sich kaum lohnen, allein schon wegen der Anstoßzeiten. Das deutsche Team spielt in der Vorrunde einmal ab 19 Uhr und zweimal ab 22 Uhr. Soweit der Star-FM-Nachrichtenüberblick.
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0: Na, schau mal einer an, wer da sich wieder runterbegeben hat auf unser Niveau, um heute mal wieder Sendung mit uns zu machen.
1: Wolfram.
2: Na, wie geht's im Fußvolk? Habt ihr schon Sendung gemacht?
0: Ja, wir hatten richtig viel Spaß gehabt. Und apropos Spaß, wir haben hier auch jetzt am frühen Morgen schon richtig Spaß. Wenn ihr wüsstet, was hier passiert ist, bevor wir hier mit dieser Sendung gestartet haben, ich sag's euch, da wurde schon über Zecken am Damm geredet und so weiter alles. Mehr Infos könnt ihr euch gerne abholen, wenn ihr eine Sprachnachricht schickt an die 0800 0303 666. Wir werden euch das dann detailliert aufmalen.
2: Ihr wollt das nicht wissen. Wirklich nicht wissen.
0: Aber
2: das will niemand wissen. Und die Bilder will auch wirklich niemand mehr sehen.
0: War schon auf jeden Fall eine krasse Nummer, muss man schon sagen. Ja, Flora reibt sich die Augen. Das ist so praktisch, also wird sie wahrscheinlich für
2: die am interessiertesten bei
0: für die nächsten 30 Jahre traumatisieren. Aber gut, starten wir in die Sendung, wa?
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0: Ja, ja. Sind wir alle wieder am Start zu dritt in diesem Tag. Wolfi, Flore und Chris für dich heute an diesem Dienstag. Mir kommt immer so vor, als wenn es heute Mittwoch wäre. Ich weiß ja nicht warum.
1: Du weißt nie, welcher Tag es ist.
0: Beides ist richtig, glaube ich.
2: Das habe ich auch wirklich verlernt, seit wir das früh machen, ist mein Tagesgefühl völlig flöten gegangen. Ja. Ich war sonst immer, ich musste da nie drüber nachdenken, aber irgendwie durch die Uhrzeit und alles, ich weiß nicht, was es ist, aber irgendwas macht einen da völlig kirre im Kopf.
0: Tja, wer weiß, wer weiß, wer weiß. Wir starten auf jeden Fall in die Sendung, wir haben viel vor mit dir, wir haben viele Infos, wir wollen auch einiges von dir wissen und mal gucken.
2: Wo deine Zecken schon mal gelandet sind zum Beispiel.
0: Ja, wo deine Zecken gelandet sind, ja. Gerne auch mal eine Nachricht schreiben, wenn du schon mal eine Zecke am Damm hattest. Wir machen am besten weiter mit Musik, weil das wird jetzt hier auch sonst nicht besser. Guns N' Roses, Paradise City, jetzt hier bei Star von Maximum Rock. Komm gut in deinen Dienstag.

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1: Ich war ja da gewesen, damals in Birmingham, was? Youngblood,
2: ernsthaft?
1: Nuno Bettencourt und Frank Bello.
3: Wirklich?
1: Ihre Version von Ozzys Klassiker Changes, live from Villa Park, from Back to the Beginning. War eine schöne Sache, bei der Gelegenheit rede ich mal drüber und erzähle ich jetzt mal, wie
2: das
1: war.
2: Ja, wäre interessant, das mal zu erfahren. Also wenn dir sowas Tolles passiert, du erzählst nicht drüber, es ist schon...
1: War auch auf jeden Fall ein richtig kleines, schönes Eintagesfestival, wenn man es so nimmt, aber hochkarätig besetzt, muss ich sagen. Das war eine richtig gute Nummer und Festivalsaison ist ja sowieso jetzt bei uns. Das Pfingstival ist hier ja mal so ein bisschen das Stichwort.
2: Montag geht's ab, dann wird Tibor und dich auf eine Live-Rock-Reise mitnehmen, den ganzen Pfingstmontag Live-Rock nonstop und natürlich deine besten Festival-Stories. Ich habe schon ein paar gehört, die sind mega gut, mega witzig, also schick deine auch noch gern über die rockapps.fm.de und mit ein bisschen Glück gibt's Rock'n'Park-Tickets.
1: Wo ich gerade bei hochkarätig besetzten Ein-Tages-Festival bin, oh guck mal, das ist ein Regenbogen.
2: Taube da?
1: Nee, ein Regenbogen.
2: Pioniert?
1: Ein Regenbogen. Wo wir gerade bei hochkarätig Ein-Tages-Festivals sind, yeah. Ich hatte mal selber ein Ein-Tages-Festival gemacht. Bei mir ein privates.
3: Im Garten oder was?
1: Ja. Und das nannte ich auch Rock im Garten. Ich habe mir so eine richtig kleine, ich habe so ein Bettlaken zerschnitten und altet. Und da hat ein Kumpel von mir im Rock am Ring, Rock im Park Design, Rock im Garten drauf geschrieben. Dann werde ich das mal mitbringen. Und wir sind nämlich damals aufgrund der Geburt meines Sohnes oder sowas, sind wir nicht zu Rock im Park gefahren, beziehungsweise Rock am Ring, und haben aber dafür alle zu uns eingeladen, also meine ganze Festival-Crew, und wir waren dann irgendwie so 10 Leute gewesen. Und das Witzige war, dass wir dann gesagt haben, wir brauchen natürlich auch Musik. Jetzt kann ich aber bei mir im Garten nicht irgendwie 10 Bands hinschaffen, die dann irgendwie ein bisschen Musik machen.
2: Ja, deswegen ist groß, dein Garten.
1: Durfte sich jeder eine Band aussuchen, die wir nehmen. Und diese Bands, ja, haben wir auf Zettelchen geschrieben, haben die in so ein kleines Säckchen reingemacht und dann haben wir praktisch immer rausgezogen und das war dann praktisch der Timetable für unsere Festival. Und diese Bands, die wir dann hatten, da haben wir uns dann im Fernseher draußen hingestellt auf der Terrasse und haben dann die Live-Konzerte abgespielt.
3: Sehr kreativ.
1: Mit guter, also annehmbarer Lautstärke. Und ich weiß noch, die Headliner waren damals die Foo Fighters gewesen und Late Night Special war Motorhead danach. So, da haben wir um 1 Uhr haben wir dann da Motorhead durch die Anlage geschossen. Fand ich aber nicht schlecht, muss ich sagen.
2: Ist charmant auf jeden Fall, sowas mal auf die Beine zu stellen. Und vor allem kannst du ja, wenn du dein eigenes Festival machst, egal wie groß oder klein das ist, du kannst ja so ein paar Dinge einfach umgehen, die einfach regelmäßig Festivalgänger nerven, die man einfach... Zumindest das Gefühl hat, man könnte sie selbst besser machen. Ich meine, guck dir Flora an, sehr erfahrene Festivalgängerin. Ja. Die hat da eine ganze Liste geschrieben aus Grund ihrer Erfahrung, was sie gern anders hätte.
3: Ich hätte zum Beispiel in deinen Garten keine Dixie-Toiletten gestellt.
1: Siehst du, das ist eine Sache, die man natürlich aufgrund des eigenen Klos natürlich anders machen konnte. Aber du hast recht, da gab es gewisse Sachen, die jeder mit eingebracht hat, wo er meinte... Das sind so Sachen, die ihn am meisten irgendwie entweder stören, wo er vielleicht schon mal schlechte Erfahrungen gemacht haben beim Festival, die ihn auf jeden Fall so beschäftigen, dass wir das machen. Ich wusste, zum Beispiel eine Freundin von uns, die ist damit, wissen die geführten 40 Lichterketten angekommen, weil die gesagt hat, sie braucht irgendwie so ein bisschen muckelig abends, sie braucht halt irgendwie so ein bisschen geileres Licht und so was alles, anstatt hier irgendwie große Fluter, beziehungsweise normalerweise, wenn ja die Band, die Bühnen an sind, dann ist ja sowieso meistens immer so ein bisschen Licht, aber sie brauchte da irgendwie die Lampen und so was alles. Andere hatten, weiß ich nicht, wollten Feuer haben, also, Feuer ist im großen Festival eine andere Sache, aber ja.
2: Das mit den Lampen ist ein tolles Stichwort, zum Beispiel beim Shiget Festival, da machen die das ja richtig, richtig hübsch und da hängen wirklich überall bei den Wegen und so solche Lichterketten und bunt und schön und machen was draus und ich finde, das ist wirklich für ein Festival einen richtigen Mehrwert, wenn man sich da auch noch ein bisschen mehr Mühe gibt, als einfach nur 4 Essens- und Trinkenstände zu klatschen, sondern halt auch noch ein bisschen ja Deko, damit es heimelig und nett ist, finde ich gut.
1: Ich meine, StarFM ist ein riesengroßer Sender in Deutschland und Europa und der Welt und ich weiß, dass diverse Festival Eigentümer, diverse CEOs und Betreiber uns zuhören. Liebe Grüße an dieser Stelle an alle, die uns da gerade...
2: Free Tickets, wir brauchen Free Tickets.
1: Das außerdem. Aber wir könnten da auch mal ein bisschen sammeln.
2: Ja.
1: Also Ideen sammeln. Was würdest du... Stell mal vor, du wärst jetzt ein Festivalbesitzer, also ein Eigentümer, ein CEO. Du hättest das sagen, was mal auf dem Festival passiert, ja? Was würdest du auf jeden Fall machen, weil dich so dermaßen beschäftigt, dass du das auf jeden Fall realisieren würdest.
2: Wir bauen also quasi unser eigenes perfektes Festival heute.
1: Ja. Das war eine gute Idee. 0800 0303 666. Was würdest du auf deinem Festival auf jeden Fall machen, weil du vielleicht eine gute Erfahrung gemacht hast, eine schlechte Erfahrung? Das würde mich mal interessieren. Das ist eine gute Idee.

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2: Im Studio Michael Bottlick. Die wichtige Regiostrecke zwischen Magdeburg und Frankfurt an der Oder ist das größte Sorgenkind der ostdeutschen Eisenbahn ODEC. Bis April sind schon 13% der Verbindungen wegen Baustellen ausgefallen. Benjamin Herrmann.
3: Vor allem die Großbaustellen an den Bahnhöfen Berlin-Köpenick und Fangschleuse machen Probleme. Rund 60.000 Leute nutzen den RE1 täglich. Die Strecke verbindet insgesamt 3 Landeshauptstädte. Und als wäre das noch nicht genug, kommt es noch dicker. Ab 2029 soll die Strecke zwischen Berlin-Ostbahnhof und Frankfurt-Oder für 9 Monate komplett gesperrt werden. Der linken Politiker Christian Görke nennt das Selbstmord mit Ansage und fordert die Ostbahn endlich zweigleisig auszubauen. Das würde bis zu 1,3 Milliarden Euro kosten. Der Bund sieht aktuell allerdings keinen Bedarf dafür.
2: Menschen organisieren sich, um anderen Menschen zu helfen. Dieser Spielraum für zivilgesellschaftliches Engagement nimmt weltweit ab. Das steht im neuen Atlas der Zivilgesellschaft von Brot für die Welt. Auch Deutschland kommt darin nicht gut weg. Tanja Wagner berichtet.
4: Nicht mal mehr 4% der Weltbevölkerung lebt in Ländern mit garantierter Meinungs-, Versammlungs- und Vereinigungsfreiheit, warnt Brot für die Welt. Selbst in westlichen Demokratien wie Deutschland, Italien, der Schweiz oder auch Frankreich und den USA verschlechtert sich die Lage. Sie alle seien im Ranking deutlich abgerutscht. Insgesamt sei die Demokratie in Gefahr, hieß es. Es würden schleichend Gesetze erlassen und bürokratische Hürden errichtet, um Menschen subtil einzuschüchtern oder zu lähmen. In anderen Ländern gäbe es offene Repression, Gewalt und Verfolgung.
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2: Die deutsche Eishockey-Nationalmannschaft ist bei der WM gegen Gastgeber Schweiz 1:6 untergegangen. Die dritte Pleite in Folge. Jetzt muss das Team in den letzten 4 Gruppenspielen punkten und auf Ausrutscher der Konkurrenz hoffen. Nächster Gegner am Mittwoch, Weltmeister und Olympiasieger USA. Soweit das Neueste aus dem StarFM News Center.
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5: Schönen guten Morgen Berlin, guten Morgen Brandenburg. Auf in einen neuen Tag, hoffentlich erfolgreich. Und zwar wieder mit dem kompletten Breakfast Club. Spricht natürlich auch wie immer mit Flo und allen wichtigen Zahlen, Daten und Fakten rund um Wetter und Verkehr. Ja, Entschuldigung, ist noch früh.
6: 5.47 Uhr und 7 Grad haben wir in Reinickendorf, Mögelheim und Teltow. Es ist größtenteils schön heute, viel Sonne, aber am Nachmittag auch vereinzelte Schauer mit dabei bei maximal 20 Grad. Morgen sagt die StarFM-Prognose sogar teilweise Gewitter, ansonsten aber auch wieder sonnig bei maximal 21 Grad und übermorgen am Donnerstag bleibt es auch wieder trocken. Wir haben eine Meldung von der A111, dem Autobahnzubringer in Höhe Saadwinkler Damm sind die Ampeln aus, also hier bitte besonders vorsichtig sein, ansonsten der Tiergartentunnel müsste jetzt auch wieder offen sein und es rollt soweit. Es blitzt in Oberschöneweide, Stubenrauchbrücke und in Langwitz auf der Kaiser-Wilhelm-Straße. Wegen dem Kabeldiebstahl bei den Linien S46, S47, S8, S85 und S9 einige Einschränkungen.

0: Einschränkungen bei der S46 nur 20-Minuten-Takt, S47 nur zwischen Spindlersfelde und Schöneweide und die S8 verkehrt nur zwischen Birkenwerder und Treptower Park. Alle weiteren Bus- und Bahn-Infos gibt's immer in der StarFM-App und wenn du noch Staus oder Blitze hast, melde dich gerne per WhatsApp 0800 0303 666.
1: From the F to the A to the Flora, vielen Dank und gute Fahrt!
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1: Guten Morgen. Einen wunderschönen guten Morgen wieder alle am Start. Wolfi, Flora, Chris, an diesem Dienstagmorgen. Du hörst den Breakfast Club. Schön, dass du wieder mit am Start bist, dass du vielleicht auch beim Seppen hängen geblieben bist. Bleib hier bei uns, bekommst du die aktuellsten Rock News, damit du immer up to date bist.
3: Und wir abonnieren auch für dich die ganzen Newsletter von den Bands, damit du das nicht tun musst und dein Postfach nicht überquillt. Und der Muse Newsletter kam gestern, würde dich freuen, Chris. Ja. Und sie haben einen neuen Song gedroppt gestern und haben den offensichtlich exklusiv den Leuten von der Mailinglist zur Verfügung gestellt. Ich weiß nicht, ob man den auch so findet, wenn man bei YouTube zum Beispiel sucht. Hexagons heißt das Ganze, ich habe es gerade erst gesehen. Sprich, ich versuche jetzt da mal noch einen Ausschnitt zu ziehen, damit wir da später rein sneaken können. Und bin gespannt, weil die letzten Songs, die rauskamen vom neuen Album, richtig gut.
1: Frank hat sich übrigens gemeldet für dich.
4: Wolfi, jetzt ist aber mal noch mit diesem Muse jeden Tag. Nein, schlecht ist er nicht, aber es ist auch mal noch. Dankeschön.
1: So, vielen Dank,
3: Frank. Hat er den Huni gern angenommen, den du ihm gegeben hast?

0: unser aller Freunde, die Bloodhound Gang, Ballad of Chasey Lane. Und ich meine, diese eine Ankündigung von Jared damals war ja irgendwie so ein bisschen eine Ente gewesen. Aber ich hoffe so sehr, dass die Bloodhound Gang irgendwann vielleicht nochmal den Weg auf die Bühnen dieser Welt findet. Aber wir werden es sehen.
1: Sehen kannst du auch bald Metallica beim einen ihrer legendären Deutschlandkonzerte. Und gefühlt sind alle Metallica-Fans sogar die, von denen man es gar nicht erwartet. Zum Beispiel Ingo von den Donuts.
2: Ich war eine Zeit lang mal Mitglied im Metallica-Fanclub wirklich und hab dann auch so dafür so T-Shirts gezeichnet und sowas irgendwie so. Ich war so ein richtiger Metal-Fanboy, Teenager-Fanboy halt irgendwie so, als ich so 16 oder sowas irgendwie war. Mit dem schönen Nebeneffekt, dass man halt Metallica dann auch ein paar Mal dann sich von guten Positionen aus bei Konzerten angucken durfte, die treffen durfte und so weiter und so fort. Das war schon ganz okay.
0: Guck mal an.
1: Ein Fakt, den ich noch nicht wusste, rund um die Metallica-Welt. Und das war Anlass für eine Challenge für mich. Ich werde euch jetzt bis zum Konzert immer wieder die Metallica-Fakten liefern, die ihr noch nicht kanntet, um eine spicy zu machen. Falls ihr einen dieser Fakten schon kanntet, gibt's ein Freibier.
0: Oh. Ach, hey, Wolfram. Jetzt bin ich gespannt. Na dann los.
3: Mal die Biografie lesen.
1: Fangen wir an. Mit Platz 10, Metallica sind, vor allem James Hetfield ist nicht gerade dafür bekannt, dass er viele Gastauftritte macht, irgendwie kein Soloalbum rausgebracht, keine Weihnachtsduette mit anderen Musikern, keine Nebenprojekte. Manchmal wird er auf der Bühne schwach und er wurde mal schwach und zwar war das 2006, das muss so um St. Anger rum gewesen sein, als sie mit Alice in Chains bei Rock am Ring spielten. Und da kam er tatsächlich zu Alice in Chains auf die Bühne und zusammen haben sie Wood gespielt. Und naja, hören wir mal rein.
4: We got a special guest that we'd like to bring out here. From Metallica, Mr. James Hetfield.

0: vielleicht erkannt, was Allison Chains so gut macht, nämlich unter anderem den Gesang.
1: Also, jetzt mal, ich muss jetzt mal eine Lanze für James Hetfield brechen. A, so schlecht, wie du gerade den Teaser gemacht hast, fand ich's gar nicht mal. Es war halt anders gesungen. Und ich finde auch die Gesangsqualität eines James Hetfield, der eine ganz andere Art zu singen hat, mit der von Lainey Staley zu vergleichen, ist schon ziemlich hart.
2: Das ist, als wenn du
1: das Spiel von einer ersten Profiligamannschaft, die europamäßig spielt, vergleichst mit einer ersten Bundesligamannschaft, die um den Abstieg spielt. So, weißt du, was ich meine? Die können beide spielen.
0: Ich wäre zu einer anderen Band auf die Bühne gegangen. Ich glaube, das wäre besser gewesen.
1: Aber warum denn?
0: Ich fand es gut, Flo.
2: Kein Streit. Es ist anders und so, aber es war auch ganz schön schief. Und also, ich finde schon, man würde schon normalerweise erwarten, dass so ein hochkarätiger Musiker und Sänger schon den Ton wenigstens trifft, oder?
1: Aha. Naja. Kanntet ihr
0: den Fakt?
1: Den Fakt kann ich nicht und ich möchte gerne die Meinung von den Hörern dazu wissen. 0800 03 03 666, James Hetfield und Alice in Chains, war das eine gute Nummer oder war das eher so hey oder nee?
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0: Perfekter Song. Die Rolling Stones, Start Me Up, denn wir starten jetzt auch wieder was mit einer wunderbaren Reihe, nämlich
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2: Und am Samstag ist schon die erste Ausgabe davon, Pfingstsamstag. Und ich sag mal so, das Thermometer sagte 27 Grad und Sonne für diesen Tag an. Also wirklich bestes Wetter, um oberhalb der Spree das Tanzbein zu schütteln.
0: Also ich muss jetzt mal ganz ehrlich, ja, beim letzten Mal hast du auch gesagt, Barbecue, auch 24 Grad Sommer, Sonne, Sonnenschein. Ist es jetzt, oder?
2: Ja, das Wochenende.
0: Oder hat sie geschüttet ohne Ende?
2: Das Wetter ändert sich ja auch immer ein bisschen, ja? Aber zum aktuellen Zeitpunkt steht hier 15 Stunden Sonne, 27 Grad, der wärmste Tag der Woche und auch der spaßigste Tag der Woche, weil du auf der Rooftop-Terrasse ordentlich einen wegtanzen kannst.
0: Und ich sag dir eins für alle, die jetzt sagen, ach Mensch, am Samstag, ich wollte doch eigentlich noch was anderes machen. Ich hatte doch eigentlich Termine, wir wollten abends noch irgendwo, Party machen gehen. Denk dran, diese Rooftop-Party ist so ein Nachmittags-Abends.
2: Na, 17 Chill. Uhr geht's ja schon los.
0: 17 Uhr geht's los. Bis 22 Uhr machen wir laute Musik. Bis 23 Uhr ist das Ganze angesetzt und danach ist Feierabend. Das heißt, du kannst nach 23 Uhr, bist ja sowieso schon im Mittelpunkt des ganzen Geschehens, kannst von dort aus überall hin, wo du hin willst. Jetzt fehlt's eigentlich nur noch du, ja? Lass uns eine kleine Pre-Party für deine nächtlichen Aktivitäten machen. Lass uns ordentlich feiern mit einem kühlen Bierchen auf der Rooftop-Terrasse. Auf der ist Doppel-Demoppe, ne? Ja. Auf der Rooftop-Terrasse, auf der Dachterrasse vom Now Hotel. Das erste Mal war grandios und wenn ich jetzt das Wetter höre, dann wird beim zweiten Mal auch grandios. Die einzige Frage, die ich mir stelle, ist auch ein Wolfram K. mit am Start?
3: Oh, warte mal kurz, ich habe kurz einen Anruf, muss ich ans Telefon.
0: Dachte ich mir schon.
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2: Im Studio Michael Bottlick. Tausende Tankstellen in Deutschland haben gegen die 12-Uhr-Regel verstoßen. Das zeigt eine Auswertung des Verbraucherdienstes Mehr Tanken. Demnach haben fast 3000 von den 15.000 Tankstellen die Preise zu unerlaubten Zeiten erhöht. Das ist fast jede fünfte Tankstelle. Die Tankstellenbetreiber wehren sich. Sie sagen, Schuld seien langsame Kassensysteme und Leitungen. Die frühere Bundeskanzlerin Angela Merkel bekommt heute den Europäischen Verdienstorden bei einer feierlichen Zeremonie im Europaparlament in Straßburg. Mit der brandneuen Auszeichnung werden 20 Menschen geehrt, die sich besonders für die EU stark gemacht haben. Merkel will persönlich dabei sein.
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2: Beartooth haben für September 5 Konzerte in Deutschland angekündigt. Der offizielle Vorverkauf für die Shows in Frankfurt, Oberhausen, Hannover, Berlin und München beginnt an diesem Freitag. Exklusive Presales starten schon am Mittwoch. Soweit die StarFM-Schlagzeilen. Ausführliche Nachrichten bei StarFM wieder in einer halben Stunde.
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3: Schönen Dienstagmorgen, du hörst den Breakfast Club hier bei Star für Maximum Rock. Flo hat nicht nur die Augen auf unsere ganzen Kanäle, an ganzen Hörermeinungen, nein, natürlich auch auf die Temperaturmessgeräte und gibt dir jetzt erstmal eine aktuelle Temperatur aus Berlin und Brandenburg.
4: 6.17 Uhr haben wir und 8 Grad sind es im Wedding und in Pankow. Potsdam hat noch 7 und Höchstwerte erreichen wir heute von 20 Grad. Dazu ist es eigentlich größtenteils schön, viel Sonne haben wir auch, aber am Nachmittag gibt es auch mal den ein oder anderen Schauer mit dazu. Morgen werden daraus sogar teilweise Gewitter. Ansonsten bleibt der Tag aber auch schön sonnig bei maximal 21 Grad und übermorgen am Donnerstag ist es wieder trocken. Vorsichtig bitte auf der A9 Richtung Halle-Leipzig zwischen Niemegk und Kleinmarzehns hat es einen Unfall gegeben. Hier also vorsichtig an der Unfallstelle bitte vorbei. Und vorsichtig auf der A12 Richtung Berlin in der Höhe Fürstenwalde-Ost blockiert ein Fahrzeug samt Wohnwagen die rechte Spur. Also hier auch bitte vorsichtig dran vorbei. Und bei den Staus haben wir so 10 Minuten aktuell an den üblichen Stellen. Es blitzt in Oberschöneweide, Stubenrauchbrücke und in Langwitz auf der Kaiser-Wilhelm-Straße. Keine neuen Meldungen von den Öffis, nur die Einschränkungen bei der S46, 47, S8, S85 und S9. Also wenn du diese Bahnen brauchst, um zur Arbeit zu kommen, check auf jeden Fall, wie das geht. Ansonsten liest du alle Bus- und Bahnstörungen immer in der StarFM-App. Und wenn du noch Staus oder Blitze hast, gerne anrufen momentan, weil unser WhatsApp ist irgendwie ein bisschen kaputt. Oder du kannst auch die StarFM-App versuchen. Ansonsten erreichst du uns unter der 0800 0303 666.
5: Vielen Dank an alle fleißigen Star Ranger. Wir starten jetzt rein in den schönen Rockblock. Skanke Nancy mit dabei. Skin, let's face it, eine der sympathischsten Personen, die wir so im Maximum Rock Bereich haben. Kann gern mal wieder im Studio vorbeikommen. Immer wieder ein Highlight. Week heute in der Playlist. Hören wir zusammen direkt nach den Kings of Leon.
3: Na denn, mach mal lauter Kienzle.

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0: neuer Maximum Rock, Bones for the Crows, Nickelback hier bei Star FM, hier bei deinem Radiosender des Vertrauens. Du hast natürlich den Breakfast Club, hier ist klar, wir hier bei Star FM. Und schön, dass du auch mit dabei bist.
1: Am Montag großes Festival von T-Bone, ein eigenes Festival, klingt erstmal mega spannend, klingt nach absoluter Monarchie und Alleinherrschaft, was man da so anstellen könnte. Und es ist ganz spannend, was da alles so reinkommt, finde ich, was man denn, wenn man selber die Macht hätte, bei einem eigenen Festival vielleicht anders machen würde, als bei den großen etablierten Festivals.
2: Und wenn man dem Harry so zuhört, dann könnte man meinen, dass der eigentlich mit seinem Festival schon in den Startlöchern steht.
3: Zu eurem Thema Festival, wenn ich Besitzer wäre, was würde es geben? Handyfreie Zonen, beziehungsweise Handyverbot? Mhm. Weil die Leute sollen das genießen, was auf den Stages zu finden ist. Ich würde für mein Festival nur personenfizierte, also halt Tickets mit Namen drauf machen, dass das Thema Schwarzmarkt oder Zweit-Dritthandel unterbunden ist. Ich würde schauen, dass es für Menschen mit Behinderungen was gibt, gerade Rollstuhlfahrer. Ich würde dann vielleicht sogar den Bereich Front of Stage für die räumen. Dass es gar keinen Front-of-Stage-Bereich gibt, beziehungsweise auch, wenn es jetzt zum Beispiel ein Festival in einem Stadion wäre, eine Preiskategorie, fertig. Weil dieses, oh, ich bin jetzt VIP und hier, nee, Leute, falsche Adresse, so ein Festival. Also ich würde schauen, dass es für jeden gerecht ist, aber allen voran Handyverbot. Dass es nicht möglich ist, mit den Handys irgendwas aufzunehmen.
0: Danke, Harry, fürs ich weiß nicht, also diese für die Rollstuhlfahrer zu machen, für Leute, die sonst immer irgendwo auf irgendwelchen Podesten irgendwo abseits links rechts ist am Rand stehen, finde ich ganz gut. Ob man dafür Front of Stage räumt, ist ja dann auch wieder so eine Einschränkung, so eine Sache. Finde ich allerdings, wie gesagt, da sollte ein bisschen was gemacht werden. Was ich machen würde bei diesem Handyverbot, weil jeder möchte ja doch irgendwie mal so ein Foto haben, so ein Erinnerungsfoto oder irgendwie sowas. Was haltet denn davon, wenn man alles, was so mehr oder weniger vor dem ersten Wellenbrecher ist, dass da absolute handyfreie Zone ist und man erst ab danach fotografieren darf.
2: Ah, dass man nicht immer nur durch den Handybildschirm von seinem Vormann glotzen so kann auf die Bühne.
1: Hilft ja aber auch nur bei allen, die vorne sind. Also die hinten haben ja das gleiche Problem. Und es gibt ja gerade beim Festival oft genug, dass du dir ein Festival von hinten anguckst. Gerade die Bands, wo du jetzt vielleicht nicht 1000% feierst und einfach nur mal angucken willst, da kämpfst du dich ja nicht bis ins Run of Stage vor.
2: Außerdem ganz ehrlich, du selbst wenn du da 3-4 Fotos machst, du schaust dir die eh nie wieder an. Ist ja nicht so, dass du dann abends auf dem Sofa bist und so denkst,
1: ich mach dir Abend
2: heute meine Festival-Videos mal wieder anschauen und dir dann 10 Videos von 3 verschiedenen Künstlern anguckst. Ist ja Quark.
0: Gut, wir wollen nicht abschweifen in die Thematik Kenny Verbot oder nicht Handyverbot, aber wir wollen wissen, was würdest du machen, wenn du Festivalbesitzer wärst? Was liegt dir so dermaßen am Herzen, weil du irgendwie schlechte oder gute Erfahrungen gemacht hast, dass du die ganze Sache einführen würdest? 0800 03 03 666.
1: Und am Montag dann Radio Laut beim Pfingstival, dann gibt es nämlich noch Tickets für Rock im Park und da tun wir übrigens, weil es gerade noch aufkam, die Rollifahrer auch wieder leid, denn deren ihre Bereichbühne ist wieder, also wenn da hinten ist, noch mal ein Stück weit.

0: Das allerdings erst zum Ende. Du darfst wieder bestimmen, welchen Song wir als letztes hören. Ich weiß nicht, bei welchem Radiosender so weit möglich ist, dass man jeden Tag so direkt den letzten Song wählen kann. Und wie gesagt, hier geht's nicht irgendwie um Befindlichkeiten gegenüber den Moderatoren, sondern einfach nur um die Musik. Und wir geben dir die passenden Songs zum heutigen Tag.
1: Wir klären heute eine der größten Rockfragen überhaupt, und zwar, welcher ist der bessere Sänger von AC/DC? Ist es Bon Scott oder ist es Brian Johnson? Aber um es ein bisschen spicy zu machen, lassen wir jetzt nicht mit irgendwelchen AC/DC-Krachern gegeneinander antreten, sondern mit Songs von ihren Bands, bevor sie bei AC/DC waren.
0: Schöne Sache, oder? Mit wem gehst du rein?
1: Ich nehme Bon Scott. Ich bin im Herzen Bon Scott-Fan und AC/DC mit Brian Johnson, Respekt und alles, aber Bon Scott, das sind für mich AC/DC, der Rock'n'Roll, der noch mehr durchkam und so weiter. Und deswegen habe ich mich für Bon Scott entschieden und für seine alte Band The Valentines 66 gegründet, und mit Juliet hatten sie einen kleinen Charterfolg sogar. Maximum Rock, aber es ist Bon Scott hier.
0: Und währenddessen du ja doch den kleinen AC/DC-Vergleich gemacht hast, eben mit Bon Scott, werde ich das komplett rauslassen, weil ich nämlich Brian Johnsons Band Jordi, die er vor AC/DC hatte, genauso feier wie AC/DC selbst. Hier All Because of You.

0: sind oldschool heute.
1: Ja, ist ja auch manchmal nicht verkehrt. Auch ein bisschen mehr Energie drin, ne? Als bei Bon Scott. Du kannst entscheiden, mit welchem Song wir heute wieder rausgehen aus der Sendung. Es ist eine Community-Sendung. Du darfst wirklich haargenau entscheiden. W oder C? Bon Scott oder Brian Johnson, Valentines oder Jordi? 0800 0303 666.
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7: Im Studio Michael Bottlick. Nur einmal am Tag erhöhen, nämlich um 12 Uhr mittags. Diese Regelung gilt seit April an deutschen Tankstellen. Dagegen wurde 1000-fach verstoßen. Das zeigt jetzt eine neue Auswertung des Verbraucherdienstes Mehr Tanken. Regional zeigten sich dabei deutliche Unterschiede. Fiona Reinhardt.
8: Fast jede fünfte Tankstelle soll laut dieser Auswertung gegen die 12-Uhr-Regel verstoßen haben. Und das soll in dem beobachteten Zeitraum insgesamt rund 17.000 Mal passiert sein. Die meisten Verstöße wurden in Bayern festgestellt. In Berlin sei die Quote am niedrigsten. Der Bundesverband Freier Tankstellen nimmt Tankstellenbetreiber in Schutz. Der Prozess von der Preisänderung bis hin zur Datenübermittlung ans Kartellamt sei lang. Und verschiedene Faktoren könnten dazu führen, dass eine Preisänderung erst verzögert übermittelt wird.
7: Die frühere Bundeskanzlerin Angela Merkel bekommt heute den Europäischen Verdienstorden bei einer feierlichen Zeremonie im Europaparlament in Straßburg. Mit der brandneuen Auszeichnung werden 20 Menschen geehrt, die sich besonders für die EU stark gemacht haben. Merkel will persönlich dabei sein.
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7: Pep Guardiola steht einem Medienbericht zufolge vor dem Rücktritt als Coach von Manchester City. Laut der britischen Zeitung Daily Mail wird der Spanier den englischen Fußballclub zum Saisonende verlassen. David Riemer.
10: Am nächsten Sonntag wird die Premier League-Saison beendet. Manchester City spielt dann gegen Aston Villa. Für Pep Guardiola wird es die letzte Partie als Trainer der Citizens. Der Club soll bereits erste Sponsoren über den Abschied des Star-Trainers informiert haben, dessen Vertrag eigentlich erst im nächsten Jahr ausgelaufen wäre. Damit endet eine erfolgreiche Ära vorzeitig. Unter Guardiola gewann Manchester City unter anderem 6-mal die Meisterschaft und 2023 erstmals die Champions League. Als aussichtsreichster Kandidat auf die Nachfolge gilt Ex-Chelsea-Coach Enzo Maresca.
7: Soweit das Neueste aus dem StarFM News Center.
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1: Gerade gelesen, Gast wohnt 16 Monate im Hotel und prellt 107.000 Euro Rechnung in Berlin. Ich meine, haben die denn nicht mal... Ich wusste nicht, dass man 16 Monate einfach da wohnen darf und niemand fragt mal nach zwischendurch oder so.
2: Also ich weiß noch, ich glaube, bei uns war damals so, da musstest du dann immer nachher irgendwann Zwischenrechnungen bezahlen.
1: Oder?
2: Ja.
1: Also 100.000 Euro, na gut. Schönen guten Morgen erstmal, Berlin-Brandenburg. Flo, bin ich gespannt, wie du das bezahlen willst.
3: Ja. Oh, na, ich überlege mir was. Ich schreibe es auf euren Deckel. Aktuelle Temperaturen liegen bei 9 Grad in Kreuzberg und Grunewald, 8 Grad haben wir in Erkner und 20 Grad heute das Maximum. Dazu ist es größtenteils eigentlich ziemlich schön, ziemlich sonnig, aber am Nachmittag gibt es auch mal den einen oder anderen Regenschauer, der morgen sogar teilweise Gewitter sein wird.
2: Gewitter?
3: Ansonsten auch immer wieder sonnig bei maximal 21 Grad und übermorgen am Donnerstag ist es dann auch wieder trocken.
2: In Neuss? Oder wo war das? War das nicht so? In Neuss?
3: Du.
2: Oh, jetzt habe ich die Musik ausgemacht, ich Trottel.
3: Ach, Christian.
2: Nee,
3: bleib bei deinen Leisten, ne?
2: Ich bleib bei meiner Leiste, weiter geht's.
3: Vorsichtig bitte auf der A2 Richtung Berlin zwischen Netzen und Lenin, da liegen Gegenstände auf der Fahrbahn und nach wie vor bitte, Wolfram, vorsichtig auf der A9 Richtung Halle
1: das
3: Leipzig.
1: Hat gejuckt. Das war nur zufällig in der Höhe des Nippels.
3: Ja, ja. Zwischen Limeck und Kleinmarzehns, da hat es einen Unfall gegeben.
2: Wenn ihr wüsstet, was hier so los ist.
3: Jetzt ist auch so unangenehm, weil es so still ist, weil die Musik aus ist. Es blitzt in Langwitz auf der Kaiser-Wilhelm-Straße und in Oberschöneweide auf der Stubenrauchbrücke. Es wurden Kabel geklaut im Baumschulenweg, deswegen die S46 fährt nur zwischen Grünau und Hermannstraße im 20-Minuten-Takt, die S47 nur zwischen Spindlersfeld und Schöneweide und die S8 nur zwischen Birkenwerder und Treptower Park. Alle weiteren Bus- und Bahnstörungen findest du in der Star-FM-App und wenn du noch was für uns hast, melde dich gern 0800 0303 666.
2: Vielen Dank, from the F to the A to the floor und gute Fahrt.
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1: Guten Morgen.
2: Schönen guten Morgen. Schönen Dienstag hier bei Star FM Maximum Rock. Du hörst den Radiosender deines Vertrauens und nicht nur, weil wir die beste Musik spielen, wie zum Beispiel gleich Corey Taylor und Beyond. Nein, wir haben natürlich auch noch die perfekten Infos dazu.
1: Passt zu Corey Taylor, passt zu Slipknot. Zum Record Store Day vor wenigen Wochen kam ja endlich dieses verschollene Slipknot-Album raus. Nach 15 Jahren wurde es veröffentlicht, Look Outside Your Window. Und jetzt gibt es eben einen richtigen, normalen, offiziellen physischen Release. Wurde zwischendurch angekündigt, 12. Juni auf allen möglichen Vinylgeschichten. Blue Transparent, Clear Purple, Bubblegum Pink, Silver Nugget, Golden Pearl, Echo Black, CD und was weiß ich nicht, was da alles noch dazu kommt.
2: Das ist für alle Sammler und Platten-Nerds eine absolut schöne Sache. Wie gesagt, gleich eine Runde Corey Taylor vor Queens of the Stone Age, Little Sister, hier bei Star für Maximum Rock.

0: Wunderschönen Dienstagmorgen, das war The Police, Roxanne hier bei Star von Maximum Rock. Du hörst den besten Radiosender der Welt. Und das, weil wir die geilsten Aktionen haben und vor allen Dingen auch die geilsten Tickets.
1: Vor allem haben wir auch die geilsten Festivals, die wir uns zusammen bauen. Denn ob das bei Rock im Park in diesem Jahr, für das wir am Montag Free Tickets haben, das neue Highlight wird oder nicht. Sie haben ein paar Änderungen angekündigt, das müssen wir alles abwarten. Fakt ist, wir haben, glaube ich, alle Wünsche, was wir bei einem Festival ein bisschen anders machen würden. Und da kommen fleißig Vorschläge rein.
2: Ja, und ich glaube, man könnte den Maximum Rockern gut einfach ein bisschen Geld in die Hand drücken und dann können die richtig coole Sachen auf die Beine stellen. So auch Daniela, die hat auch wieder einen Haufen von guten Ideen für ihr eigenes Festival.
3: Da fallen mir ganz viele Sachen ein. Natürlich geile Musik. Metallica, Rammstein, Linkin Park, Papa Roach. Es würde auf alle Fälle was Geiles zu essen geben, aus jeder Richtung. Irgendwie sowas, dass jeder was findet. Auch ausgefallene Sachen, sowas wie Käsedöner. Definitiv ein paar Möglichkeiten, wo man sich unterstellen kann, wenn es halt regnet. Klar, so ein paar Matten, damit man nicht immer im Schlamm laufen muss, wie in Wacken. Höher gelegene Sitzplätze für Rollstuhlfahrer sowieso. Sitzplätze auch, damit halt auch die älteren Herrschaften, sag ich mal, was davon haben, weil Rock hört nicht im Alter auf, ne?
0: Tja, und da muss ich sagen, liebe Daniela, ich glaube, da hast du bei uns beiden einen Nerv getroffen.
2: Ich würde sagen, die alten Männer hier, die freuen sich über die Sitzplätze.
0: Erstmal absolut. Und abgesehen davon, ja, vom Alter, ich finde, dass Sitzplätze teilweise auf Festivals absolut fehlen. Also du wirst immer irgendwie gezwungen, dich irgendwie auf den Acker zu setzen oder sowas. Und die Sitzplätze, die da sind, sind meistens irgendwie schon vergeben. Weil wenn du ihn ergattert hast, irgendwie so ein bisschen, dann gibst du den irgendwie gefühlt nicht mehr so richtig her. Und dann sitzt du da, entweder regnet es, dann wirst du nass teilweise. Oder die Sonne scheint und dann gehst du kaputt, weil du irgendwie keinen Schatten hast.
1: Du musst dir auf jeden Fall richtig unwürdig dein Essen oft reinschaufeln, irgendwie stehend und eher eine Wand gelehnt oder so, weil du einfach nirgends dich ordentlich hinflacken kannst. Und ich finde, dieser Gemütlichkeitsfaktor ist bei einem Festival auch extrem wichtig. Nicht umsonst verziehen sich alle regelmäßig auf den Campingplätzen und haben dort ihre Party quasi. Ich finde, man könnte das ruhig auch auf die Festival-Era draufpacken, indem man halt genügend Bierbänke, Tische und Sitzmöglichkeiten und Stühle und Liegestühle und was weiß ich rumstellt, dass auch wirklich zumindest ein größerer Teil von den Leuten einfach mal chillen kann zwischendurch.
0: Ja, vor allen Dingen ist ja wirklich so, dass auf die Masse der Menschen gesehen einfach zu wenig da ist. Also wenn jetzt, stell mal vor, jeder würde jetzt gerne irgendwie, oder 80% davon, von den Leuten würden sich jetzt gerne irgendwo hinsetzen, stehst immer da wie Max in der Sonne und denkst dir so, wo denn jetzt bitte? Also,
1: absolut.
0: Mehr Sitzbänke, das wäre eine richtig, mal einen schönen ordentlichen Biergarten, so einen richtig schönen Biergarten so für 5000 Leute
2: dann
0: oder so.
2: Dann ist immer leer vor der Bühne, weil alle im Biergarten sitzen.
0: Kannst du da auch eine Bühne hinstellen, oder? Apropos Bühne, apropos Festival, denkt auch noch an unser Pfingstival, wir brauchen immer noch deine Stories, gerne an die 0800 03 03 666. Und bitte denkt dran, anrufen. Ja, anrufen ist gerade, weil bei uns im Moment gerade so ein bisschen WhatsApp spinnt. Deine Geschichten her dazu, deine Ideen für ein Festival her zu uns. 0800 03 03 666.

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0: Starfer Maximum Rock hier an diesem Dienstagmorgen. Du hast den Breakfast Club, Wolfi am Start. Mein Name ist Chris. Morgen. Und auch Flora ist am Start. Und Flora, da ist doch was im Busch, oder?
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0: Danke, Flora.
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10: Im Studio Michael Bottlick. Tausende Tankstellen in Deutschland haben gegen die 12-Uhr-Regel verstoßen. Das zeigt eine Auswertung des Verbraucherdienstes Mehr Tanken. Demnach haben fast 3000 von den 15.000 Tankstellen die Preise zu unerlaubten Zeiten erhöht. Das ist fast jede fünfte Tankstelle. Die Tankstellenbetreiber wehren sich. Sie sagen, Schuld seien langsame Kassensysteme und Leitungen. Die frühere Bundeskanzlerin Angela Merkel bekommt heute den Europäischen Verdienstorden bei einer feierlichen Zeremonie im Europaparlament in Straßburg. Mit der brandneuen Auszeichnung werden 20 Menschen geehrt, die sich besonders für die EU stark gemacht haben. Merkel will persönlich dabei sein.
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10: Beartooth haben für September 5 Konzerte in Deutschland angekündigt. Der offizielle Vorverkauf für die Shows in Frankfurt, Oberhausen, Hannover, Berlin und München beginnt an diesem Freitag. Exklusive Presales starten schon am Mittwoch. Soweit die Star FM Schlagzeilen. Ausführliche Nachrichten bei Star FM wieder in einer halben Stunde.
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0: Junge, Junge, hier klingelt's ohne Ende. Ja, schön, guten Morgen hier bei Star FM Maximum Rock. Du hörst den Breakfast Club und Flora nicht nur für die Tickets und Anrufermeldung zuständig. Nein, sie guckt währenddessen, auch wenn es hier gerade klingelt, als gäbe es keinen Morgen mehr, auf die Temperaturen für Berlin und Brandenburg.
2: Kannst du dir mal ein Beispiel dran nehmen, ne?
0: Hey.
2: 10 Späßchen. 10 Grad die aktuellen Temperaturen für Tempelhof und Pankow. Ahrensfelde haben 9 und 20 Grad dann heute das Maximum. Dazu größtenteils ziemlich sonnig, ziemlich schön, vereinzelt aber auch ein paar Schauer mit am Nachmittag. Star FM Prognose für morgen sagt da teilweise Gewitter mit dabei, ansonsten aber auch wieder sonnig bei maximal 21 Grad. Auf der A9 Richtung Leipzig hat es einen Unfall gegeben zwischen Niemek und Kleinmarzehns. Nach dem Unfall ist die rechte Spur gesperrt und bitte vorsichtig in Tempelhof-Bölkestraße in Höhe Bayernring sind die Ampeln aus. Es blitzt in Reinickendorf auf der Holländerstraße, in Langwitz auf der Kaiser-Wilhelm-Straße und in Oranienburg auf der Bernauer Straße.
0: Jesus Christ.
2: Die wollen alle zu Busch.
0: Ja, ja.
2: Es wurden Kabel geklaut, deswegen einige Einschränkungen bei der S46, S47, S8 und S9. Deswegen vor Abfahrt auf jeden Fall checken, wie du zur Arbeit kommst. Und weitere Bus- und Bahnstörungen gibt es natürlich immer in der StarFM-App. Und wenn du noch Staus oder Blitzer für uns hast, melde dich gern 0800 0303 666.
11: Ich würde sagen, wir spielen erstmal Musik im Block, damit wir auch ordentlich rangehen können ans Telefon.
0: Ich kann hier gar nicht rangehen gerade. So viele Anrufe, ich kann gar nicht annehmen.
11: So, wer sie live erleben möchte, Hurricane Festival wäre eine Option. Klassiker, ja. Schön nostalgisch jetzt mit Dear Maria, Count Me In.
0: Na denn, Wolfi. 3, 2,

0: Maximum Rock aus Torrance, Kalifornien, Joyce Manor waren das mit Well Whatever It Was, die sich einen richtig stabilen, schönen Platz hier bei uns in der Playlist ergattert haben. Und ich finde, da gehören sie definitiv auch hin. Future Storm als nächstes mit It's Not My Time. Eigentlich unpassend, denn es ist immer die richtige Zeit für ein kühles Hopfengetränk, oder?
1: Grundsätzlich ist es ja so, dass wir auf Kollaborationen stehen. Also wir machen mit unterschiedlichsten Brauereien oder mit anderen Brands. Interessante neue Biere. Wir haben kurz vorher darüber gesprochen, dass wir mit Lemke Marzipan, einer Firma, die sehr, sehr viel Marzipan macht, einen Marzipan-Porter gemacht haben zu Weihnachtszeit. Und das klang für die Leute einfach super lecker. Und genau solche kreativen Ideen wollen wir immer wieder umsetzen.
2: Ja, wir machen ein Staff-M-Bier und das mit der Brauerei Lemke. Wir waren letzte Woche da gewesen, haben es zum ersten Mal in die Brauerei geschafft, haben natürlich eine kleine Führung gemacht und haben dann uns erstmal dafür entschieden, was für ein Bier wir brauen und welchen Hopfen wir da drin haben wollen. Und Wolfram, es wird ein
0: Helles.
2: Helles.
0: Und das war gar nicht so schwer, wie wir dachten. Also war so zwischen Helles und Pilz. Aber am Ende waren wir uns irgendwie überraschend einig, dass es ein Helles wird. Und freut mich persönlich auch sehr, weil ich bin so ein Pilzkind geboren und bin halt dann doch in die helle Richtung abgedriftet.
2: Irgendwann. Und ich muss sagen, viele haben natürlich dann auch immer so gesagt, ja, warum ist es denn jetzt ein Helles geworden? Jeder macht irgendwie ein Helles, macht da irgendwas, irgendwie ein Lager oder ein IPA oder ein Pale Ale oder irgendwie so. Aber wir wollen ja wirklich ein Bier haben, worauf sich wirklich jeder einigen kann und wo jeder sagen kann, weißt du was, darauf haben wir jetzt Bock, das hätten wir jetzt gerne und da trinken wir, anstatt wir unser normales Bier trinken, kaufen wir uns halt eine Kiste davon. Und außerdem muss ich auch sagen, ich bin auch nicht immer dieser Fan von diesen ganzen verschiedenen Hopfensorten und diese Geschmäcker hier, also für mich muss ein Bier nicht nach Marzipan schmecken, weil wir eben gerade gehört haben.
0: Also eins zwischendurch, ja, wenn man mal was Besonderes möchte, aber wir wollen ja ein Bier haben, wo man auch so eine halbe Kiste oder so mal trinken kann an einem guten Abend. Mhm. Und da darf es nicht zu speziell sein, finde ich.
2: Apropos fruchtige Hopfen. Basti, seinerseits übrigens fränkischer Braumeister, hat uns mal zum Thema fruchtigen Hopfen was gesagt.
3: Ja, diese neuen, sehr fruchtigen Züchtungen, die kamen in den letzten, sagen wir mal, 15 Jahren erst so richtig auf den Markt. Vor allem auch aus Amerika. Und wie gesagt, da gibt es eine komplette Bandbreite von Mango, Maracuja, aber auch Kokosnuss. Es gibt auch aus Neuseeland zum Beispiel auch Hopfen, der nach Weißwein schmeckt. Und dann muss man eben nicht mit Säften oder künstlichen Aromen arbeiten, sondern man sucht sich diese Hopfen aus, man macht einen kleinen Testsud, guckt, wie sich dieser Hopfen entwickelt, wenn man ihn während des Kochens gibt oder eben danach. Das ist schon sehr technisch, aber und kann dann gucken im Kaltbereich, welche ätherischen Öle sich lösen und dann eben nach Maracuja schmeckt, nach Mango, Kokosnuss. Wir haben auch einen, der nach Pfirsich schmeckt mittlerweile und kann die kombinieren. Ananas, das ist quasi alles aus der exotischen Fruchtpalette ist da. Es gibt aber auch Hopfen, der nach Erdbeere schmeckt mittlerweile, aus Frankreich zum Beispiel. Und wir haben hier in Deutschland auch einen, der einfach nach schwarzer Johannisbeere schmeckt.
2: Ja, und darauf hatten wir irgendwie nicht so richtig Lust. Wir wollten keinen Obstgarten in unserem Bier haben. Wir haben uns für erstmal zwei Hopfenarten entschieden. Und zwar hatten wir den Mittelfrüh, glaube ich.
0: Ja, einer kam aus Tettnang, genau. Wahnsinns Hopfenanbaugebiet, eines der besten unten am Bodensee. Und den anderen habe ich schon wieder vergessen, aber war auch lecker.
2: Ja, mittelfrüh. Und ich sage euch eins, wir müssen noch Malz raussuchen und Hefe raussuchen und dann wird der erste Testsud angesetzt. Das wird auf jeden Fall eine geile Nummer.
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2: Three Doors Down, It's Not My Time. Wolfi hat es schon angekündigt, jetzt hier bei Star von Maximum Rock.

0: Dienstagmorgen hier bei Star für Maximum Rock, hier bei deinem Radiosender des Vertrauens. Schön, dass du am Start bist. Schön, dass du beim Seppen hängen geblieben bist. Bleib hier bei uns, bekommst du nämlich nicht nur geile Musik, sondern immer noch die aktuellsten Rock-News.
1: 5-6 Wochen noch bis zum neuen Muse-Album The Wow Signal. Ich bin da in der Mailinglist, damit du da nicht mit zugespammt wirst mit 100.000 E-Mails pro Tag. Und da haben sie gestern einen neuen Song gedroppt über die Mailinglist. Und das ist eine richtige Nerd-Nummer. Da merkst du mal wieder, wie vernerdet Muse sind. Das Ding heißt Hexagons, ist im 6-Vierteltakt produziert und vollgepackt mit 6 Tolen wegen Hexagon.
2: Oh, wow. Mhm.

0: ist nicht so geil wie der letzte Song, Cryogen, der rauskam, aber mittlerweile kennen wir jetzt ja 4 Songs vom neuen Album, glaube ich, und ich glaube, das wird richtig, richtig gut.
1: Das, hier bei Muse, bei diesem Hexagons, hat man wieder gemerkt, was mich an dieser Band so stört, da passiert mir zu viel.
2: Auch eine richtige Wissenschaft einfach.
1: Da passiert mir eindeutig zu viel und da macht mir das Hören nicht so, also ich bin jetzt, ist ja, ich mag ja auch Bands, die irgendwie so, weiß ich nicht, 3 Gitarristen und noch einen Trompeter und irgendwie ihn hinten an der Percussion haben oder sowas. Aber da bittet das alles irgendwie so eine Einheit vom Sound her. Und irgendwie, also nicht, dass es bei Muse jetzt nicht so der Fall ist, aber da passiert mir so viel, wo das eine irgendwie so ein bisschen elektrisch, dieser Synthesizer im Hintergrund, der hat mich komplett irre gemacht gerade.
0: Wer intellektuell es verkraftet, Muse zu hören, kommt am 26. Juni raus. Konzeptalbum mit viel Space und richtig geilen Songs.
1: Ganz
0: frisch neu draus.
1: Ganz schön vermessen, mein lieber Herr Kienzler. Ganz schön vermessen.
0: Natürlich.
1: Ist ja unfassbar.
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2: Im Studio Michael Bottlick. Neue Hoffnung auf eine Fanmeile am Brandenburger Tor, zumindest für einige Spiele. Gestern gab es aus dem Senat die Info, dass die Ankündigung einer Fanmeile ein Missverständnis war. Heute früh sieht das schon wieder etwas anders aus. Arne Palokat.
3: Stand jetzt gibt es zwar noch keinen möglichen Betreiber, weder Senat noch der Bezirk Mitte haben Anfragen. Aber Sportsenatorin Spranger sagt, dass die Fanmeile am Brandenburger Tor für sie persönlich eine emotionale Bedeutung hat. Sie wünscht sich Bilder von jubelnden Massen. Vielleicht dann ja auch nur bei K.O.-Spielen oder einem Finale. Und auch viele weitere Politiker wünschen sich nach der WM einen Empfang der Nationalmannschaft am Brandenburger Tor. Auch weil Berlin sich ja mit der Olympiabewerbung als Sportmetropole profilieren will und die anderen deutschen Olympiabewerberstädte auch kein großes Public Viewing zur WM organisieren.
2: Bundeskanzler Friedrich Merz ist heute Nachmittag zu Gast bei der Fraktionssitzung der SPD im Bundestag. Geplant ist eine Rede und eine Aussprache sowie ein Vorab-Statement. Jan-Henner Reitzer berichtet.
4: Pfiffe wie bei seiner Rede beim Deutschen Gewerkschaftsbund muss Merz zwar nicht befürchten, aber innerlich brodelt es auch in dem ein oder anderen SPD-Abgeordneten. Denn mit der Union tun sich einige Gegensätze auf, ob in Sachen Spritpreise, Steuern oder Rente. Merz will es dennoch schaffen, bis zur Sommerpause ein großes Reformpaket zu schnüren. Wie realistisch das ist und wie weit sich die Union dafür eventuell verbiegen muss, davon wird Merz bei der SPD-Fraktion einen Eindruck bekommen.
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2: Manuel Neuer wird Nummer 1 bei der Weltmeisterschaft. Bundestrainer Julian Nagelsmann hat den Bayern-Keeper persönlich angerufen und ihm das mitgeteilt. Das berichtet die Bild. Oliver Baumann, der die komplette Quali gespielt hatte, muss weichen, bleibt aber im Kader. Wenn es wirklich so kommt, wäre das für Neuer ein Comeback. Er war im August aus der Nationalelf zurückgetreten. Einziges Problem, seine Wade zickt gerade rum. Am Wochenende musste er raus. Soweit das Neueste aus dem StarFM News Center.
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5: Erstmal ehrlich, weil es gerade in der Nachricht nochmal war, kein Mensch braucht diese Fanmeile, oder? Also bei den Anstoßzeiten, bei dem nicht vorhandenen Hype um die Nationalmannschaft und so weiter und so fort, wird sie von euch jemand vermissen?
6: Natürlich nicht.
7: Ich war noch nie da gewesen, ehrlich gesagt.
6: Deswegen. Ich glaube, das ist auch mein absoluter Albtraum, diese Fanmeile.
7: Kann doch nicht möglich sein.
5: Träume gibt es vielleicht auch von Flo, obwohl es sieht gar nicht so schlecht aus wettertechnisch.
6: Nee, es ist schön. Wir haben 7.47 Uhr und 11 Grad in Neukölln und Rummelsburg, 10 Grad in Oranienburg und da kommt noch richtig was drauf. Heute 20 Grad, nämlich das Maximum dazu. Eigentlich größtenteils schön, zumindest am Vormittag sehr sonnig. Am Nachmittag gibt es auch mal einen vereinzelten Schauer, morgen sogar teilweise Gewitter. Ansonsten aber auch da wieder sonnig bei maximal 21 Grad und der Donnerstag sieht auch wieder trocken aus. Wir haben einige Staus, Malchow, Bundesstraße, B2 stadteinwärts brauchst du aktuell 20 Minuten mehr, B1, B5, Alte Mahlsdorf auch 10 bis 15 Minuten mehr, Landsberger Allee, Höhe Märkische Allee stadteinwärts eine Viertelstunde mehr, dann auf der 115 ab Dreilinden staut es sich natürlich auch 10 Minuten an der Stelle und auch in Potsdam auf der Nutestraße stadteinwärts aktuell 10 Minuten. Es blitzt in Kreuzberg auf der Katzbachstraße, Reinickendorf, Holländerstraße, auf der A24 Höhe Fair Berlin und in Birkenwerder auf der Industriestraße. Keine neuen Meldungen momentan von den Öffis. Wenn sich das ändert, liest du das natürlich nach in der StarFM App. Ansonsten erreichst du uns unter der 0800 0303 666, wenn du auch noch was zu melden hast für den Verkehr.
7: From the F to the A to the Flora, vielen Dank und gute Fahrt.
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7: Guten Morgen. Wunderschönen guten Morgen. Wir sind natürlich wieder komplett für dich am Start. Wolfi hier, mein Name ist Chris und auch Flo. Wir haben nicht nur die geilste Musik, nein, auch die Infos, die du brauchst, damit du immer up to date bist.
6: Ja, heute ganz spezieller Tag für alle KISS-Fans, denn heute vor 50 Jahren war ihre allererste Deutschland-Show in Mannheim. Und um dieses Event zu ehren, wird es demnächst ein ganz spezielles Fan-Event geben. Noch nähere Infos gibt es dazu nicht, halten wir dich aber natürlich auf dem Laufenden, was da wohl kommen mag.
7: Übrigens einer, der eine richtig gute KISS-Maske machen kann, ist Wolfi, denn der ist in so einem kleinen

0: wie sagt man das? Cosplay.
1: Das kommt jetzt.
0: So ein Kiss-Cosplay-Fanclub ist er. Und dann jeden Samstag macht er sich dann irgendwie zur Katze oder sowas.
1: Oh. Machst du dich gerade über Kiss lustig?
0: Nee, ich mach mich über dich lustig.
1: Ja. Ich weiter. Na, das ist in Ordnung. Kiss später natürlich auch noch in der Playlist. Jetzt aber erstmal ein schöner Dreierpack, der mit 30 Seconds to Mars startet. Hier ist This is War.

0: Stone Temple Pilots Interstate Love Song hier bei Star FM Maximum Rock hier in einem Breakfast Club. Wir sind alle am Start. Wir sind auch alle am Start, weil wir alle unsere Mission Rock feiern wollen. Denn nachdem wir dich zu den Foo Fighters nach Kanada gebracht haben, ist jetzt Metallica mit am Start.
1: Absolute Konzerthighlight in diesem Jahr. Und wir können das natürlich nur als Besucher feiern, wenn wir im Stadion stehen oder sitzen. Ein Maximum Rocker war da viel, viel, viel näher und tiefer drin. Geile Story hier von Marc.
2: Ich habe 88 die Justice for All Tour von Metallica komplett mitgemacht und bin denen praktisch morgens immer zur nächsten Stadt mitgefahren und war da einer der ersten in der Früh an der Halle. Und die Roadies haben das mitbekommen und haben gefragt irgendwie, ja, wenn ich Bock habe, kann ich auch mit aufbauen, krieg halt kein Geld dafür, aber kann halt schon in die Halle. Und das habe ich natürlich gemacht. Und in Deutschland hat das Metallica wohl irgendwie mitbekommen. Der Manager muss wohl irgendwas gesagt haben, dass da so ein Bekloppter ist, der die ganze Tour mitmacht. Und haben mich kommen lassen zu denen und haben sich bedankt und haben mir einen Backstage-Pass für die gesamte Welttournee, allerdings leider nur für die Justice for All Tour gegeben.
0: Aber geil, oder? Wow.
1: Ich finde das so geil von den Roadies. Oh, komm, da steht einer rum. Oh, komm, den lassen wir für uns arbeiten.
0: Das wäre heutzutage, glaube ich, auch gar nicht mehr möglich, weil ich wollte nämlich auch mal bei einer befreundeten Band, wo ich gesagt habe, ey, wir wollen nur alle noch ein Bier trinken, soll ich euch helfen beim Abbau? Und haben die gesagt, auf gar keinen Fall, wenn dir was passiert, du bist überhaupt nicht versichert. Mhm. Bei der Justice for All hat es kein Menschen gegeben.
3: Die hatten wahrscheinlich eher Angst, dass du denen was klaust, du
0: kleiner Langfinger. So. Das kann natürlich auch sein.
1: 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Und ihr habt es nicht vergessen, meine persönliche Challenge noch, täglich Metallica-Facts, die noch niemand kannte. Und wenn ihr beide die kennt, gibt's ein Bier.
0: Ja, na dann los.
1: Okay, bereit?
0: Ja.
3: Start an.
1: James Hetfield war mal Imker. 2012 ging das los, ist zum Spaß mal mit einem Kumpel zu Bienenfreunden gegangen, um sich das da anzugucken, wie sie sich getroffen haben, hat ihn angezeckt, hat bei sich zu Hause Bienen gezüchtet, bis zu 500 Pfund Honig pro Jahr hergestellt, okay. Verkauft hat er die nicht, aber bei einer Auktion ist mal so ein Glas Honig gelandet, hat dann auch über 1000 Dollar eingebracht.
0: Ehrlich? Krass, oder? Krass.
3: Das ist ein fast hätten reicher Mann.
0: Story? Nee, kann ich nicht.
3: Leider nicht.
0: Bei der nächsten Story sag
1: ich ihr gespart.
0: Bei der nächsten Story sag ich auf jeden Fall ja.
3: Ich wollte es auch schon sagen. Die kenne ich.
1: Ihr müsst ehrlich sein.
0: Man on the Moon, King Fisher jetzt hier bei Star für Maximum Rock.

0: super geile Party, schön, dass ich hier sein darf. Endlich mal wieder feiern, endlich mal wieder gute Musik. Vielen Dank.
1: Ja, und gute Musik und Feierei bekommst du am Wochenende wieder.
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3: Vor allem auch endlich mal wieder draußen feiern und so, das ist ja auch das Ding, ne? Nachdem man so den ganzen Winter gefühlt nur drin war, bei schwitzigen Clubkonzerten und in dunklen Hallen, einfach mal bei hoffentlich 27 Grad und Sonne auf der Dachterrasse stehen und tanzen. Wie schön ist das?
1: Ja, du musst auf jeden Fall mal ein bisschen Sonnencreme rauspacken, die Sonnenbrille mit dabei haben, denn die Sonne, die geht ja so unter, dass man die richtig schön da auch noch sieht, an der Oberbaumbrücke.
3: Die wichtigste Frage, gibt's denn an der Bar auch Schirmchen für die Cocktails? Weil das muss man bei so einem Wetter auch haben.
1: Schirmchen für die Cocktails?
3: Ja.
4: Damit denen nicht warm wird, oder was meinst du?
3: Kleine Cocktailschirmchen, die Dekoschirme einfach in den
4: Wer
3: Drinks.
4: Will bei einer Party Cocktailschirmchen?
1: Trink halt ein Bier, da brauchst du keine
3: Cocktailschirmchen. Wenn ich in der Sonne bin, dann will ich ein Schirmchen in meinem Cocktail haben.
1: Dann würde ich sagen, bring dir doch ein Schirmchen mit.
3: Okay,
1: dann kannst du
3: ich bring noch 10 weitere, weil vielleicht gibt es ja auch Leute, die auch gerne Schirmchen in ihrer...
1: Wenn du von Flora gerne ein Schirmchen haben willst, dann musst du vorbeikommen und kannst sie natürlich auch direkt ansprechen. Sie ist auch immer bereit, dafür Fotos mit dir und ihrem Schirmchen zu machen.
3: Natürlich. Ja?
1: Also, sicher dir jetzt deine Tickets. Wir sagen immer... oftmals, okay, geht weg wie warme Semmel und beeil dich und so. Und dann ist es eigentlich gar nicht nur, weil wir den Verkauf ankurbeln wollen.
3: Aber es ist wirklich so.
1: Diesmal ist es wirklich so. Also, die sind alle heiß. Alle haben nochmal abgewartet, wie wird denn das Wetter, weil Kinder hat irgendwie Bock, irgendwie beim Herbststurm gefühlt, auf einer Rooftop-Party zu sein. Diesmal ist das Wetter allerdings richtig grandios. Ab 17 Uhr geht los, also für den einen oder anderen auch altersgerecht, oder Wolfram?
4: Ich möchte mich nicht zu diesem Thema äußern, aber ganz grundsätzlich feiere ich auf jeden Fall jede Party, die früh startet.
1: Ja. Du kannst dir deine Tickets jetzt sichern auf starfm.de in deiner starfm-App und
3: diesen Samstag mit dabei sein.
1: Da sind übrigens Leute, ich sag's nur, damit ihr wisst, wie schnell die Tickets weggehen, die entweder so 6 Tickets holen gleich oder 12 Tickets oder
4: das
1: so.
4: Das finde ich auch mal krass, das stimmt.
1: Mega geile Nummer.
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5: Im Studio Michael Bottlick. Tausende Tankstellen in Deutschland haben gegen die 12-Uhr-Regel verstoßen. Das zeigt eine Auswertung des Verbraucherdienstes Mehr Tanken. Demnach haben fast 3.000 von den 15.000 Tankstellen die Preise zu unerlaubten Zeiten erhöht. Das ist fast jede fünfte Tankstelle. Die Tankstellenbetreiber wehren sich. Sie sagen, Schuld seien langsame Kassensysteme und Leitungen. Die frühere Bundeskanzlerin Angela Merkel bekommt heute den Europäischen Verdienstorden bei einer feierlichen Zeremonie im Europaparlament in Straßburg. Mit der brandneuen Auszeichnung werden 20 Menschen geehrt, die sich besonders für die EU stark gemacht haben. Merkel will persönlich dabei sein.
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5: Beartooth haben für September 5 Konzerte in Deutschland angekündigt. Der offizielle Vorverkauf für die Shows in Frankfurt, Oberhausen, Hannover, Berlin und München beginnt an diesem Freitag. Exklusive Presales starten schon am Mittwoch. Soweit die StarFM-Schlagzeilen. Ausführliche Nachrichten bei StarFM wieder in einer halben Stunde.
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8: Schönen guten Morgen hier bei Star von Maximum Rock. Wir haben so ein kleines Schirmchen-Gate hier, wie ich gerade feststelle. Die ganzen Nachrichten trudeln hier ein. Flora hat immer noch ein Auge auf die ganzen Hörernachrichten. Aber kurz mal abwenden und die aktuellen Temperaturen um die Ecke hauen.
9: Sag mal so, die Leute wollen die Schirmchen. Die aktuellen Temperaturen liegen bei 12 Grad aktuell. 20 Grad heute das Maximum. Dazu ist es größtenteils schön sonnig auch, aber Richtung Nachmittag kommt auch mal der ein oder andere Schauer runter. Morgen, sagt die StarFM-Prognose, gibt es auch teilweise Gewitter, ansonsten auch da wieder sonnig bei maximal 21 Grad und am Donnerstag ist es dann auch wieder trocken. Vorsichtig bitte auf dem südlichen Ring Richtung Dreieck-Spreeau. Zwischen Ludwigsfelde West und Ost hat es einen Unfall gegeben. Die Unfallstelle ist auch noch nicht abgesichert. Und vorsichtig bitte auch auf dem östlichen Ring Richtung Dreieck Barnim. Zwischen Berlin-Hellersdorf und Berlin-Marzahn haben wir einen Liegenbleiber auf dem Standstreifen. Dazu auch einige Staus. 115 Richtung Dreieck-Funkturm ab Dreilinden momentan so das längste mit 20 Minuten. Dann rund um die Heerstraße Pichelsdorf ist es auch voll Heerstraße. Brauchst du länger. Außerdem auch auf der Potsdamer Chaussee. 111 auf die 100 in der Überfahrt natürlich auch voll und der Stau von der 100 geht mittlerweile zurück bis auf die 113.
10: Klingelt unser Telefon nicht anders?
9: Ja, ich weiß auch nicht, was das für ein Klingeln war. Es blitzt in Kreuzberg-Katzbach-Straße, Reinickendorf-Holländer-Straße auf der A24 Höhe Fähr Berlin und in Oranienburg auf der Bernauer Straße. Nichts Neues aktuell bei den Öffis und alle Bus- und Bahnstörungen liest du aber immer nach in der StarFM-App. Und wenn du noch Staus oder Blitzer für uns hast, gerne melden 0800 0303 666. Hat hier einer ein Telefon versteckt oder so?
10: Vielen Dank.
8: Noch so ein gemeldet. So ein Nottelefon.
10: Wir suchen mal kurz das neue Klingeln, was im Studio plötzlich aufploppt, während wir 3 Tracks am Stück hören. Weezer mit dabei, einer ihrer besten Tracks, Buddy Holly, neues Album, angekündigt, das erste nach 5 Jahren.
9: Wie ist das denn?
10: Was genau rauskommt, wissen wir nicht. Interrupters davor noch mit Take Back the Power.
8: Ja, gut. Na denn, dann würde ich sagen, mach lauter, Kienzler.

0: Ja, war nicht einfach und muss ich natürlich auf meine Kappe nehmen.
1: Schon ein bisschen, oder? Manuel Neuer, ein Ton, den er irgendwann mal gesagt hat, weil er wahrscheinlich einen Ball reingekriegt hat. Wir haben es in den News immer wieder gehört. Angeblich hat Julian Nagelsmann entschieden, dass Manuel Neuer als Nummer 1 zur WM fährt. Und ich meine, ich bin ja nur, hab's ja mit den Bayern nur ganz gut, ne? Muss man ja sagen. Aber für mich wäre das ja mal so die absolut falscheste Entscheidung, die man machen könnte.
2: Falsches Zeichen in alle Richtungen. Zum einen wäre es ein Vertrauensbruch, weil man nicht mal unbedingt glauben kann, was der Bundestrainer irgendwann mal gesagt hat. Das ist für alle anderen Torwarte, die da in der Diskussion sind, ein Riesenschlag ins Gesicht. Weil wie will man einen Neuaufbau machen? Wie will man eine neue Mannschaft formen? Wie will man da etwas Neues wachsen und entstehen lassen, wenn man irgendwie doch wieder auf diese alten Wurzeln zurückgreift? Und also jetzt, er muss erstmal noch zusagen, es muss alles stimmen, blablabla. Aber also es gibt nichts Positives an dieser Meldung.
1: Also wirklich nicht. Und ich denke mir immer so, Manuel Neuer, einer der größten Torwarte überhaupt, aber seit anderthalb Jahren oder so weit ist er am Predigen, lass mich alle in Ruhe damit, ich bin zurückgetreten und es wird definitiv nicht passieren. Und wenn der jetzt sagt, ja, na alles klar, ich fahre dann mit, dann denke ich mir so, also an Oliver Baumanns Stelle, der ja die ganze Qualifikation gespielt hat, wenn das der Fall sein würde, würde ich sagen, weißt du was, legt euch mal alle hin, ja, ich bin gar nicht mit dabei, die Scheiße können alleine machen. Da hast du einmal die Möglichkeit, du bist die Nummer 1, machst die ganze Qualifikation und könntest eine WM als Nummer 1 starten und dann kommt da nochmal der 40-Jährige zurück und wird nochmal angerufen, ob er dann, dann würde ich auch sagen, auch diese ganzen Nübels und Atubolo von Freiburg und von Obi, ich rede gar nicht mehr, die sind alle da und alle denken sich so mal, ist das ein schlechter Witz hier oder was?
2: Also das Einzige, was ich mir vorstellen kann, wenn er vielleicht so als Team Spirit mitkommt, so als gutes Zeichen, weil er gut fürs Team ist, weil er eine gute Stimmung reinbringt oder so, als dritter, vierter Torwart irgendwie, also dass er gar nicht auf der Eins stehen soll, sondern nur Teil von diesem Torwartteam ist. Das ist okay, das fände ich in Ordnung, wenn da so ein alter Hase mitkommt und nochmal so ein Spirit reinbringt, aber er soll bitte nicht die Eins sein und soll bitte nicht Leistung hin oder her da im Tor stehen. Also weiß ich nicht, also tut Baumann jetzt schon leid, wenn das wirklich so kommt.
1: Vor allen Dingen auch Leistung, also wenn man nach der Leistung geht, also ich meine, er ist natürlich ein grandioser Torwart, hat auch grandiose Paraden gemacht, aber ich glaube von der Leistung her, saisonübergreifend, waren da einige, die entweder vielleicht sogar besser waren, beziehungsweise auch gleich gut und ich glaube, dass da, für mich ist da, wie gesagt, alles falsch dran. Aber wir werden es sehen.
2: Am Donnerstag wird, glaube ich, vorgestellt, offiziell der 26-Mann-Kader so für die Ding. WM in USA, Mexiko und Kanada.
1: Auch so ein Ding, kurz mal einmal noch, da muss ich Lothar Matthäus zum Beispiel rechnen, der gesagt hat, wie kann man denn zwei Tage vor einem Pokalfinale, wo Stuttgart gegen Bayern spielt, wo sich diverse deutsche Nationalspieler Hoffnung machen, dass sie zur WM mitfahren, den Kader bekannt geben, damit die dann vielleicht total enttäuscht in so ein Pokalfinale gehen, falls sie nicht nominiert werden. Naja, richtig, also richtig dumm. Liebe Grüße an Nagelsmann und an Käthe, Rudi Völler.

0: Star von Maximum Rock. Es ist Dienstagmorgen. Du hörst den Breakfast Club.
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0: Du bestimmst natürlich wieder, welchen Song wir als allerletztes spielen. Das ist bei uns so Brauch und nur hier kann man, glaube ich, machen, dass man jeden Tag den letzten Song wählen kann. Und Flora, guck dich an, du hast immer ein Auge auf die ganzen Hörermeinungen.
2: Ja, und ich sag mal so, Wolfi, es sieht wahrlich schlecht für dich aus, mit einer Stimmzuwendung von 100% führt Chris momentan 100%, weil unter anderem stellvertretend Nicole sagt C, weil das mehr Drive hat und sicherlich zum Aufwachen beiträgt.
0: So, du fragst dich natürlich, um was geht's? Wir stellen die Frage, wer ist denn nur der bessere, Bon Scott oder Brian Johnson? Denn Brian Johnson ist genau heute an diesem Tag zu AC/DC gekommen. Aber damit es alles nicht so langweilig wird, haben wir uns nicht auf die AC/DC-Songs gestürzt, weil, sind wir mal ehrlich, da sind sie beide gleich geil. Ja, wir haben uns auf die Anfänge gestürzt und deswegen komme ich mit Brian Johnson bzw. Jordi um die Ecke.

0: All Because of You, schick ins Rennen für den letzten Song um 9.30 Uhr.
1: Du kannst aber natürlich die 0800 0303 666 doch mehrfach penetrieren, um The Valentines mit Juliet ins Rennen zu schicken. Ja, hier sang und spielte früher The Legend himself, Bon Scott. Schön oldschool.
0: Ganz egal, für was du dich entscheidest, es geht hier nicht um Sympathien von den Moderatoren, sondern um die Musik. Schick gerne eine Sprachnachricht an die 0800 0303 666.
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0: Parteimitglieder richteten. Das zeigt eine Antwort der Bundesregierung auf eine parlamentarische Anfrage der AfD-Fraktion. Ein Anstieg um fast 40% gegenüber 2024. Diana Kramer.
1: Seit Jahren steigt die Zahl der Straftaten, die sich gegen Angehörige von Parteien richtet. Ein Grund für den nochmal deutlichen Zuwachs im vergangenen Jahr dürfte das aufgeheizte Klima im Wahlkampf Anfang 2025 gewesen sein. Mit mehr als 1850 Fällen war die AfD besonders stark betroffen, aber auch CDU und Grüne. Die meisten Angriffe kommen aus dem rechten und linken Spektrum, heißt es. In den meisten Fällen geht es um Äußerungsdelikte wie Volksverhetzung, Verleumdung und Beleidigung. Aber auch körperliche Angriffe oder Farbattacken an Gebäuden haben zugenommen.
0: Tausende Tankstellen in Deutschland haben gegen die 12-Uhr-Regel verstoßen. Das zeigt eine Auswertung des Verbraucherdienstes Mehr Tanken. Demnach haben fast 3000 von den 15.000 Tankstellen die Preise zu unerlaubten Zeiten erhöht. Das ist fast jede fünfte Tankstelle. Seit April dürfen die Betreiber die Preise nur noch einmal am Tag anheben um 12 Uhr mittags. Senken dürfen sie immer. Die Tankstellenbetreiber wehren sich. Sie sagen, Schuld seien langsame Kassen. Systeme und Leitungen.
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0: Manuel Neuer wird Nummer 1 bei der Weltmeisterschaft. Bundestrainer Julian Nagelsmann hat den Bayern-Keeper persönlich angerufen und ihm das mitgeteilt. Das berichtet die Bild. Oliver Baumann, der die komplette Quali gespielt hatte, muss weichen, bleibt aber im Kader. Wenn es wirklich so kommt, wäre das für Neuer ein Comeback. Er war im August aus der Nationalelf zurückgetreten. Einziges Problem, seine Wade zickt gerade rum. Am Wochenende musste er raus. Soweit das Neueste aus dem StarFM News Center.
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3: Könnt ihr nicht einfach.
4: Aufs Übelste werde ich hier beleidigt im Hintergrund.
3: Drücken und das ist wieder. Das
4: auf
3: ist
4: die gar keinen Fall.
5: Ich werde ich den anfassen.
4: Das ist unglaublich. Die Mikrofone sind aus.
3: Schönen guten Morgen, Brandenburg. Jetzt ist gut.
4: Und schon
3: jetzt,
4: geht das hier los.
3: Um die wichtigen Dinge hier. Streitfreies Wetter und Verkehr jetzt.
5: Nachdem Chris mich gerade gebeten hat, den Mund zu halten, kann er ja selber den Service machen.
4: Ja, Wetter draußen, ich guck raus, hier am Hackeschen Markt, wunderbar, die Sonne scheint, es ist alles blau, ist noch ein bisschen frisch, denkt an eine Jacke. Heute Abend kann eventuell noch mal ein bisschen Regen kommen, auch da seid ihr, am besten geht ihr da noch mal ein Bierchen in der Kneipe trinken, ansonsten wird es dann die nächsten Tage wieder besser. Entweder du stehst oder du stehst nicht, ganz egal, jo, ich hoffe, du kommst gut durch und lass ihn nicht ärgern. Und wenn du dich immer an die StVO hältst, dann brauche ich dir auch keine Blitze ansagen, weil dann müsstest du auch nicht geblitzt werden. Bei den Öffis wird wahrscheinlich sowieso nicht richtig fahren, wie ich das kenne. Ansonsten guckst du auf starfm.de, da kannst du alles schön nachlesen und dann wünschen wir dir eine gute Fahrt. Solltest du irgendeine Probleme haben mit den Sachen, die ich dir gesagt habe oder du beziehungsweise irgendwas anderes gesehen hast, dann meldest du dich einfach 0800 0303 666, dann werden wir das im nächsten Service richtig stellen.
3: Heute ist Dienstag, ne? Mhm. Haben wir Dienstag nicht immer unseren wöchentlichen Austausch mit dem Chef über die Sendung?
4: Ja, freue ich mich schon drauf.
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4: Schön.
3: Guten Morgen.
4: Dienstagmorgen, die ganze Crew wieder für dich am Start. Auch Wolfi ist mit dabei. Und wie geht's dir eigentlich? Wir haben dich noch gar nicht gefragt.
3: Hey, wenn ich mit euch beiden den Morgen verbringen darf, früh aufstehen darf, energiegeladen in den Tag starten darf, kann es einem da besser gehen?
5: Du bist ein ganz schöner Lügner.
4: Ich wollte gerade sagen, deine Freundin hat mir gestern was anderes gesagt. Die hat gesagt, du bist weinend, liegst auf der Couch und sagst,
3: Embryonalstellung, hab geschüttelt und den Kopf gegen die Wand geschlagen.
4: Übrigens, deine Freundin hat mir auch ein Video geschickt mit irgendeiner Challenge, die wir machen sollen. Da liegt man sich irgendwie, da hakt man sich so ein, klatscht so ein und lässt sich dann auf... zurückfallen auf das Knie des anderen.
5: Oh,
4: und dann
5: sowas
4: kann man
5: Athletisches.
4: Und dann kann man irgendwie chillen. Ich habe gesagt, wenn ich das mit dir mache, wir reißen uns ja sämtliche Bänder.
5: Aua, aua.
3: Ist auch ein bisschen viel Körperkontakt für uns zwei, oder?
5: Ich weiß auch nicht.
3: Ach, eine gewisse Distanz.
4: Ach, das
3: letzte, du weißt doch, wie das da einmal ab...
4: Letzte Wochenende hast du noch was anderes
3: nicht
4: gesagt.
3: Nicht untertauglich.
4: Einen ordentlichen Rockcock-Block jetzt hier. Und zwar mit Black Song, Sherry Ringing in My Head und The Killers, Somebody Told Me. Schön
3: Dienstag. Hast du Rockcock-Block gesagt?
4: Das ist das, was du verstanden hast, Wolfram.

0: Moin Moin, der Fischkopf hier. Also ich wäre für doppelten Ticketpreis und dafür Freibier. Ich glaube, da feiern ganz viele mit bei der Idee. Schön da noch.
1: Ich würde es mal ausrechnen, ne?
2: Ob sich, je nachdem, wie viel man trinkt, könnte sich das lohnen. Für
3: aber bei
2: euch
3: so ein,
2: beide?
3: Ich wollte gerade sagen, bei so einem Festival mittlerweile kostet ja so ein Bier irgendwie, weiß ich nicht, 6,90. Ich glaube, dass in diesem Jahr die Bierpreise auch über 7 Euro sein werden.
2: Plus Pfand.
3: Also daher könnte sich das schon irgendwie so ein bisschen rechnen, wenn du so 3-4 Bier trinkst den Tag über auf so einem Festival, könnte sich das vielleicht schon irgendwie so ein bisschen rechnen. Naja, wird knapp. Wir fragen dich heute, was würdest du machen, wenn du Festivalbesitzer wärst und könntest irgendwelche Sachen selber erstellen, weil wir festgestellt haben, dass jeder irgendwo so eine Sache hat, die ihn so beschäftigt, dass er sagt, Mensch, das wäre doch mal eine absolute Idee für so ein Festival. Wir haben uns auf so Sitzplätze ein bisschen eingeschossen, ihr habt, oder?
1: Sitzplätze, wichtig, gibt es viel zu wenige, am besten noch welche im Schatten, dass man nicht so würdelos sein Essen im Stehen irgendwo in sich reinschaufeln muss und nochmal 10 Minuten entspannt Platz nehmen darf, chillen kann und dafür nicht zum Campingplatz muss.
3: Flora, hast immer einen Blick auf die ganzen Hörermeldungen, kam da was rein?
2: Ja, Annika hat auf jeden Fall eine gute Idee, die auch Wolfi gefallen wird.
4: Und als zweiten Schritt würde ich vor der Bühne von klein nach groß sortieren, weil es ist nämlich Murphys Gesetz, dass sich der größte Festivalbesucher direkt vor mich stellt und mit meinen 1,59 kann ich dann so gut wie gar nichts mehr sehen. Genau, also das wären so die zwei Punkte, die ich auf jeden Fall einführen würde.
3: Annika, vielen Dank für deine Nachricht. Ist natürlich schwierig, wenn du denn einen großen Freund hast und eine kleine Freundin oder umgedreht, dann könnt ihr ja nie Konzerte zusammen gucken.
2: Vielleicht ist das auch Sinn und Zweck der Sache.
3: Das kann natürlich auch möglich sein, ja.
1: Und ich glaube, wie lange der Einlass geht, wenn er das wirklich durchziehen würde.
2: So, jetzt hier die über 1,70 kommen als nächstes, dann über 1,80.
3: Ist bestimmt dann so wie bei der Achterbahn. Dann hast du immer so ein Schild, wenn du da durchkommst, dann kannst du durchlaufen, ansonsten muss eine Tür weitergehen. Ja? Vielleicht könnte man ja auch sagen, man darf sich irgendwie so ein Schemel mitnehmen, so einen Hocker mitnehmen, wo man sich raufstellen kann.
2: Ja, und dann wirst du geschubst und dann brichst du dir das Bein.
1: Aber ich habe mal solche aufblasbaren Schemel gesehen, die konnte man wirklich mitnehmen. Also gerade für die Kleinen gar nicht so doof, weil dann standst du einfach ein bisschen höher. Ich glaube, man hat es nicht lange darauf ausgehalten. Aber zumindest mal die Luft wieder zu atmen zu können, wenn man da zwischen ein paar Großen steht, ist gar nicht so schlecht.
2: Und auch Win-Win, weil zur Not könntest du auf dem Schemel auch sitzen. Dann hast du deinen eigenen portablen Sitzplatz.
1: Neues Merch incoming.
3: Häufig. Wir machen es einfach so, muss nicht trauen, ich nehme dich nachher wieder auf den Arm.
1: Die Schulter.
3: Ich nehme dich auf den Arm oder auf die Schulter und dann kannst du auch wieder was erzählen, okay? Sehr schön.
1: Lieber Schulter als Arm. Arm kommt komisch, glaube ich.
3: 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Okay.

0: Star von Maximum Rock an diesem Dienstagmorgen.
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0: Star FM an diesem Dienstagmorgen, du hörst den auch Breakfast raus. Club hier bei Star FM Maximum auch Rock.
2: Raus. Mach deinen Witz.
0: Flora hat wieder die Taschen voll und zwar mit Busch-Tickets.
2: Naja.
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5: Im Studio Michael Bottlick. Tausende Tankstellen in Deutschland haben gegen die 12-Uhr-Regel verstoßen. Das zeigt eine Auswertung des Verbraucherdienstes Mehr Tanken. Demnach haben fast 3000 von den 15.000 Tankstellen die Preise zu unerlaubten Zeiten erhöht. Das ist fast jede fünfte Tankstelle. Die Tankstellenbetreiber wehren sich. Sie sagen, Schuld seien langsame Kassensysteme und Leitungen. Die frühere Bundeskanzlerin Angela Merkel bekommt heute den Europäischen Verdienstorden bei einer feierlichen Zeremonie im Europaparlament in Straßburg. Mit der brandneuen Auszeichnung werden 20 Menschen geehrt, die sich besonders für die EU stark gemacht haben. Merkel will persönlich dabei sein.
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5: Beartooth haben für September 5 Konzerte in Deutschland angekündigt. Der offizielle Vorverkauf für die Shows in Frankfurt, Oberhausen, Hannover, Berlin und München beginnt an diesem Freitag. Exklusive Presales starten schon am Mittwoch. Soweit die Star FM Schlagzeilen. Ausführliche Nachrichten bei Star FM wieder in einer halben Stunde.
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6: Jesus Christ, du hörst da für Maxim Rock. Flo, hast du überhaupt Zeit, Wetter und Verkehr zu machen jetzt hier?
0: Naja, es ist wohl etwas voll hier bei uns im Ordner.
7: Weil alle wollen zu Busch.
6: Weil alle wollen hin. Du musst doch machen, weil als ich das letzte Mal Wetter und Verkehr gemacht habe, kam das bei raus.
8: Moin, Thomsen hier. Chris ist eine Pfeife. Zum Thema Verkehrsmeldung und so.
6: So, von daher müsstest du dich einmal kurz hier
0: losreißen,
6: bitte.
0: Na gut, aktuelle Temperaturen liegen bei 14 Grad in Mitte, in Tegel und auch Bernau hat 14. Höchstwerte heute dann 20 Grad. Dazu eigentlich ganz schön, größtenteils sonnig, aber auch der ein oder andere Schauer mit dabei am Nachmittag. Morgen teilweise Gewitter, ansonsten auch immer wieder sonnig bei maximal 21 Grad. Und auch am Donnerstag ist es wieder schön. Vorsichtig bitte auf der A12 Richtung Berlin zwischen Fürstenwalder West und Storkow hat es einen Unfall gegeben auf dem Standstreifen. Das Ganze ist auch noch nicht abgesichert, also bitte vorsichtig sein. Außerdem vorsichtig auf dem östlichen Ring Richtung Dreieck Barnim zwischen Berlin-Marzahn und Berlin-Hohenschönhausen. Liegen Gegenstände auf dem mittleren Fahrstreifen und auf der A13 Richtung Schönefelder Kreuz zwischen Großreschen und Bronco ein angefahrener Greifvogel auf dem Standstreifen. Es blitzt in Reinickendorf auf der Holländerstraße, in Kreuzberg auf der Katzbachstraße, auf der A24 Höhe Fair Berlin und in Birkenwerder auf der Industriestraße. Es wird repariert an der Strecke im Bereich Johannisthal, deswegen bei der S46, S8, S85 und S9 zwischen Schöneweide und Altklinike der Zugverkehr aktuell unterbrochen. Ansonsten gibt es alle Bus- und Bahnstörungen immer in der StarFM-App und wenn du noch einen Stau oder Blitzer hast, meld den doch gern 0800 0303 666.
1: Vielen Dank an alle fleißigen Star Ranger. 9 Uhr und gleich 19. Wir haben einen schönen Rockblock für dich am Start. Beginnen mit Volbeat Rock im Park, Headliner vom Freitag. Wer noch Free Tickets möchte für das ausverkaufte Konzert, Montag Radio Laut im Pfingstable bei T-Bone.
6: Na denn, Maler oder Kienzler?
1: Oh ja.

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0: Fallout Boy, this ain't a scene, it's an arms race hier bei Starve Maximum Rock an diesem Dienstagmorgen. Welcher Song darf's denn sein? Welcher ist dein Rauschmeißer des Tages? Für welche Musik hast du dich entschieden an diesem heutigen Dienstag?
1: Ja, und da, Wolfi, muss ich dir leider sagen, du hast es bei W oder C geschafft, noch ein bisschen aufzuholen. Aber es hat nicht gereicht. 70% der Leute wollten gerne Jordi hören, All Because of You, weil der dann doch einfach ein bisschen mehr Schwung hatte als Bon Scott.
2: Am Ende ist es mal eine ungewöhnliche Umsetzung von diesem ewigen Duell, ne? Bon Scott oder Brian Johnson. Und ich sag's nicht laut, aber ich mag den anderen auch, von dem er.
1: Na toll.
0: Okay, wir hören uns jetzt einfach Jordi an hier. All Because of You. Heute dein Rauschmeißer des Tages. Du hast gewählt und wir spielen ihn natürlich.

0: Das war dein Rausschmeißer für den heutigen Dienstag. Du hast gewählt, wir haben ihn gespielt. Jordi, All Because of You. Mal eine andere thematische Umsetzung bei der Frage, wer ist denn eigentlich jetzt geiler, Bon Scott oder Brian Johnson, der heute bei AC/DC eingestiegen ist. Und fand ich eine ganz geile Nummer. Vielen Dank, dass wir da Jordi spielen durften.
1: Lange
0: vielen Dank
1: gehört.
0: Auch an die Musikredaktion. Und ob ich mich jetzt bedanke bei Flora, das weiß ich allerdings noch nicht.
2: Das werden wir bald herausfinden.
0: Denn es ist Zeit für das Abschlussgedicht.
2: Der zweite Tag der Woche ist geschafft. Sogar Chris hat sich noch dahin gerafft. Morgen freuen wir uns schon aufs Bergfest. Und dann gibt's den Rest. Bis morgen.
1: Naja.
2: Es hat sich gereimt.
1: Ja. Naja.
2: Es hat sich gereimt.
0: Ich möchte mit den Worten von Dayseeker sagen, die wir jetzt gleich hören. I crawl back to my coffin. Wir hören uns morgen.
1: Bis morgen.

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5: Im Studio Michael Bottlick. Die Berliner S-Bahn will sauberer werden und ab Juni ihre Züge deutlich öfter putzen lassen. Dafür werden ganz neue Reinigungsteams eingesetzt. Mehr aus der Nachrichtenredaktion.
6: Die sind dann ab 5 Uhr morgens während

0: gesunken. Ein gesellschaftliches Problem, das nicht nur die Berliner S-Bahn betrifft.
1: Das Hauptgebäude der TU Berlin bleibt wohl das ganze Sommersemester über gesperrt. Uni-Präsidentin Fatma Dennis hat das laut Berliner Zeitung bei einer Infoveranstaltung gesagt. Der Grund für die TU-Sperrung: ein Leck in einer Trinkwasserleitung, verursacht durch Rost. Benjamin Herrmann.
2: Das Problem dabei: direkt unter der Leitung verläuft ein Notstromkabel. Die Leitung wird zwar ausgetauscht, aber das Gebäude kann danach trotzdem nicht sofort wieder öffnen. Denn die bisherige Begehung war nur punktuell, eine vollständige Untersuchung des gesamten Komplexes steht noch aus. Durch die Sperrung fallen 30.000 Quadratmeter weg, ein Großteil sind Büros und die Uni-Bibliothek. Die TU sucht deshalb jetzt nach Ersatzräumen, für Prüfungen sind sogar Kinosäle im Gespräch. Der Berliner Senat hat schon 20 Millionen Euro Soforthilfe zugesagt.
1: 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Manuel Neuer wird Nummer 1 bei der Weltmeisterschaft. Bundestrainer Julian Nagelsmann hat den Bayern-Keeper persönlich angerufen und ihm das mitgeteilt. Das berichtet die Bild. Oliver Baumann, der die komplette Quali gespielt hatte, muss weichen, bleibt aber im Kader. Wenn es wirklich so kommt, wäre das für Neuer ein Comeback. Er war im August aus der Nationalelf zurückgetreten. Einziges Problem: seine Wade zickt gerade rum. Am Wochenende musste er raus. Soweit das Neueste aus dem StarFM News Center.
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4: Ist ja, bei den meisten sind es die Frauen, bei ihm ist die Wade, ne? Tja, irgendwas zickt immer. 15 Grad haben wir in Mitte, 15 Grad in Tegel, 15 Grad in Bernau. Das bleibt aber nicht dabei. Temperaturen steigen heute auf 20 Grad. Es ist sensationell. 7 Stunden Sonne, wenn da nicht diese 50% Regenwahrscheinlichkeit wären. Also möglicherweise kommt heute auch nochmal ein Regenschauer runter. Aber ja, ja. Morgen sieht die Wahrscheinlichkeit schon anders aus. 80% Regenwahrscheinlichkeit. 3 Stunden Sonne maximal bei 19 Grad. Dann müssen wir noch den Donnerstag irgendwie überstehen mit 4 Stunden Sonne und einer Regenwahrscheinlichkeit von so 60%, 21 Grad. Aber dann Freitag, Samstag, Sonntag. Ich sage nur Rooftop-Party-Wetter am Samstag. Ja, 27 Grad, 12 Stunden Sonne. Es sieht nach einem einzigen Traum aus. 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Das wird richtig gut zum Ende der Woche. Wow. So, dann fangen wir an auf der A100 Richtung Wedding zwischen Innsbrucker Platz und Hollandamm. Baustellenstau 10 Minuten aktuell in der Gegenrichtung. So ab Beusselstraße bis Dreieck Funkturm stockt es auch gerade so mit 10, 15 Minuten mehr. Auf der 114 stadtauswärts zwischen Pasewalker Straße, Dreieck Pankow ist die rechte Spur gesperrt, weil grün gepflegt wird. Das Ganze voraussichtlich bis 12 Uhr. Dann die AWUS Richtung Berlin zwischen Potsdam-Babelsberg, Kreuz-Zehlendorf stockt es auch im Baustellenbereich gerade mit guten 10 Minuten. Und dann ist heute Firmenlauf angesagt, deshalb ist Mitte im Grunde dicht. Ebertstraße ist gesperrt zwischen Bärenstraße, Dorotheenstraße bis Donnerstag einschließlich. Tiergarten, 17. Juni gesperrt zwischen Großem Stern und Ebertstraße. Auch bis Donnerstag, genauso wie die Jitzer-Grabin-Straße, auch gesperrt wegen des Firmenlaufs. Und in Neukölln wird demonstriert. Geht los gleich 10 bis 11 ungefähr. Behinderung wegen einer Demo im Bereich Schillerpromenade, Herfurtplatz, Lichtenrader Straße, Marloer Straße und Hermannstraße. Geblitzt wirst du in Lichterfelde in der Drakestraße, in Mitte auf der Karl-Marx-Allee, Marienfelde im Schichauweg, Kreuzberg-Katzbach-Straße und Langwitz in der Kaiser-Wilhelm-Straße, dann noch in Birkenwerder in der Industriestraße. Wegen der Reparatur an der Strecke im Bereich Johannisthal ist der Zugverkehr der S-Bahnlinien 46, S8, S85, S9 zwischen Schöneweide und Altklinike Grünau unterbrochen. Und Kabeldiebstahl in Baumschulenweg, die S46, Verkehr zwischen Grünau und Hermannstraße nur alle 20 Minuten. Die S47 zwischen Spindlersfeld und Schöneweide nur. Und die S8 verkehrt nur zwischen Birkenwerder und Treptower Park. Alle Bahnbusstörungen bekommst du immer ganz aktuell zum Nachlesen in deiner StarFM-App. Wenn es jetzt noch Staus und Blitzer gibt, gerne her damit, ruf mich an oder schick mir eine WhatsApp-Sprachnachricht direkt ins Studio unter 0800 0303 666. Danke dir jetzt schon mal dafür. Komm gut durch, gute Fahrt.
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4: Ja, mit Thomas, wie du merkst. Ich wünsche dir einen wunderschönen Dienstagvormittag. Schön, dass du mit dabei bist, Börner. Und ich teile uns diese wundervolle Show. Den Rest der Woche mache ich Börner jetzt in der Redaktion. Liebe Grüße gehen raus an Börner in die Redaktion. Prost Kaffee. Ja. Ich habe ganz viel Maximum Rock für dich. Metallica zum Beispiel gleich mit einem der geilsten Songs noch von... Ich komme gleich dazu. Wir schicken dich nämlich auf die Mission Rock zu Metallica. Du bist noch dabei. Teste dich jetzt schon mal. StarFM-App, StarFM.de im Metallica Memory. Aber wie du das mitmachst, kannst. Alles dazu gibt's gleich hier in dieser Stunde Starfm at Work und wir sagen Happy Birthday zu Pete Townsend. Das machen wir auch gleich in aller Ausführlichkeit. Jetzt aber erstmal eine Runde Headbang. Black Sabbath mit Paranoid gibt's gleich nach Paramore und Misery Business. Also wundervollen Dienstag.

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0: Die Broilers waren das gerade. Tanzt du noch einmal mit mir? Ja, in dem Jahr ganz bestimmt noch ein paar Mal tanzen wir mit euch, ihr Broilers, ihr, ne? Aber jetzt tanzen wir erstmal zu The Who, hä? Ja, Geburtstagstänzchen. Pete Townshend, Gitarrist von The Who, Legende von The Who, wird heute 81. Happy Birthday to you, lieber Pete Townshend. Und es ist der Mann, der, naja, mal dadurch auffällig geworden ist, dass er seine Gitarre ganz gern mal auf der Bühne zerschmettert hat. Ja, der Bandkarriere hat's geholfen. Hier ist die ganze Story.
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2: Ein Tag in der Rockgeschichte, als eine Gitarre kaputt ging. Naja, okay, mäßig spannend bisher, aber unfassbar wichtig. Hast du eine Band? Hattest du mal eine? Bist du irgendwann an diesem Punkt angelangt, an dem du ja nicht so richtig wusstest, wie du den ersehnten Schritt weiter nach vorne hinbekommst? Tja, The Who waren damals 1964 in genau dieser Situation. Irgendwie, egal was man probierte, es ging einfach nicht weiter. Tja, am Ende war es ein Missgeschick, das die erste Aufmerksamkeit brachte. Die Band spielte einen damals noch sehr kleinen Gig und mitten in der Show krachte Pete mit seiner Gitarre versehentlich an die Decke und der Gitarrenkopf brach ab. Im Publikum, ja, da bekam das kaum einer mit und wenn dann, wurde maximal gelacht. Pete war ein bisschen sauer und dachte, hey, wenn sie eh schon kaputt ist, und zerlegte die Gitarre in ihre Einzelteile. Das Publikum, das tobte und The Who hatten ihr erstes Markenzeichen. Zerstörung. Die half ihnen, erste größere Aufmerksamkeit zu erlangen. Die Jugend war begeistert, die Alten schockiert. Man wurde Sprachrohr einer ganzen Jugendbewegung mit Parolen für die Ewigkeit. Und das alles nur, weil 1964 in West London im Railway Hotel in Harrow eine Gitarre kaputt ging.
0: Pete Townshend von The Who, also heute 81. Happy Birthday to you, sage ich nur. Und natürlich auch an dich. Alles Liebe zum Geburtstag. Happy Birthday to you, wenn du heute Geburtstag hast.
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0: Schlafen mit Work ist an. Ich wünsche dir einen wunderschönen Dienstagvormittag und natürlich viel Spaß auf der Arbeit, gerade hier mit Maximum Work von Sleep Theory. Words are worthless. Auch ein schöner Zungenbrecher, ne? Übrigens, nicht nur die Zungenbrecher gehen weiter, sondern auch die Star FM Mission Rock geht weiter.
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0: Tja, erinnern wir uns mal, ne? Wir haben dich ja schon überall hingeschickt. Zum Metal Cruise in die Karibik haben wir dich geflogen. Gerade jetzt erst zu den Foo Fighters nach Toronto. Und jetzt schicken wir dich zu Metallica. Ja, es gibt nur zwei exklusive Stadionshows in Deutschland, bei denen Metallica nochmal ihre spektakuläre M72-Show dabei haben. Frankfurt und Berlin. Ja, genau, James, ja, Maximum Rocker. Martin war schon dabei bei der aktuellen Tour, fand's geil.
2: Star FM, eins der grandiosesten Konzertevents der letzten 10 Jahre, ging zu Ende. Es war alles dabei, von den ersten Scheiben, Kill 'Em All, über Rides of Lightning, Black Album, Hardwire to Self-Destruct bis hin zu der neuen 72 Seasons Scheibe. Ein bunter Mix. Metallica hat in München gerockt. Die Leute sind ausgetickt. Ich finde es klasse. Ich bedanke mich vielmals. Zugabe, Enter Sandman. Und nein, ich bin nicht vor der Zugabe nach Hause gegangen. Vielen, vielen Dank nochmal für dieses grandiose Erlebnis. Ciao.
0: Und jetzt kommt deine Chance, dir Metallica dieses Jahr auch nochmal live zu geben. Du bist dabei, deine Mission Rock beginnt genau jetzt. Und zwar gehst du in die Star FM App und bist möglichst schnell und gut beim Star FM Metallica Memory. Ich habe das schon ein paar Mal gespielt, meine Bestzeit ist hundsmiserabel. 1 Minute 21,90, gelöst mit 30 Zügen. War allerdings knapp, ja, denn alles über 1,30 wird nicht mehr gezählt und landet dann eben auch nicht im Lostopf. Also, probier dich mal aus, drück dir ganz, ganz doll die Daumen. Und wir stimmen uns jetzt schon mal ein auf unsere Mission Rock und Metallica. Und da habe ich uns jetzt mal den Opener von Metallicas Load-Album rausgesucht. Ein Album, das ja 96 bei den Fans, naja, immer mal ziemlich umstritten war. Es war zu radiotauglich, zu glatt gebügelt, ja, zu sanft. Da ist Ain't My Bitch tatsächlich noch der härteste Track. Und genau deswegen spiele ich dir den jetzt. Hier sind Metallica.

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2: Im Studio Michael Bottlick. Die Berliner S-Bahn will sauberer werden und ab Juni ihre Züge deutlich öfter putzen lassen. Dafür werden ganz neue Reinigungsteams eingesetzt. Mehr aus der Nachrichtenredaktion.
3: Die sind dann ab 5 Uhr morgens während der Fahrt in den Zügen unterwegs, begleitet von der DB-Sicherheit. Dabei sollen auch Störer und Obdachlose öfter rausgeschmissen werden. Das Ziel, 2/3 aller Züge zusätzlich reinigen. Das kostet über 1 Million Euro, weil bis zu 13% mehr gereinigt wird. Der neue S-Bahn-Chef Heiko Büttner sagt, der Respekt vor öffentlichen Einrichtungen ist in den letzten Jahren spürbar gesunken. Ein gesellschaftliches Problem, das nicht nur die Berliner S-Bahn betrifft.
2: Das Hauptgebäude der TU Berlin bleibt wohl das komplette Sommersemester zu. Das hat Uni-Präsidentin Fatma Dennis gestern bekannt gegeben. Ein rostiges Trinkwasserrohr war der Auslöser, aber bei der Begehung sind noch viel mehr Mängel aufgefallen. Die Uni sucht jetzt überall nach Ersatzräumen. Sogar Kinosäle sind im Gespräch. Der Senat hat schon 20 Millionen Euro Soforthilfe zugesagt.
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2: Übermorgen wird Bundestrainer Julian Nagelsmann seinen 26-Mann-Kader für die Fußball-Weltmeisterschaft bekannt geben. Offiziell, die Torwartfrage scheint inoffiziell schon entschieden zu sein. Nach Infos der Bild wird Manuel Neuer als Nummer 1 im deutschen Nationalteam zur WM reisen. Diana Kramer.
5: Das Thema Neuer, sein Comeback im Nationalteam und auch dessen konkrete Rolle bei der WM hatte Nagelsmann bislang immer umschifft. Er wolle erst mit allen Spielern sprechen, hatte er am Wochenende gesagt. Das ist laut Bild jetzt offenbar passiert. Oliver Baumann, der die komplette Qualifikation gespielt hatte, soll laut Bild Nagelsmann in einem Telefonat zugesichert haben, auch als Ersatzkeeper für die WM zur Verfügung zu stehen. Entscheidend dürfte am Ende Neuers gesundheitliche Verfassung sein. Zuletzt hatte der 40-Jährige Probleme mit der linken Wade.
2: Soweit das Neueste aus dem Star-FM News Center.
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6: So, 17 Grad haben wir aktuell in Berlin und Brandenburg, zumindest in Steglitz, in Langwitz und auch in Mitte haben wir gerade 17 Grad. Höchsttemperaturen damit heute noch nicht ganz erreicht, 20 Grad bekommen wir rein, 7 Stunden Sonne, auf der anderen Seite aber auch so eine 50-50 Chance auf einen kleinen Regenschauer. Morgen sieht die Regenwahrscheinlichkeit schon anders aus, morgen 80%, also das wird verregneter Mittwoch. Hier und da gibt es auch mal ein Gewitter, aber milde 20 Grad bleiben uns erstmal halten und dann wird es richtig schön ab Donnerstag. Erstmal Sonne, Wolken im Wechsel, es bleibt trocken bei 21 Grad zum Wochenende hin, ja. Freitag 25 Grad, Sonne, Wolken im Wechsel, bleibt trocken. Und Rooftop-Wetter am Samstag, große Star vom Rooftop-Party auf dem Dach vom Nau-Hotel, auf dem Zwischendach vom Nau-Hotel. 27 Grad und Sonne, wird eine geile Party, also schnell noch Tickets sichern. Auch das restliche Wochenende, Sonntag 27 Grad, Montag geht weiter mit 26, ein Traum. So, dann gucken wir auf die Straßen, das ist jetzt nicht ganz so träumerisch. Auf der A100 Richtung Wedding, Baustellenstau, da wo er eben immer ist. Zwischen Innsbrucker Platz und Holland, dann brauchst du gerade so plus 10 Minuten. Richtung Neukölln auf der A100 von 11 geht also gleich los bis 14 Uhr zwischen Albuinstraße, Tempelhofer Damm, sperren sie die rechte Spur wegen Reinigungsarbeiten. Und auf der 113 Richtung Wilmersdorf zwischen Johannisthaler Chaussee und Spätstraße ist jetzt schon die rechte Spur wegen Bauarbeiten gesperrt. Gucken wir rüber auf die 115 Richtung Berlin, zwischen Potsdam-Babelsberg, Kreuz-Zehlendorf, stockt es im Baustellenbereich 10-15 Minuten. In Grünau ist der Kreuzungsbereich Regattastraße-Bohnsdorfer Straße gerade nach einem Unfall gesperrt. Dann wird demonstriert in Neukölln auf der Schillerpromenade bis zur Herfurtstraße. Also so zwischen Allerstraße, Weisestraße, über Herfurtplatz, Lichtenrader Straße, Marloer Straße, Hermannstraße. Musste bis kurz nach 11, so ungefähr 15 Minuten nach 11 mit Behinderung rechnen. Und die nächste Demo startet in Schöneberg von 11.30 Uhr bis 13 Uhr. Bereich Erfurter Straße betroffen, Martin-Luther-Straße bis zur Freiherr-vom-Stein-Straße, also am Rathaus Schöneberg, auch hier Verkehrsbehinderung. Dann startet der Firmenlauf, in Mitte schon gesperrt die Ebertstraße, der 17. Juni und die Jitzhak-Rabin-Straße und dann Vorsicht auf der A10 westlicher Ring Richtung Dreieck Havelland. Hier steht im Dreieck Havelland in der Überfahrt zum nördlichen Ring ein defektes Auto. Gewitzwürste in Lichterfelde auf der Drakestraße, in Mitte in der Karl-Marx-Allee, Marienfelde, Schichau-Weg, Reinickendorf, Holländerstraße, dann in Oranienburg auf der Bernauer Straße und in Birkenwerder in der Industriestraße. Es wird repariert und zwar an der Strecke im Bereich Johannisthal. Der Zugverkehr der Linien S46, S8, S85, S9 ist zwischen Schöneweide und Altklinik Grünau unterbrochen. Und Kabeldiebstahl sorgt dafür in Baumschulenweg, dass die S46 nur zwischen Grünau und Hermannstraße im 20-Minuten-Takt verkehrt. Die S47 fährt nur zwischen Spindlersfeld

0: Schöneweide und die S8 nur zwischen Birkenwerder und Treptower Park. Alle Bahnbusstörungen bekommst du immer ganz aktuell zum Nachlesen in der StarFM-App. Wenn es jetzt noch Staus und Blitzer gibt, ruf gern durch oder WhatsApp ins Studio 0800 0303 666. Danke dir, gute Fahrt.
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0: Mit Thomas, schön, dass du mit dabei bist. Willkommen zur nächsten Stunde, nächsten Runde StarFM at Work. Ich weiß nicht, was du so vielleicht mit 82 machen wirst oder schon machst oder was ich mit 82 machen werde, aber vermutlich bin ich nicht mehr ganz so aktiv wie Mick Jagger. Ich meine, der macht immer noch neue Musik. Stones arbeiten am neuen Album, machen Promotion und jetzt spielt er auch noch im nächsten Film mit und muss auch noch Treppen steigen. Also das ist mit 82 gar nicht mal so schlecht, ja. Dazu gleich alles in den Rock News und da gibt es auch noch eine News, welches Slipknot-Album demnächst rauskommt, was du vielleicht schon in deiner Sammlung hast, vielleicht auch nicht. Naja, gut, dazu gleich alles in den Star FM Rock News. Jetzt starten wir aber erstmal rein mit Maximum Rock. Natürlich Queen dabei. Hammer to Fall, einer meiner Favoriten von Queen. Bloodhound Gang, Foxtrot Uniform, Charlie Kilo, Journey sind dabei mit Wheel in the Sky. Und all das gibt's nach den Three Days Grace und The Mountain. Ich wünsche dir einen schönen Dienstag. Viel Spaß auf der Arbeit.

0: Itchies waren das gerade mit dem Tribute-Song. Ich wünsche dir einen wunderschönen Dienstag vom Mittag. Viel Spaß bei allem, was du gerade tust. Du bist mittendrin hier bei StarFM at Work und ich habe ein paar Rock-News für dich.
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0: Fangen wir mal an mit ihm hier. Mick Jagger, 82 Jahre alt mittlerweile, hat aktuell ganz viel zu tun mit seinen 82, ja. Da halten andere den Hintern in die Sonne. Macht gerade Promo fürs neue Rolling Stones Album Foreign Tongues, das kommt am 10. Juli. Seit gestern ist Mick Jagger jetzt auf der italienischen Insel Stromboli. Da ist er für Dreharbeiten zum Film Drei Schwestern unterwegs. In dem Film soll Mick Jagger nämlich einen Leuchtturmwärter spielen. Viele Drehtage wird es allerdings nicht geben. Seine Figur stirbt im Film schon nach ein paar Minuten. Spoiler. Er ist übrigens nicht sein erster Job als Schauspieler. Mick Jagger hat über die Jahre immer mal wieder in Filmen mitgespielt. Zuletzt 2019 im Thriller The Burnt Orange Heresy. Da hat er einen Kunsthändler gespielt. Der hat übrigens länger überlebt. Jetzt kommen wir zu der Band hier. Kiss. Die erste Deutschlandtour von Kiss jährt sich in diesen Tagen zum 50. Mal im Mai 76. Da haben Kiss in Offenbach, Fürth, München, Düsseldorf und Mannheim gespielt. Und aus diesem Anlass haben Kiss jetzt ein spezielles Fan-Event in Deutschland angekündigt. Viele Infos dazu gibt es allerdings bisher noch nicht. Nur, dass es im Oktober stattfinden soll. Wo genau? Und was da passieren wird, ist bisher noch unbekannt. Aber wir können ja schon mal die Trommel so ein bisschen anfachen hier, ne? Oh, Slipknot. Ja, das verschollene Slipknot-Album Look Outside Your Window soll nach 18 Jahren jetzt endlich offiziell erscheinen. Und zwar schon am 12. Juni. Ja, erinnern wir uns mal, das Album wurde 2008 aufgenommen. Allerdings waren nur 4 Bandmitglieder beteiligt. Corey Taylor, Jim Root, Sean Crahan und Sid Wilson. Das Album wurde damals nicht veröffentlicht, weil es wohl zu experimentell sein soll. Im April erschien es jetzt erstmals in kleiner Vinylauflage zum Record Store Day. Am 12. Juni dann also nochmal ganz offiziell. Soweit erstmal deine Rock News.
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0: Klassiker von Nirvana, Smells Like Teen Spirit. 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
0: Tom Morello mit Support von The Last International. Ja, Konzert im SO 36 findet statt am 8.6. Ich meine, es gibt Rockstars, die erkennst du ja direkt beim ersten Riff, ne? 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Ich drück die Daumen. 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

vielleicht auch ein bisschen dunkler sein? Für alle, die auf den unverwechselbaren Sound von From Ashes to New stehen, gibt's jetzt was auf die Ohren. Die For You heißt ihre Single. Und die hörst du jetzt in der Star

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1: Im Studio Michael Bottlick. Die Berliner S-Bahn will sauberer werden und ab Juni ihre Züge deutlich öfter putzen lassen. Dafür werden ganz neue Reinigungsteams eingesetzt. Mehr aus der Nachrichtenredaktion.
2: Die sind dann ab 5 Uhr morgens während der Fahrt in den Zügen unterwegs, begleitet von der DB-Sicherheit. Dabei sollen auch Störer und Obdachlose öfter rausgeschmissen werden. Das Ziel, 2/3 aller Züge zusätzlich reinigen. Das kostet über 1 Million Euro, weil bis zu 13% mehr gereinigt wird. Der neue S-Bahn-Chef Heiko Büttner sagt, der Respekt vor öffentlichen Einrichtungen ist in den letzten Jahren spürbar gesunken. Ein gesellschaftliches Problem, das nicht nur die Berliner S-Bahn betrifft.
1: Das Hauptgebäude der TU Berlin bleibt wohl das komplette Sommersemester zu. Das hat Uni-Präsidentin Fatma Dennis gestern bekannt gegeben. Ein rostiges Trinkwasserrohr war der Auslöser, aber bei der Begehung sind noch viel mehr Mängel aufgefallen. Die Uni sucht jetzt überall nach Ersatzräumen. Sogar Kinosäle sind im Gespräch. Der Senat hat schon 20 Millionen Euro Soforthilfe zugesagt.
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1: Übermorgen wird Bundestrainer Julian Nagelsmann seinen 26-Mann-Kader für die Fußball-Weltmeisterschaft bekannt geben. Offiziell, die Torwartfrage scheint inoffiziell schon entschieden zu sein. Nach Infos der Bild wird Manuel Neuer als Nummer 1 im deutschen Nationalteam zur WM reisen. Diana Kramer.
4: Das Thema Neuer, sein Comeback im Nationalteam und auch dessen konkrete Rolle bei der WM hatte Nagelsmann bislang immer umschifft. Er wolle erst mit allen Spielern sprechen, hatte er am Wochenende gesagt. Das ist laut Bild jetzt offenbar passiert. Oliver Baumann, der die komplette Qualifikation gespielt hatte, soll laut Bild Nagelsmann in einem Telefonat zugesichert haben, auch als Ersatzkeeper für die WM zur Verfügung zu stehen. Entscheidend dürfte am Ende Neuers gesundheitliche Verfassung sein. Zuletzt hatte der 40-Jährige Probleme mit der linken Wade.
1: Soweit das Neueste aus dem Star-FM News Center.
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5: Herrlich. Strahlender Sonnenschein. 18 Grad haben wir in Berlin und Brandenburg derzeit. Höchsttemperaturen damit für heute noch nicht ganz erreicht. Die liegen noch bei 20 Grad. Regenwahrscheinlichkeit? Ja, es gibt eine. Heute Nachmittag liegt sie bei 50%. Morgen liegt sie bei 80%. Das geht in der Nacht schon los mit den ersten Schauern vielleicht. Aber morgen dann auch eine ziemlich hohe Regenwahrscheinlichkeit. Ansonsten aber milde 20 Grad. Kann auch mal ein kleines Gewitter geben. Dann wird es aber richtig schön. Donnerstag 21 Grad. Sonne, Wolken im Wechsel. Freitag 23 Grad. Sonne, Wolken im Wechsel. Und dann das aktuelle Rooftop-Party-Wetter für unser Star-FM Rooftop-Party auf dem Nauhotel Samstag. 27 Grad, 10 Stunden Sonne. Also ich würde mir an deiner Stelle schnell noch ein Ticket sichern. Das wird gut. Wetter gut, Location gut, Party gut, alles gut. Sonntag kannst du ausschlafen, in den Sonnenschein reinschlafen quasi. 27 Grad auch am Sonntag. Montag 26 Grad Sonne. Also am Wochenende holt das Wetter nochmal richtig, richtig auf. Die 100 Richtung Treptow zwischen Albuinstraße, Tempelhofer Damm ist die rechte Spur gesperrt. Reinigungsarbeiten bis ca. 14 Uhr. Auf der 113 stadteinwärts zwischen Johannisthaler Chaussee, Spätstraße, rechte Spur gesperrt wegen Bauarbeiten. Und auf der 115 zwischen Potsdam-Babelsberg und Kreuz-Zehlendorf, also Richtung Berlin, stockt es gerade in der Baustelle. In Grünau ist der Kreuzungsbereich Regattastraße-Bohnsdorfer Straße nach wie vor nach einem Unfall gesperrt. Dann wird demonstriert in Schöneberg zwischen Erfurter Straße, Freiherr vom Steinstraße. Behinderung wegen der Demo bis ca. 13 Uhr. Dann Mitte die Ebertstraße, die ist gesperrt wegen des Firmenlaufes, auch die Straße des 17. Juni und die Jetzer-Grabin-Straße, das Ganze bis Donnerstag einschließlich. Ansonsten rollt alles. Gewitzt wird zweimal gleich in Steglitz, einmal unter den Eichen und das andere Mal auf der Saarstraße, Autobahnzubringer ist eine 30er-Zone. Dann Charlottenburg am Schiller-Theater, ein Blitzer in Dahlem auf der Habelschwerter-Allee, Lichterfelde in der Drake-Straße und Mitte in der Karl-Marx-Allee. Dann blitzt es noch in Oranienburg in der Bernauer Straße und in Birkenwerder auf der Industriestraße. Wegen der Reparatur an der Strecke im Bereich Johannisthal ist der Zugverkehr der S-Bahnlinien S46, S8, S85, S9 zwischen Schöneweide-Altklinike Grünau unterbrochen. Es gibt einen S-Bahn-Pendelverkehr zwischen Schöneweide-Adlershof sowie zwischen Adlershof und Grünau alle 20 Minuten. Ach so, und Kabeldiebstahl in Baumschulenweg, fast hätte ich es vergessen. Deshalb verkehrt die S46 zwischen Grünau und Hermannstraße nur alle 20 Minuten, die S47 nur zwischen Spindlersfeld und Schöneweide, die S8 nur zwischen Birkenwerder und Treptower Park. So. Alle Bahnbusstörungen bekommst du immer ganz aktuell zum Nachlesen in deiner Star-FM-App. Wenn es jetzt noch Staus und Blitzer gibt, dann gerne anrufen oder eine WhatsApp schicken bitte an die 0800 0303 666. Gute Fahrt, vielen Dank.
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1: Ab geht's, rein in die nächste Stunde Staffen at Work an diesem wundervollen sonnigen Dienstagvormittag. Ich bin Thomas, freue mich, dass du mit dabei bist. Burner hinter den Kulissen, wir teilen uns ja diese wundervolle Show. Grüße gehen raus in die Redaktion an Burner und auch zu dir natürlich gehen Grüße raus auf die Baustelle, ins Auto, ins Büro, wo auch immer du gerade bist. Ja. Hab Spaß mit dieser wundervollen Show hier und hab Spaß mit deiner Rockkarriere. Vielleicht hast du eine Band oder bist Solo-Artist. Wir suchen dich wieder als Staffem Rock Talent. Alles dazu gibt's gleich hier. 30 Seconds to Mars jetzt erstmal mit Attack. Bruce Springsteen ist dabei mit Cover Me nach Placebo. Loud Like Love. Schönen Dienstag.

0: Ja, auch Kraftklub und Oasis haben mal klein angefangen, ne? Kraftklub waren das gerade mit Songs für Liam. Und wenn du sagst, ja, ich fange jetzt schon eine ganze Weile klein an, ich würde aber gerne mal den nächsten Schritt machen. 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

0: Blind Melon waren das gerade, No Rain hier bei Staff at Work. Übrigens kein Song direkt übers Wetter, sondern es geht darum, wenn man Depressionen hat und draußen regnet, dann kann man immer sagen so, ah, ich habe einen guten Grund, dass ich drin bleibe. Hab eine gute Ausrede, dann merken es die Leute nicht so. Wenn dann aber kein Regen ist, eben No Rain, dann muss man den Leuten immer erklären, warum man denn nicht rausgeht. Was ist eigentlich los in deinen Rockcharts gerade? Eine ganze Menge. Gibt's ja immer jeden Freitag ab 16:45 Uhr, aktuelle Ausgabe der Rock Top 30. Und so klingt dann aktueller Platz 3 in den Rockcharts im Rock Top 30. Atreyu sind das mit All For You. Und damit haben sie den Aufstieg aufs Treppchen geschafft, von der 4 rauf auf die 3. Ja, auch Muse sind oben angekommen und mit Cryogen von Platz 7 auf Platz 2 gelandet. Am 26. Juni ist es soweit, da kommt dann auch endlich das neue Album The Wow Signal und sind Social Distortion mit dem Titelsong von ihrem neuen Album Born to Kill immer noch auf der 1? Ja. Na, mal sehen, welche unserer drei Neuverstellungen in dieser Woche das Zeug dazu hat, die Spitzenplätze aufzumischen oder, naja, zumindest mal von dir reingewählt zu werden in deine Star FM Rock Top 30.
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0: Werfen wir mal einen Blick drauf auf Bird's View mit Colors of a Day. Bird's View, eine junge Band aus Hessen, die waren schon Kandidaten für den Star FM Nero Award. Das neue Album Above Chaos wurde von Kurt Ebelhäuser übrigens, er macht auch die Do-Nots oder Guano Apes produziert. So klingt die Nummer. Also Bird's View, Colors of a Day, vielleicht einer der Kandidaten, wo du sagst, das ist ja geil, ne? Kommen übrigens auch auf Tour im Mai. Jetzt heute spielen sie in Köln zum Beispiel, im Tsunami, morgen dann in Hannover, in Dresden, Nürnberg, im Club Stereo am 27. Mai, Frankfurt, Saarbrücken, auch noch alles mit auf dem Plan. Dann haben wir MGK zusammen mit Fred Durst, Fix Your Face dabei. Ja, ich meine, das muss man eigentlich nicht mehr sagen, ne? Geile Nummer, Fred Durst zusammen mit MGK oder umgekehrt Fix Your Face, Neuverstellung Nummer 2. Und Neuverstellung Nummer 3 kommt von The Pretty Reckless. For I Am Death war der erste Song vom neuen Album Dear God, kommt am 26. Juni raus. Und jetzt kommt die neue Single, eine Hymne an die Partynacht, die heißt When I Wake Up. Hier sind The Pretty Reckless.

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1: The Pretty Reckless waren das gerade. When I Wake Up. Geile Hymne für die gute Partynacht. Kennst du wahrscheinlich auch alles. 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

0: Ich habe früher immer die Leute gehasst im Radio, die auf die Titel gequatscht haben. Jetzt muss ich das selber ein bisschen machen. Ne? Aber ich habe mir ganz lange Zeit gelassen. ZZ Top waren das gerade mit Sharp Dressed Men übrigens. Und natürlich kannst du dich auch schick anziehen jetzt übermorgen am Donnerstag, wenn du auf die Lego Adult Night gehst. Es ist wieder soweit. Einmal im Monat im Legoland Discovery Center in Berlin am Sony Center. Heißt das überhaupt nur so? Aber du weißt, was ich meine, ne? Wo die Lego-Giraffe steht. Da geht's ordentlich ab. Da kommen nämlich nur Erwachsene rein. Und das ist nicht selbstverständlich. Ne? Supervisorin Jackie, erklär mal. Adult Nights Legoland.
1: Unsere Adult Nights oder, wenn man es auf Deutsch haben möchte, unsere Erwachsenen-Fanabende. Genau, da öffnen wir einmal im Monat die Türen nur für Erwachsene, weil wir natürlich wissen, dass wir viele erwachsene Lego-Fans haben und da wir ansonsten eigentlich ein Kinder-Indoor-Spielplatz sind, haben wir uns das überlegt, dass wir das einmal im Monat machen. Kommt ganz gut an.
0: Ja, und du bist ja nicht die Einzige, die sich da kümmert, ne? Was geht da ab?
1: Wir haben verschiedene Teammitglieder, die vor Ort sind, die die Workshops durchführen, die aber auch grundsätzlich immer ansprechbar sind. Es gibt auch ganz viele Minispiele und Challenges, die noch gemacht werden über den Abend, damit man da einfach noch ein bisschen mehr Fun mit drin hat. Es gibt natürlich auch immer was zu gewinnen, das ist auch toll. Ganz viele verschiedene Lego-Sets zum Beispiel, also es geht auf jeden Fall kaum jemand leer aus, das ist immer ganz lustig und dann kommt es immer drauf an, was wir für ein Thema haben bei der Adult Night, weil die unterscheiden sich auch monatlich.
0: Tja, diesmal ist das Thema übrigens die Creativity Night. Also alles im Zeichen deiner freien Gestaltung. Experimentieren, Lego bauen. Das Ganze ist, und ich war ja schon dabei, ist so ein bisschen so das Gefühl, wie man ist nachts im Kaufhaus eingeschlossen. Weißt du, so man kann alles mal in Ruhe ausprobieren, wo sonst so viel Hektik ist und so. Ne? Und das gibt Workshops, das ist wirklich eine richtig geile Atmosphäre. Also für Lego-Fans ein absolutes Muss. Die nächste Lego Adult Night, also übermorgen Donnerstag, kannst du dich bis 22 Uhr im Legoland Discovery Center richtig austoben. Tickets gibt's natürlich jetzt auf starfm.de und in der App. Also sicher dir die, nicht, dass nachher weinst, wenn du nicht dabei bist. Ne? Und die nächste Party kommt auch schon.
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9: Im Studio Michael Bottlick. Die Berliner S-Bahn will sauberer werden und ab Juni ihre Züge deutlich öfter putzen lassen. Dafür werden ganz neue Reinigungsteams eingesetzt. Mehr aus der Nachrichtenredaktion.
10: Die sind dann ab 5 Uhr morgens während der Fahrt in den Zügen unterwegs, begleitet von der DB-Sicherheit. Dabei sollen auch Störer und Obdachlose öfter rausgeschmissen werden. Das Ziel, 2 Drittel aller Züge zusätzlich reinigen. Das kostet über 1 Million Euro, weil bis zu 13% mehr gereinigt wird. Der neue S-Bahn-Chef Heiko Büttner sagt, der Respekt vor öffentlichen Einrichtungen ist in den letzten Jahren spürbar gesunken. Ein gesellschaftliches Problem, das nicht nur die Berliner S-Bahn betrifft.
9: Das Hauptgebäude der TU

0: entschieden zu sein. Nach Infos der Bild wird Manuel Neuer als Nummer 1 im deutschen Nationalteam zur WM reisen. Diana Kramer.
1: Das Thema Neuer, sein Comeback im Nationalteam und auch dessen konkrete Rolle bei der WM hatte Nagelsmann bislang immer umschifft. Er wolle erst mit allen Spielern sprechen, hatte er am Wochenende gesagt. Das ist laut Bild jetzt offenbar passiert. Oliver Baumann, der die komplette Qualifikation gespielt hatte, soll laut Bild Nagelsmann in einem Telefonat zugesichert haben, auch als Ersatzkeeper für die WM zur Verfügung zu stehen. Entscheidend dürfte am Ende Neuers gesundheitliche Verfassung sein. Zuletzt hatte der 40-Jährige Probleme mit der linken Wade.
0: Soweit das Neueste aus dem StarFM News Center.
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3: So, was haben wir denn? Schönes Wetter und volle Straßen. Das wäre die Kurzfassung. Also 20 Grad haben wir gerade in Berlin und Brandenburg. Höchsttemperaturen damit für heute erreicht. Gut, vielleicht irgendwo nochmal 21, aber das ist es so im Groben. Heute Nacht geht's runter auf 10 Grad, bleibt trocken, morgen leider nicht. Also morgen eine Regenwahrscheinlichkeit von wirklich unschön 80%. 20 Grad erreichen wir, aber am Nachmittag gibt's Schauer und Gewitter. Ordentlich. Donnerstag regnet es auch noch ein bisschen bei 21 Grad, aber dann ist vorbei. Dann kommt ein schönes verlängertes Pfingstwochenende, richtig geil. Freitag Sonne, Wolken im Wechsel, 23 Grad, ist noch nicht so toll. Aber wirklich, Samstag, Sonntag, Montag zwischen 26 und 28 Grad, Sonne satt. Ein Träumchen. Also, für dich. A100 Richtung Wedding zwischen Innsbrucker Platz, Hohenzollernamm, stehst du im Baustellenstau, da wo du immer stehst, so 10-15 Minuten. Zwischen Innsbrucker Platz und Zollernamm, wie gesagt. Bis 14 Uhr Reinigungsarbeiten auf der A100 Richtung Treptow. Zwischen Albuinstraße, Tempelhofer Damm ist die rechte Spur gesperrt. Aktuell sind es hier 15 Minuten im Stau. Die 113 stadteinwärts, hier ist zwischen Johannisthaler Chaussee und Spätstraße die rechte Spur gesperrt wegen Bauarbeiten. Und es stockt auf der Avus Richtung Berlin zwischen Potsdam-Babelsberg, Kreuz-Zehlendorf. In Schöneberg wird noch demonstriert, nicht mehr lange, bis 13 Uhr zwischen Erfurter Straße, Freiherr vom Steinstraße, Martin-Luther-Straße, Freiherr vom Steinstraße betroffen. Dann Mitte die Ebertstraße, Tiergartenstraße des 17. Juni und die Jezer-Grabin-Straße sind jetzt schon gesperrt bis Donnerstag wegen des Firmenlaufs und ansonsten rollt's. Es blitzt in Marzahn in der neuen Grottkauer Straße, Steglitz unter den Eichen, dann auf dem Autobahnzubringer Saarstraße, das ist eine 30er-Zone, Charlottenburg blitzt es am Schiller-Theater, Dahlem in der Habelschwerter Allee, Lichterfelde-Drake-Straße und Marienfelde-Schichau-Weg. Dann noch in Oranienburg in der Bernauer Straße. Wegen der Reparatur an der Strecke im Bereich Johannisthal ist immer noch der Zugverkehr bei der S46, S8, S85, S9 zwischen Schöneweide und Altlinike, Grünau unterbrochen. S-Bahn-Pendelverkehr herrscht zwischen Schöneweide und Adlershof sowie zwischen Adlershof und Grünau alle 20 Minuten. Alle Bahnbusstörungen immer ganz aktuell zum Nachlesen in der StarFM-App. Wenn es jetzt noch Staus und Blitzer gibt, immer her damit. Ruf an bitte oder schick mir eine WhatsApp-Sprachnachricht 0800 0303 666. Gute Fahrt.
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3: Ja, mit Thomas Dimmert und Franke. Freue mich, dass du mit dabei bist. Na, schon Metallica Memory gespielt. Wir schicken dich weiter auf unsere Mission Rock nach den Foo Fighters und Karibik Metal Cruise und wo nicht überall. Geht's jetzt für dich zum Metallica. Aber das ist gar nicht so einfach. StarFM, StarFM.de, check it out, sage ich nur. Metallica Memory spielen. Burner und ich spielen das auch schon tagelang und versuchen immer den Highscore zu knacken. Kommen aber gerade mal so überhaupt über die Quali-Runde, ja, weil du musst irgendwie unter 1,30 bleiben. Naja, ich werde gleich mal Burner fragen, ob sie inzwischen eine neue Bestzeit hat. Ne? Machen wir gleich mal. Und du spielst dabei mal fleißig Metallica Memory und sicherst dir deine Tickets für Metallica. Wir starten jetzt rein mit Alterbridge, I Know It Hurts, mit Aerosmith, Dream On, Donuts habe ich dabei, Foo Fighters sind mit dabei und jetzt die Beatsteaks, Gentleman of the Year.

0: Die Foo Fighters waren das gerade mit Asking for a Friend. Apropos.
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0: Ja, wir haben dich ja schon zu den Foo Fighters nach Toronto geschickt, ne? Und auf die Karibik-Kreuzfahrt, auf die Metal Cruise und. Wir haben dich quasi um die ganze Welt geschickt zu den geilsten Konzerten. Und wir setzen dir immer noch mal einen drauf. Ist das okay, wenn wir dich jetzt zu Metallica schicken?
2: Ja!
0: Ja, James, okay, dann schicken wir dich dahin. Wir schicken dir ganz viel Maximum Rocker hin. Gibt ja nur zwei Konzerte in Deutschland, Frankfurt und Berlin. Ja, und da ist natürlich auch schwer, an Tickets zu kommen. In Berlin eigentlich gerade gar nicht mehr, habe ich gerade nochmal gecheckt. Es sei denn, du spielst mal auf der Star FM Webseite oder in der App Metallica Memory. Denn wir haben noch ein paar Free-Tickets für dich und schicken dich auf die nächste Mission Rock. Burner, bist du da?
3: Ja.
0: Sag mal, also wir sind ja beide die großen Experten in Sachen Metallica Memory, ne? Ich meine, wir haben auf dem Zeugnis stand ja immer, sie haben sich redlich bemüht.
3: Ne? Ja, also, so ungefähr, ey.
0: Ja, wollen wir uns mal ausziehen zusammen? Also pass mal auf, also ich habe mein Bestergebnis, ich habe glaube ich schon an die 25 Mal gespielt, mein Bestergebnis war die 12 Paare in 30 Zügen und 1,21,90. Immerhin bin ich noch im Lospott gelandet und unter 1,30.
3: 1,21, ja?
0: 1,21,9.
3: Okay. Ja. Ich habe irgendwann aufgehört, also bei mir waren es dann irgendwann mal, ich war nicht mal unter den 1,30, ich habe irgendwas mit 1... Ich glaube 1,37 oder so war mein bestes Ergebnis. Ich bin echt schlecht in Memory. Ich meine, das sagt meine Tochter, also wenn wir das zu Hause physisch spielen, normal auch immer, und die zockt mich immer ab. Ich kann mir einfach nichts merken, wirklich. Wahrscheinlich schweife ich irgendwie mit den Gedanken ab, keine Ahnung, ich bin echt super schlecht.
0: Das ist auch schwer. Ich meine, was so ein bisschen geht, ist so ein Zufallsprinzip, immer einfach irgendwo klicken, immer schnell, das habe ich schon festgestellt. Manchmal triffst du dann wirklich so die Paare. Also eine richtige Taktik habe ich auch noch nicht gefunden. Ne? Aber immerhin, ich bin im Lostopf, du nicht, wie ich das so gerade gehört habe.
3: Nur leider sind wir wahrscheinlich wieder ausgeschlossen, oder? Was das Gewinnen angeht.
0: Ja, dabei ist alles, ne? Du weißt. Also ich meine, wäre schon lustig, wenn wir die Nachricht kriegen, du bist dabei. Nein, gehen wir die Karten natürlich weiter, logisch.
3: Auf jeden Fall, ja.
0: Das geht auf jeden Fall nicht. Ja, also Metallica Memory, du musst dir das so vorstellen vielleicht. Also du weißt ja, was Memory ist, aber wir haben das natürlich viel schöner gemacht. Ne? Du siehst so Bandbilder von Metallica.
3: Ja, und du siehst Wolfie und Chris, dann hört es schon auf.
0: Wollte ich eigentlich gar nicht erwähnen. Also ja, du siehst aber die beiden Nasen irgendwie und Star FM-Logo und Metallica-Logos und Plattencover und so, und dann klickst du das aber möglichst schnell an und freust dich, wenn plötzlich zwei grüne Haken da sind. Ja! Und dann hat man immer die Zeit oben so im Auge irgendwie. Also du musst unter 1,30 bleiben. Dann geht's in den Lostopf.
3: Also, ja. Du hast es gerade offen, oder? Wer ist denn aktuell auf Platz 1?
0: Ich habe es jetzt gerade nicht offen. Ich habe es gerade wieder zugemacht tatsächlich. Aber warte mal, ich kann es mal aufmachen. Ist ja kein Ding. Moment.
3: Weil es gibt ja Hörer, die das in irgendwie 30 Sekunden oder so schaffen. Das ist ja hier unmenschlich.
0: Ja, das stimmt allerdings. Das ist der absolute Wahnsinn. So, wir essen hier gerade in der besten Liste.
3: Ich wollte mir dann schon die Tipps geben lassen, aber ich glaube, niemand wird es verraten, wenn er noch so weit oben dabei ist.
0: Jetzt mal wieder an mir. Jetzt hast du mich ja wirklich auf dem falschen Fuß erwischt. So, beste
3: Liste. Wir haben noch Zeit, oder?
0: Delay ist immer noch ganz oben mit Bestzeit. Ja, also insgesamt, die Zeiten werden ja zusammengerechnet, ne? Also Delay ist aktuell ganz oben auf der 1. Die beste Zeit, wie ich das so sehe, es ist ja unmenschlich. Das geht ja gar nicht. 33 Sekunden so.
3: Wahnsinn.
0: In dem Dreh, ne? Das sind so die Bestzeiten, um die 30 Sekunden. Also
3: da ist jemand auf jeden Fall schneller im Hirn als wir.
0: Unvorstellbar für mich. Ja, aber noch hast du Zeit, die Bestenliste da völlig aufzumischen. Also geh mal rein in die App und auf starfm.de. Besser als Burner und ich bist auf jeden Fall schon mal. Da bin ich mir ganz, ganz sicher.
3: Toi, toi, toi.
0: Und dann wünschen wir dir viel Spaß und viel Glück bei Metallica Burner. Und wir trainieren jetzt mal weiter hier, ne?
3: Ja, deswegen bin ich hier hinter den Kulissen. Du weißt, was ich tue gerade.

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Guns N' Roses waren das gerade mit November Rain. Ja, Regen gibt's hoffentlich nicht auf den anstehenden sehr, sehr geilen Rockfestivals, ne? 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
9: Im Studio Christian Haffmann. Ab Juli gibt es eine neue Flugverbindung von Berlin direkt nach Sylt. Die junge Airline Air Unicorn aus Brandenburg fliegt zweimal pro Woche auf die Insel, donnerstags und montags. Der Flug dauert eine Stunde und kostet ab 174 Euro. Die Maschinen haben Platz für 78 Personen. Die Strecke gab es früher schon mal, damals mit Air Berlin und EasyJet. Air Unicorn ist ein deutsches Start-up, das sich auf Geschäftsreisen zwischen kleineren Flughäfen spezialisiert hat und seit Januar im Einsatz ist. Jugendschutz.net hat letztes Jahr über 15.000 Verstöße gegen Jugendschutzbestimmungen im Netz registriert. In den allermeisten Fällen ging es um Missbrauchsdarstellungen von Kindern, mehr als 12.000 Mal. Dazu kommen über 1.000 Fälle von Jugendpornografie. Immerhin konnten die Jugendschützer in 96% der Fälle erreichen, dass die Inhalte gelöscht wurden. Bundesfamilienministerin Karin Prien kritisiert, viele Anbieter tun noch immer zu wenig für den Schutz junger Nutzer. Den deutschen Wäldern geht es weiter schlecht. Hitze, Trockenheit und Schädlinge setzen ihnen ordentlich zu. Bundesagrarminister Alois Rainer spricht zwar von einer Stabilisierung, aber 4 von 5 Bäumen sind krank. Immerhin sterben nicht mehr so viele neue Bäume ab wie noch vor ein paar Jahren. Von den Dürrejahren 2018 bis 20 hat sich der Wald aber bisher noch nicht erholt. Am schlimmsten trifft es die Eichen. Bei der Hälfte sind die Kronen deutlich lichter geworden.
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9: An diesem Donnerstag wird Bundestrainer Julian Nagelsmann seinen 26-Mann-Kader für die Fußball-Weltmeisterschaft in den USA, Mexiko und Kanada offiziell bekannt geben. Die Torwartfrage scheint bereits entschieden zu sein. Nach Informationen der Bild wird Manuel Neuer als Nummer 1 im deutschen Nationalteam zur WM reisen. Fußballnationalspielerin Lisanne Greve wechselt von Eintracht Frankfurt zu Union Berlin. Die 23-jährige Mittelfeldspielerin hat seit Oktober 4

0: Trocken bei 10 Grad, morgen kommt eine ganze Menge runter. Gewitter, Regen, ungemütliches Wetter morgen. 80% Niederschlagswahrscheinlichkeit, aber immerhin milde 20 Grad. Auch am Donnerstag kann es noch einzelne Regenschauer geben bei 21 Grad, aber dann können wir uns aufs lange Pfingstwochenende freuen. Freitag nochmal Sonne, Wolken im Wechsel mit schon 23 Grad und dann geht's in die Vollen am Wochenende. 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Wetter wird gut. 13 Stunden Sonne, 26 Grad, was willst du mehr? Sonntag, Montag auch noch um die 27 Grad mit viel Sonne. So, wir gucken auf die Straßen. Immer noch die A100 Richtung Wedding zwischen Innsbrucker Platz, Hohenzollern-Damm. Baustellenstau 10 Minuten. 113 stadteinwärts. Bauarbeiten, rechte Spur gesperrt zwischen Johannisthaler Chaussee und Spätstraße. Auf der 115 Richtung Berlin auch Baustellenstau, beziehungsweise Baustellen-Stop-and-Go zwischen Potsdam-Babelsberg und Kreuz-Zehlendorf wegen der Verengung. Dann Mitte die Ebertstraße, Tiergarten 17. Juni und Jetzer-Grabin-Straße sind von heute bis Donnerstag gesperrt wegen des Firmenlaufs. Und die A2 Richtung Magdeburg zwischen Brandenburg und Wollin. Vollsperrung nach einem Unfall davor. Beginnt sie es auch gerade zu stauen, jetzt schon 20 Minuten. Es blitzt in Neukölln in der Werbelinstraße, in Marzahn in der neuen Grottkauer Straße, Steglitz unter den Eichen und in der Saarstraße. Auf dem Autobahnzubringer, 30er-Zone, Charlottenburg am Schiller-Theater, Dahlem, Habelschwerter Allee und Lichterfelde, Drake-Straße. Dann noch ein Blitzer in Falkensee auf dem Falkenseer Damm. Immer noch wird repariert an der Strecke im Bereich Johannisthal. Zugverkehr S46, S8, S85, S9 zwischen Schöneweide und Altklinike Grünau ist er unterbrochen. Dafür gibt es einen S-Bahn-Pendelverkehr zwischen Schöneweide, Adlershof und zwischen Adlershof und Grünau im 20-Minuten-Takt. Und Kabel haben sie geklaut im Baumschulenweg. Deshalb verkehrt die S46 zwischen Grünau und Hermannstraße nur alle 20 Minuten. Die S47 nur zwischen Spindlersfeld und Schöneweide und die S8 verkehrt nur zwischen Birkenwerder und Treptower Park. Alle Bahnbusstörungen bekommst du immer ganz aktuell zum Nachlesen in der StarFM-App. Wenn es jetzt noch Staus und Blitzer gibt, ruf gerne durch oder schick eine WhatsApp los direkt ins Studio 0800 0303 666. Vielen Dank, gute Fahrt, komm gut durch.
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0: Wie schaffst du das mit den 30 Sekunden Metallica-Memory? Es ist mir wirklich ein Rätsel. Also ich probiere immer noch meine Bestzeit von 1,22 hier zu überbieten. Ich habe es bisher immer noch nicht geschafft. Ich war aber immer schon schlecht in Memory, ne? Sei besser als das Team, sei besser als die Bestenliste und sicher dir deine Tickets für Metallica. Wir schicken dich weiter auf Mission Rock. Alle Infos in der App, StarFM.de und das Game natürlich auch. Wir starten rein in die nächste und schon wieder letzte Stunde StarFM at Work mit Maximum Rock von Kaiser Chiefs, Motley Crue, Kickstart My Heart, gleich nach Paramore und Ignorance. Ich bin Thomas, Burner hinter den Kulissen, wir teilen uns die Show. Wünsche dir einen schönen Dienstag.

0: Dein Maximum Rock von Fallout Boy, Lake Effect Kid, hier bei StarFM at Work. Tja, die aktiven Rolling Stones beschäftigen auch die Maximum Rocker, ne? Hab ja vorhin gerade schon gesagt, Mick Jagger mega aktiv, komme ich gleich nochmal dazu. Und uns schreibt Rudy, die Stones, dass sie noch so aktiv sind, sagt er, findet er der Hammer. Er hatte sie 2012 mal The Pretty Things auf der Bühne. Und er schreibt, sie haben nur ein Set von 50 Minuten gespielt. Als sich das Publikum beschwert hat, haben die eine Ansage gemacht, dass sie alle schon über 70 sind und nicht mehr so lange durchhalten. Tja, da kann ich nur sagen, Mick Jagger ist da echt ein Vorbild, ne?
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0: 82 Jahre alt, Mick Jagger hat aktuell richtig zu tun, macht gerade Promo fürs neue Rolling Stones Album Foreign Tongues, das kommt ja am 10. Juli raus. Und seit gestern ist Mick Jagger dann auch noch auf der italienischen Insel Stromboli, da ist er für Dreharbeiten zum Film Drei Schwestern unterwegs. In dem Film wird Mick Jagger ein Leuchtturmwärter spielen, muss auch noch viele Treppen steigen, ne? Viele Drehtage wird es allerdings nicht geben, die Figur, Spoiler Achtung, stirbt im Film schon nach ein paar Minuten. Ist übrigens nicht sein erster Job als Schauspieler. Ja, Mick Jagger hat über die Jahre immer mal wieder in Filmen mitgespielt. Zuletzt 2019 im Thriller The Burnt Orange Heresy. Da hat er einen Kunsthändler gespielt, der länger gelebt hat. Ja, kommen wir zu KISS. Die erste Deutschland-Tour von KISS, die jährt sich in diesen Tagen zum 50. Mal. Das war im Mai 1976. Da haben KISS in Offenbach, Fürth, München, Düsseldorf und Mannheim gespielt. Und aus diesem Anlass hat die Band jetzt ein spezielles Fan-Event in Deutschland angekündigt. Viele Infos dazu gibt's allerdings leider noch nicht, sonst hätte ich sie jetzt hier. Nur so viel, im Oktober soll das Ganze stattfinden. Wo genau und was da passieren wird, das ist noch nicht bekannt. Aber wir halten dich natürlich auf dem Laufenden. Und Slipknot. Das verschollene Slipknot-Album Look Outside Your Window soll nach 18 Jahren jetzt endlich offiziell erscheinen, und zwar schon am 12. Juni. Ja, das Album ist ja 2008 aufgenommen worden. Allerdings waren nur 4 Bandmitglieder damals beteiligt. Corey Taylor, Jim Root, Sean Crahan und Sid Wilson. Das Album wurde damals nicht rausgebracht, weil es wohl zu experimentell sein soll. Im April ist es dann zum ersten Mal in kleiner Vinylauflage zum Record Store da erschienen. Jetzt am 12. Juni, dann also nochmal ganz offiziell. Soweit die Rocknews.
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0: Dein aktueller Platz 3 in den Rockcharts, den Staff im Rock Top 30. Atreju waren das gerade mit All For You. Und wenn du willst, dass Atreju dann auch weiter aufsteigen und du sagst, das kann nicht sein, die müssen wieder runter von der Treppe. Du hast es in der Hand, geh voten in der App und auf staffm.de. Jeden Freitag ab 16:45 gibt's dann eine neue Ausgabe. Happy Birthday to you, wenn du heute Geburtstag hast. Heute haben neben dir zwei ganz große der Rockmusik Geburtstag. Glückwünsche gehen auch raus an Ex-ACDC-Drummer Phil Rudd, der heute 72 wird, und an ihn hier. Ja, Pete Townshend von The Who feiert heute seinen 81. Geburtstag. Und deshalb gibt's jetzt mal die Top 3 der kuriosen Fakten über Pete Townshend.
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0: Fangen wir an mit natürlich Platz 3.
1: Platz 3.
0: Er ist Gitarrenzerstörer, wider Willen. Pete Townshend begann das Gitarrenzertrümmer 1964, damals aus Versehen, als er bei dem Gig mit der Gitarre an die Decke gestoßen ist. Die Fans haben gejubelt und Pete hat den Akt fortan als rebellisches Markenzeichen immer weiter zelebriert.
1: Platz 2.
0: Er hat mal eine Rockoper für Kinder geschrieben. Ja, wirklich. Die Rockoper The Iron Man 1989 basiert auf einem Kinderbuch von Ted Hughes. Daraus entstand später sogar ein Musical und Roger Daltrey war natürlich mit am Start.
1: Platz 1.
0: Sind seine Hörprobleme wegen der eigenen Lautstärke. Ja, Pete Townshend leidet unter Tinnitus und Hörverlust, was er auf jahrzehntelangen Bühnensound mit The Who zurückführt. Ironischerweise selbst verursacht durch seine legendären Wall of Sound Shows. Und wo findet Pete dann Entspannung und Ruhe? Im Segeln übrigens. Ja, Pete besitzt mehrere Boote, sieht das Wasser als seinen Rückzugsort von der Lautstärke des Rockerlebens. Also Happy Birthday Pete Townshend von The Who, heute zum 81. Geburtstag.
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5: Im Studio Christian Haffmann. Sauberer und sicherer soll die S-Bahn werden, deswegen sollen ab Juni Putzteams und Security aufgestockt werden. Ab 5 Uhr morgens sollen die Streifen unterwegs sein und in Zügen und auf Bahnhöfen für Ordnung sorgen. Eines der größten Probleme aktuell liegt allerdings auf den Strecken zwischen den Bahnhöfen. Mehr von Jan Seifert.
6: Nach dem Kabelklau bei Baumschulenweg gibt es auch heute den ganzen Tag und vermutlich sogar morgen früh zum Berufsverkehr weiterhin erhebliche Probleme. Dort muss ein Signal repariert werden. Und wegen Reparaturen an der Strecke ist der Zugverkehr auf S8, 9, 46 und 85 derzeit ebenfalls unterbrochen. Zwischen Schöneweide, Altklinike und Grünau fahren Busse.
5: Wer die neue Kaufprämie für Elektroautos nutzen will, der kann seit heute die staatliche Unterstützung beantragen. Bundesumweltminister Carsten Schneider hat am Vormittag das Förderportal freigeschaltet. Das Antragsverfahren läuft ausschließlich digital ab, rückwirkend für Neuzulassungen ab Januar. Tine Klimach berichtet.
7: Viele Interessierte standen offenbar schon in den Startlöchern. Bis zum Ende der Veranstaltung mit Umweltminister Schneider, die gerade mal eine halbe Stunde dauerte, gab es schon über 1800 Anträge. Für den Online-Antrag ist eine Bund-ID nötig, also ein Konto, mit dem man sich online bei Behörden ausweisen kann. Gefördert wird unter anderem der Kauf und das Leasing neuer E-Autos und bestimmter Plug-in-Hybride, die sowohl mit Strom als auch mit Treibstoff fahren können. Die Höhe des Zuschusses hängt von Fahrzeug, Einkommen und Familien.

0: Lisanne Greve wechselt von Eintracht Frankfurt zu Union Berlin. Die 23-jährige Mittelfeldspielerin hat seit Oktober 4 Länderspiele gemacht. Für Frankfurt hat sie in 2 Jahren 95 Pflichtspiele absolviert. Soweit das Neueste aus dem StarFM News Center.
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2: 18 Grad haben wir aktuell in Dahlem, 19 in Hellersdorf, 18 Grad in Teltow. Heiter bis wolkig der Tag. Örtlich kann es mal einen Schauer geben. Auch begrenzt mal ein Gewitter mit Starkregen, Sturm und Hagel. 21 Grad maximal. Und in der Nacht ist es bewölkt und meist trocken. Temperaturen gehen runter auf 3 Grad. Die StarFM-Prognose: morgen Zeit und gebietsweise Regen, Schauer drin bei 19 Grad. Übermorgen wechselnd bewölkt, meist trocken bei 21 Grad. Und wir schauen mal mutig auf das StarFM-Rooftop-Party-Wetter am Samstag. Da wird sonnig sein bei 26 Grad. 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Es gibt eine schlechte Nachricht von der A10 Westlicher Ring Richtung Dreieck Havelland. Zwischen Brieselang und Falkensee hat es gekracht auf der Standspur. Gute Nachrichten dagegen von der A2. Der schwere Unfall ist geräumt zwischen Brandenburg und Wollin. Der Stau hat sich langsam abgebaut, aber die Umfahrungen sind zum Teil noch ein bisschen voller. In Lenitz gab es einen Bombenfund. Das hat bis auf Weiteres einen Sperrkreis gezogen rund um den Bachstelzenweg und den Havelkorso. Wenn du berechtigt bist, hast du Zutritt. Und es blitzt, das sagt uns der Star Ranger.
3: Pass mal auf, Leute, zwischen Hennigendorf und Herzfelde auf der 50er steht ein wunderschöner Blitzer. Immer schön vorsichtig fahren. Ciao, ciao, Chrissy.
2: Danke dir, Chrissy. Wünsche dir noch gute Fahrt. Komm gut an dein Ziel. Außerdem blitzt es in Charlottenburg am Schillertheater, in Dahlem auf der Habelschwerter Allee und auf der A24 Höhe Fair Berlin. Frischer Blick auf die Öffis für dich. Es gibt weiterhin Beeinträchtigungen durch Vandalismus im Baumschulenweg nach dem Kabeldiebstahl. Und es wird repariert an der Strecke, und zwar im Bereich Johannisthal. Mehr Informationen findest du immer in deiner StarFM-App und auf starfm.de. Da haben wir dir alle Bus- und Bahninfos zusammengefasst. Und wenn du noch was hast, Staus, Blitzer, dann her damit. Wir geben es gerne weiter. 0800 0303 666 ist die kostenlose Nummer zu uns.
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2: Mit Bianca am Mikro. Ey, hat heute noch frei. Und übrigens, knapp die Hälfte aller Deutschen nutzt die anstehenden Pfingstfeiertage, um mal zu verreisen oder schöne Ausflüge zu machen. Ich glaube, ich werde mal schön auf dem Sofa liegen und lesen. Das ist mein fester Wunsch. Aber egal, was bei dir ansteht. Erstmal gut durch den Dienstagnachmittag kommen. Gleich mit Yumi at 6 und Give, davor 38 Special. Und hier ist My Chemical Romance, Teenager.

0: Stuff am Maximum Rock, Yumiya Six und Give. Und ich habe jetzt auch was zu vergeben.
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0: 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Hier ist

Stuff im Maximum Rock von Godsmack, Bulletproof, war 2018 der meistgespielte Track im US-Rockradio und hat Platin-Status erreicht. Übrigens spielt die Band ihren ersten Auftritt bei Rock im Park 2015. 2019 waren sie auch wieder da. Dieses Jahr vermissen wir sie sehr. Aber da sind ja die großen Headliner vor Ort. Iron Maiden, Linkin Park, Woolbeat und auch The Offspring ist am Start. Ja, da wird der Park ordentlich beben. Limp Bizkit wird spielen.

0: natürlich Social Distortion, gerade erst unser Star im Album der Woche gewesen, das auch Campino gefallen hat.
1: Ich kann euch noch was sagen. Ich habe das Album gehört und es ist ein Hammer. Ja, so wie man sich das als Social D-Fan immer gewünscht hat in den letzten Jahren.
0: Aber wir schweifen ein bisschen ab, ne? 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

0: Stuff on Maximum Rock von The Fame, The Hills. Und ich muss bei The Fame immer Summer is a Curse. Habe ich da im Kopf und der Song ist auch schon 8 Jahre alt. Wahnsinn, kaum zu glauben. Genauso wie das Metallica schon bald bei uns in Deutschland spielen, die No-Repeat-Shows in Frankfurt und im Olympiastadion in Berlin, dann am 30. Mai. 360-Grad-Bühne, sage ich nur, da feierst du mit.
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0: Und es geht ganz spielerisch mit dem Star FM Metallica Memory. Ich finde schade, es ist digital. Ich kann nicht in die Karten beißen, habe ich als Kind immer gerne gemacht. So habe ich meine Pärchen gefunden. Aber mit ein bisschen Konzentration läuft das schon bei dir. Als Motivation spiele ich dir jetzt noch Metallica, ein Song, dessen Text gerne mal verhört wird. Und es gibt Statistiken, die sagen, rund 70% der Amis singen statt Exit Light. Tonight. Auch gerne mal Eggs and Light and all night. Egal, was du mitsingst, ich erlöse dich jetzt von meinem Gesang. Dieser Song macht jede Menge Spaß, auch Metallica-Schlagzeuger Lars Ulrich.
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0: Star von Maximum Rock an deinem Dienstagnachmittag. Die S-Bahn hat eine Mission. Die Züge sollen sauberer werden. Oh, gute Idee, seufzen jetzt viele. Wie soll das aber klappen? Also, die S-Bahn hat einen Plan. Sogenannte Unterwegsstreifen werden ab 5 Uhr in den Zügen mitfahren. Die gucken dann, na, kann das hier mal eine Reinigung vertragen? Dann nehmen sie gleich was mit. Wenn es ein bisschen doller verschmutzt ist, können sogar zusätzliche Reinigungsdienstleistungen bestellt werden. Und damit die das alles in Ruhe machen können, ist natürlich auch die DB-Sicherheit dabei. Am Ende wird aber nicht nur Müll beseitigt. Es werden auch Obdachlose aus den Zügen entfernt, Störende und auch Übergriffe auf Personal oder Fahrgäste sowie Personen im Gleis sollen verhindert werden. Zum Beispiel durch mehr Zäune. Das Ganze soll mehr als 1 Million Euro kosten. Personal muss auch noch eingestellt werden. Und wenn alles gut geht, steigt die Reinigungsleistung bis August um 12-13%. Wir hoffen das Beste.
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5: Im Studio Christian Haffmann. Berlin rüstet auf, um sicherer vor Mega-Blackouts zu werden, wie zuletzt in Steglitz-Zehlendorf und letztes Jahr in Adlershof. Heute hat der Senat seine Pläne vorgestellt. Mehr von Jan Seifert.
6: Das Schutzkonzept für kritische Infrastruktur setzt auf 3 Säulen. Technischen Schutz mit mehr Videoüberwachung und KI-gestützter Angriffserkennung. Organisatorische Maßnahmen wie 24-7-Bewachung durch Polizei und Sicherheitsdienste und physischen Schutz durch höhere Zäune mit NATO-Draht an neuralgischen Punkten. Stromnetz Berlin plant bis 2029 Investitionen von fast 3 Milliarden Euro. Die Angriffe hatten tausende Menschen und Firmen tagelang von der Versorgung abgeschnitten.
5: Die neue staatliche E-Auto-Prämie ist mit ordentlich Andrang gestartet. Während der Pressekonferenz mit Umweltminister Carsten Schneider ging das Portal online und nach einer halben Stunde waren schon fast 1.900 Anträge eingegangen. Gefördert werden Kauf und Leasing von neuen E-Autos und bestimmten Plug-in-Hybriden. Je nach Einkommen und Familiengröße gibt es bis zu 6.000 Euro, aber nur für Privatautos, keine Dienstwagen. Die Fördermittel sollen für 800.000 Fahrzeuge reichen. Den deutschen Wäldern geht es weiter schlecht. Hitze, Trockenheit und Schädlinge setzen ihnen ordentlich zu. Bundesagrarminister Alois Rainer spricht zwar von einer Stabilisierung, aber 4 von 5 Bäumen sind krank. Immerhin sterben nicht mehr so viele neue Bäume ab wie noch vor ein paar Jahren. Von den Dürrejahren 2018 bis 20 hat sich der Wald aber bisher noch nicht erholt. Am schlimmsten trifft es die Eichen. Bei der Hälfte sind die Kronen deutlich lichter geworden.
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5: An diesem Donnerstag wird Bundestrainer Julian Nagelsmann seinen 26-Mann-Kader für die Fußball-Weltmeisterschaft in den USA, Mexiko und Kanada offiziell bekannt geben. Die Torwartfrage scheint bereits entschieden zu sein. Nach Informationen der Bild wird Manuel Neuer als Nummer 1 im deutschen Nationalteam zur WM reisen. Soweit das Neueste aus dem Star FM News Center.
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0: Herrliche 20 Grad haben wir aktuell in Mitte, 20 Grad in Spandau, 18 Grad in Strausberg. Heiter bis wolkig dazu. Nur artig kann es mal einen Schauer geben, begrenzt auch Gewitter. Dann mit Starkregen, Sturm und Hagel bei 21 Grad maximal. Die Nacht ist bewölkt, meist trocken bei 3 Grad. Die Star-FM-Prognose zeigt aber, morgen sollten wir hier und da doch eine Regenjacke anziehen, denn zeit- und gebietsweise fällt Regen oder auch Schauer bei 19 Grad. Übermorgen dann wechselnd bewölkt, meist trocken bei 21 Grad und der flotte Blick auf das Star-FM-Rooftop-Partywetter am Samstag. Sonnig, 26 Grad, jetzt noch Tickets sichern auf star-fm.de und in deiner Star-FM-App. Bitte Vorsicht, Menschen auf der Fahrbahn. Einmal auf der A113 und A117 rund um das Waltersdorfer Dreieck und auf der A13 Richtung Berlin sind auch Menschen zwischen Lübbenau und Duben unterwegs. Dann haben wir in Tiergarten die Jezer Kabinenstraße. Sperrung ist der Straße des 17, zwischen Straße des 17. Juni und Platz der Republik in beiden Richtungen. Das Ganze noch bis übermorgen wegen des Firmenlaufs. In Lenitz wegen Bombenfund aktuell ein Sperrkreis eingerichtet rund um den Bachstelzenweg und den Havelkorso. Wenn du berechtigt bist, dann hast du natürlich auch Zutritt. Und dann haben wir einen Star Ranger. Guten Morgen. Guten Tag.
7: Ja, hallo, hier ist der Tommy. Ich habe einen Blitzer entdeckt in Steglitz auf der Brücke beim Bierpinsel Richtung Autobahn.
0: Super, ich danke dir dafür und wünsche dir noch eine gute Fahrt. Komm gut an dein Ziel. Blitzer auch in Neukölln auf der Werbelinstraße gesehen und in Birkenwerder auf der Industriestraße. Und wir werfen nochmal einen frischen Blick auf die Öffis für dich. Was ist da los? Weiterhin Beeinträchtigung durch Vandalismus im Baumschulenweg nach dem Kabeldiebstahl. Es gibt eine Reparatur an der Strecke im Bereich Johannisthal. Guck dir das mal an in deiner Star-FM-App und auf star-fm.de. Da haben wir alle Bahn- und Busstörungen für dich zusammengefasst und auch, wie du danach fahren kannst. Mehr Bahn- und Busstörungen also dort. Und wenn du noch einen Stau oder Blitzer hast, gib ihn gerne durch. 0800 0303 666, die kostenlose Nummer zu uns. Dankeschön.
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0: Star von Maximum Rock von Muse, Plug In Baby. Oh, so gespannt alle auf das neue Album von Muse. Kommt am 26. Juni raus, The Wow Signal. Wow. Habe ich übrigens auch sehr oft gesagt bei meinem Besuch in der wunderschönen Stadt Helsinki. Da war ich letzte Woche. Einmal war es dann aber nicht wow, sondern ach, aua. Ich bin über den Bordstein gesiegelt, ne? Ich hatte die Tram im Blick, so, ach, ein falscher Schritt und krach lag ich. Und ich habe wirklich gefühlt erstmal 5 Minuten gelegen, weil ich so dachte, oh, hab ich mir irgendwas gebrochen? Ist noch alles dran? Du hast ja Panik, ne? Musst du vielleicht ins Krankenhaus, man will doch noch so viel sehen. Aber am Ende konnte ich aufstehen, hatte dicke Füße, blaues Knie, konnte weiterlaufen. Also ich muss ganz ehrlich sagen, das war Glück im Unglück. Und Stefan, du kennst das auch, ne?
1: Glück im Unglück und Urlaub, alles zusammen. Ist ja irgendwie toll. Ja, ich mit meinem Schwager und Familie ab nach Italien mit Moped. Alles super geklappt, alles schick. Wir machen einen kleinen Ausflug. Ich laufe über die Straße und am Bordsteig knicke ich um. Fuß gebrochen. Ah, toll. Moppe steht da, musste ich dann erstmal zwangsläufig mit dem gebrochenen Fuß kurz mal noch ein bisschen Moped fahren. Und dann ab ins Krankenhaus und da ging dann gar nichts mehr. Jedenfalls mit ADAC glücklicherweise schön nach Hause geflogen, aber mein Moped stand da. Mhm. Und wieder Glück im Unglück. Mein Schwager hatte noch einen Hänger bei. Moped auf dem Hänger. Schwupp war wieder in Berlin. Alles verheilt. Moped ist schon verkauft, hab schon lange wieder neues, aber Glück im Unglück. Und Bianca, ich hoffe, dir geht's auch gut. Bis dann, Stefan.
0: Ach, Stefan, ich danke dir. Ja, mir geht's schon wieder gut. Also es wird, man kann zusehen, wie es ganz langsam wieder ein bisschen dünner wird. Aber ich bin froh, Stefan, dass du da mit der ADAC-Mitgliedschaft gut rausgekommen bist, ne? Und man muss ja auch froh sein, Auslandskrankenversicherung ist an der Stelle auch echt Gold wert. Also wenn du wirklich im Ausland krank wirst, solltest du schnell handeln, Auslandskrankenversicherung kontaktieren, Arbeitgeber auch informieren und alle medizinischen Berichte aushändigen lassen, denn es ist wichtig, weil du hast ja eigentlich Urlaub und wenn du krank bist, dann werden dir diese Tage nicht auf deinen Jahresurlaub angerechnet, sofern du eben ein ärztliches Attest vorlegen kannst. Also, wo hast du schon mal Glück im Unglück im Urlaub gehabt? Was ist dir schon passiert? Gerne Sprachnachricht an die 0800 0303 666 und pass gut auf dich auf. Maximum Rock dazu passend. Hier ist Shinedown, Safe and Sound.

0: Stuff im Maximum Rock an deinem Dienstagnachmittag. Green Day waren das. Still Breathing. Freue ich mich schon auf den Film von Green Day, der in die Kinos kommen wird bald, wo eine Vorband denkt, sie sei Vorband von Green Day und reist dahin. Green Day haben das Ding mitproduziert. Also ich hoffe, dass es auch in die deutschen Kinos kommt. Halte ich auch natürlich auf dem Laufenden. So, jetzt haben wir es so, bis zum Feierabend noch ein bisschen hin, aber ja, vielleicht hast du ja schon frei. Dann Prost, vielleicht auch bald mit dem Gebräu von Wolfi und Chris aus dem Staff and Breakfast Club. Ich meine, die beiden haben ja mal so ein bisschen rumgeflaxt, ne? Wäre ja cool, ein eigenes Bier zu brauen. Ich meine, Pizza haben sie ja schon versucht bei der Staff and Charity, das war ja sehr lecker. Und das Brauhaus Lemke hat zugehört und meinte dann, ach, Wolfi, Chris, mit uns könnt ihr die wilde Idee umsetzen. Und ich muss sagen, das ist ein echter Prozess. Ich meine, da geht's erstmal auch an die Grundzutat. An die Grundzutat Hopfen. Und wir lernen mit Wolfi und Chris, am Hopfen schnuppern ist eine Zeremonie für sich. Das erklärt Basti von der Brauerei Lemke.
1: Wir hatten ja schon mal gesagt, dass ihr mal gucken wollt, was für Hopfen ihr auch für euer Bier benutzen wollt. Und deswegen habe ich jetzt hier mal eine Reihe von deutschen Hopfen vorbereitet. Eben in einem neutralen Bier, in unserem hellen gelöst, weil es am Geschmack neutralsten ist. Und mit der French Press kriegt man einfach das Gefitzel raus, weil diese Pellets zerfallen in sehr, sehr kleine Fitzel und dann hat man da überall, man sieht es hier auch am Rand, dass es nicht schön wäre. Es ist auch nicht zum Trinken, sondern es geht hier nur bei den Sachen ums Riechen. Und mit der French Press kriegt man eben diese Partikel runter und kann dann sauber einschenken im Glas und hat mal diesen puren Geschmack ohne die ganze Hopfen gefitzelt.
0: Also das ist verstanden, aber Wolfi will natürlich mehr wissen.
2: Wenn ich jetzt daran rieche, dann riecht das wahrscheinlich extrem intensiv.
1: Genau, das ist jetzt so, dass es quasi kein Konzentrat ist, aber es ist quasi viel zu viel Hopfen für die Menge Bier gewesen. Es geht darum nur, dass man dann quasi einen Geschmackseindruck von diesem einen Hopfen kriegt.
2: Das heißt, wie muss ich das jetzt verarbeiten? Wenn ich jetzt denke, so wow, Kokosnuss, würde das dann am Ende dann im Bier drin sein? Also einfach nur so ein Hauch oder
1: das
2: im Abgang
1: auch noch
2: so ein bisschen?
1: Wie stark sein soll.
2: Okay.
1: Es geht jetzt erstmal darum, die schmecken ja alle oder riechen alle unterschiedlich, schmecken alle unterschiedlich und es geht jetzt erstmal darum, welche Geschmacksnuancen dann drin sein sollen im Hellen.
2: Okay.
1: Wobei dann wahrscheinlich eher wenig Kokosnuss oder Mango, sondern eher lieber was Zitrusartiges, Fumiges im Hellen drin sein soll. Und dann haben wir eben hier Hopfen, die zum Beispiel sehr, sehr blumig sind, wie die Perle oder eben wie der Mittelfrüh, sehr zitronig auch, sehr frisch ist im Eindruck. Und da könnt ihr euch dann raussuchen, was ihr genau haben wollt.
0: Ja, und du kannst dir das Ganze auch nochmal anhören. Die haben einen Podcast aus dem ganzen Zeug gemacht. Die hörst du dir an in der Starfam Mediathek. Also für alle, die sich für Hopfen und Bierbrauen interessieren, ist das eine feine Sache. Also wir haben jetzt mitbekommen, Wolfi und Chris werden ein helles brauen. Gemeinsam mit Max, dem Braumeister aus Nürnberg. Was definitiv aber noch fehlt, ist der Name des Biers. Und den suchst du aus. Er soll auf jeden Fall seriös sein. Chris und Wolfi und auch WC sollen nicht im Namen vorkommen. Also hast du einen Vorschlag? Gib ihn durch. 0800 0303 666. Ach ja, und nächste Woche nochmal ganz genau hinhören. Wolfi und Chris wollen dich nämlich in die Brauerei selbst mitnehmen. Ja, in persona. Und wie und wann, das hörst du dann im Staff and Breakfast Club. Einschalten jeden Tag ab 5.30 Uhr.
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0: Star FM Maximum Rock, ganz frisch bei Star FM Everlast und Stones. Aktuell Platz 24 in deinen Star FM Rock Top 30. Ich finde, der kann noch ein bisschen Support von dir vertragen. Ne? Wenn er dir gefällt, gibst du deine Stimme ab für Everlast auf starfm.de und in deiner Star FM App. Und während du votest, gibt's von mir das Neueste aus der Rockwelt.
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0: Mick Jagger, 82 Jahre, hat viel zu tun. Der macht gerade Promo für das neue Rolling Stones Album Foreign Tongues, kommt am 10. Juli raus. Und seit gestern ist Mick Jagger jetzt auf der italienischen Insel Stromboli. Er ist für Dreharbeiten dort zum Film Drei Schwestern. In dem Film soll Mick Jagger einen Leuchtturmwärter spielen. Das ist ziemlich cool, aber er wird nicht viele Drehtage haben, weil dieser Leuchtturmwärter im Film bereits nach ein paar Minuten tot ist. Es ist nicht sein erster Job als Schauspieler. Mick Jagger hat über die Jahre immer mal wieder in Filmen mitgespielt. Zuletzt hat er einen Kunsthändler verkörpert. Das war 2019 im Thriller The Burnt Orange Hearsay. Die Kiss haben wieder einen Grund zu feiern. Die erste Deutschland-Tour der Band jährt sich in diesem Jahr zum 50. Mal. Im Mai 76 haben Kiss in Offenbach, Fürth, München, Düsseldorf und in Mannheim gespielt. Klar, dass die Band das mit den deutschen Fans zelebriert. Sie hat ein spezielles Fan-Event in Deutschland angekündigt. Dazu gibt's noch nicht viele Infos, nur dass es im Oktober stattfinden soll. Wo genau und was da passiert, würden wir dir noch mitteilen. Slipknot machen jetzt Nägel mit Köppen. Das verschollene Slipknot-Album Look Outside Your Window soll nach 18 Jahren endlich offiziell erscheinen. Und zwar schon am 12. Juni. Ist ja 2008 aufgenommen worden. Allerdings waren nur 4 Bandmitglieder beteiligt. Corey Taylor, Jim Root, Sean Crayon und Sid Wilson. Damals wurde das Album nicht rausgebracht, weil es wohl zu experimentell sein soll. Im April erschien es jetzt erstmals in kleiner Vinylauflage zum Record Store Day und am 12. Juni dann nochmal ganz offiziell.
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4: Staff am Maximum Rock an deinem Dienstagnachmittag in deiner Staff im Rush Hour. Hast du schon gehört, was Chris sagt?
5: Ich bin heiß wie Frittenfett, kannst du mir glauben?
4: Hat er auch guten Grund.
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10: Im Studio Christian Haffmann. Berlin rüstet auf, um sicherer vor Mega-Blackouts zu werden, wie zuletzt in Steglitz-Zehlendorf und letztes Jahr in Adlershof. Heute hat der Senat seine Pläne vorgestellt. Mehr von Jan Seifert.
11: Das Schutzkonzept für kritische Infrastruktur setzt auf drei Säulen. Technischen Schutz mit mehr Videoüberwachung und KI-gestützter Angriffserkennung. Organisatorische Maßnahmen wie 24-7-Bewachung durch Polizei und Sicherheitsdienste und physischen Schutz durch höhere Zäune mit NATO-Draht an neuralgischen Punkten. Stromnetz Berlin plant bis 2029 Investitionen von fast 3 Milliarden Euro. Die Angriffe hatten tausende Menschen und Firmen tagelang von der Versorgung abgeschnitten.
10: Die neue staatliche E-Auto-Prämie ist mit ordentlich Andrang gestartet. Während der Pressekonferenz mit Umweltminister Carsten Schneider ging das Portal online und nach einer halben Stunde schon waren fast 1.900 Anträge eingegangen. Gefördert werden Kauf und Leasing von neuen E-Autos und bestimmten Plug-in-Hybriden. Je nach Einkommen und Familiengröße gibt es bis zu 6.000 Euro, aber nur für Privatautos, keine Dienstwagen. Die Fördermittel sollen für 800.000 Fahrzeuge reichen. In Görlitz suchen Einsatzkräfte weiter nach möglichen Überlebenden unter den Trümmern eines eingestürzten Hauses. Vermisst werden zurzeit 3 Menschen. Die Hoffnung schwindet zwar mit jeder Stunde, heißt es von der Feuerwehr. Aufgegeben werde die Suche aber nicht. Thomas Bleskin berichtet.
12: Auch am Tag nach dem Einsturz gibt es weiter keine Spur von den Vermissten. Feuerwehrchefin Anja Weigel sagte, die Lage sei schwierig, auch wegen großer Mengen an Schutt und Staub. Vermisst werden 2 rumänische Touristinnen und ein Mann mit bulgarischer und deutscher Staatsangehörigkeit. Die Einsatzkräfte schließen außerdem nicht aus, dass sich zum Zeitpunkt der Explosion weitere Menschen vor dem Haus aufgehalten haben könnten. Erschwert werden die Arbeiten weiter durch ein Gasleck. Die Stadtwerke versuchen derzeit, die betroffenen Leitungen großräumig stillzulegen.
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10: Fußballnationalspielerin Lisanne Greve wechselt von Eintracht Frankfurt zu Union Berlin. Die 23-jährige Mittelfeldspielerin hat seit Oktober 4 Länderspiele gemacht. Für Frankfurt hat sie in 2 Jahren 95 Pflichtspiele absolviert. Soweit das Neueste aus dem Star-FM News Center.
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13: Die aktuellen Temperaturen bei uns am Dienstagnachmittag. 20 Grad in Frohnau in Johannisthal, 20 Grad in Brieselang. Heiter bis wolkig der Tag. Örtlich kann mal ein Schauer runterkommen. Begrenzt auch Gewitter mit Starkregen, Sturm und Hagel. In der Nacht ist es dann aber bewölkt und meist trocken bei 3 Grad. Und so geht's auch morgen ein bisschen, so sagt die Star-FM-Prognose, zeit- und gebietsweise mit Regen los und Schauern. 19 Grad maximal, also ein bisschen ungemütlicher als der Dienstag. Übermorgen, der Donnerstag, wechselnd bewölkt, meist trocken bei 21 Grad. Und ein flotter Blick auf das Star-FM-Rooftop-Party-Wetter am Samstag. Sonnig bei 26 Grad.

0: noch bis Donnerstag wegen des Firmenlaufs. In Lehnitz hat man eine Bombe gefunden, deshalb bis auf weiteres ein Sperrkreis rund um den Bachstelzenweg und den Havelkorso. Und Staus aktuell so die üblichen Verdächtigen um die 10 Minuten mehr, aber auf der A12 Richtung Frankfurt-Oder brauchst du aktuell 45 Minuten mehr ab Storkow. Marienfelde, Marienfelde Allee stadtauswärts 30 Minuten, 100 Richtung Neukölln 20 Minuten mehr ab Hohenzollerndamm und die B2 stadtauswärts Höhe Malchow 15 Minuten mehr. Blitzer erwarten dich in Steglitz unter den Eichen, dann haben wir einen in Charlottenburg am Schillertheater und in Dahlem auf der Habelschwerter Allee. Und nochmal ein frischer Blick auf die Öffis für dich. Da haben wir aktuell neben der Beeinträchtigung durch Vandalismus im Baumschulenweg und der Reparatur an der Strecke im Bereich Johannisthal noch eine technische Störung am Fahrzeug in Greifswalder Straße. Deshalb kann es bei der S41, 42, 885 nochmal ein bisschen später werden. Und es gab einen Polizeieinsatz in Anhalter Bahnhof, aber auch der ist beendet. Deshalb noch Verspätungen möglich bei der S1, 225, 26. Du kannst alles nochmal in Ruhe nachlesen. In deiner StarFM-App und auf starfm.de, da sind alle Bahn- und Busstörungen zusammengefasst. Und hast du noch einen Blitzer oder auch eine Verkehrsmeldung, gib sie gerne weiter über die 0800 0303 666. Vielen Dank.
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0: Mit Bianca Mikro. Ey, hat heute noch frei. Und du hast dir hoffentlich schon Sonnencreme besorgt für die Feiertage. Ey, Temperaturen um die 30 Grad werden erwartet, vor allem im Osten und im Westen. Also schon mal gut vorplanen, alles was man dafür so braucht. Jetzt mit Maximum Rock von Bad Wolves, R.E.M. und hier sind Angels and Airwaves mit The Adventure.

0: ist da von Maximum Rock von Bad Wolves Legends Never Die. Und gestorben bin ich zum Glück auch nicht. Letzte Woche in Helsinki, als ich über den Bordstein gesegelt bin. Zwei Füße dick am Ende, knieblau, aufgeschrappt. Aber ich muss ehrlich sagen, ich war einfach froh, dass ich Glück im Unglück hatte und nicht ins Krankenhaus musste. Wir hatten schließlich noch so viel vor. Maximum Rocker Stefan, ist das auch passiert so, aber mit Fuß gebrochen.
1: Ich mit meinem Schwager und Familie ab nach Italien mit Moped. Alles super geklappt, alles schick. Wir machen einen kleinen Ausflug. Ich laufe über die Straße und am Bordsteig knicke ich um. Fuß gebrochen. Toll. Moped steht da, musste ich dann erstmal zwangsläufig mit dem gebrochenen Fuß kurz mal noch ein bisschen Moped fahren. Und dann ab ins Krankenhaus. Und da ging dann gar nichts mehr.
0: Das glaube ich dir, Stefan. Aber zum Glück hat ja dein Kumpel einen Anhänger gehabt und dein Motorrad mit nach Hause genommen und du konntest ausgeflogen werden. Da bin ich sehr froh drüber. Wo hast du schon Glück im Unglück im Urlaub gehabt? Was ist dir schon passiert? Gerne Sprachnachricht. Geht an die 0800 0303 666. Dass es nicht nur im Urlaub Glück im Unglück gibt, das hast du erlebt, ne, Edith?
2: Als ich etwa 10 Jahre alt war, gab es in unserem Haus, wo wir gewohnt haben, einen Kurzschluss mitten in der Nacht. Oh. Altes Fachwerkhaus, Lehmwände mit Stroh gefüllt, das Haus fing also an zu brennen, wir haben alle geschlafen. Glück im Unglück war da, dass die Katze so laut geschrien hat, dass wir alle aufgewacht sind und rechtzeitig rausgekommen sind.
0: Boah, Wahnsinn, das ist so heftig und nochmal eine extra Portion Futter für diese Lebensretterin, Wahnsinn. Und Maximum Rock obendrauf jetzt von Warrant, hier ist Uncle Tom.

0: Da von Maximum Rock, Shining Light von Ash. Und ich habe mir heute, ehrlich gesagt, bei Chris aus dem Staff im Breakfast Club ein ganz müdes Grinsen abgeholt. Was nicht nur daran liegt, dass der um drei aufsteht, aber nee, er hat gehört, was ich für ein Highscore habe.
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0: Ey, ich hatte immerhin 1 Minute 24 bei Metallica Memory. Ich wäre im Lospot gewesen. Ja, Chris, du warst schneller. Aber Chrissy hat auch schon öfter geübt. Und überhaupt dabei sein ist ja schließlich alles. Das gilt auch für die 3 exklusiven Metallica Stadionkonzerte in Deutschland. Mit 360-Grad-Bühne geben die alles, was sie haben. Und du musst das bitte miterleben. In Berlin und Frankfurt gibt es sogar zum Konzert noch eine ganz besondere Zusammenarbeit mit dem Deutschen Roten Kreuz. Die Band ruft die Fans auf, rund ums Konzert Blut zu spenden für die regionale Blutversorgung. Und wenn du das machst bis zum 29. Mai, gibt es ein Metallica-Shirt obendrauf, solange der Vorrat reicht. Also schau mal nach beim Deutschen Roten Kreuz. Und dann wird weitergezockt Metallica Memory, damit du deine Chance wahrst auf die Mission Rock zu Metallica. Zum Vorglühen habe ich auch was. Ich spiele dir so gegen 7:30 Master of Puppets.
2: Yeah!
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0: Staff und Maximum Rock, U2-Klassiker Where the Streets Have No Name von 1987. Ich muss sagen, den Song habe ich mir bis heute nicht weggehört. Der catcht mich immer wieder. Und das sollte ich in 40 Jahren hoffentlich auch von diesen Songs behaupten.
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0: Du bist der Meister der Star FM Rock Top 30. Mit deiner Stimme auf starfm.de und in deiner Star FM App machst du klar, welche 30 aktuellen Rocksongs gerade die angesagtesten sind. Werfen wir mal einen Blick auf die Top 3. Platz 3, Atreo, All For You.

Mal gucken, ob es in der nächsten Woche auch nochmal für Platz 3 reichen wird. Platz 2 belegt gerade Muse mit Cryogen. Einfach immer so gut und darf bitte gerne für immer auf Platz 2 bleiben. Platz 1 belegt von Social Distortion, Born to Kill. Hast du also sehr, sehr gut gemacht, aber diese Songs müssen sich immer auch gegen die Neuvorstellungen der Woche behaupten. Da bringt dir jede Woche 3 Stück mit. Gestern haben wir in MGK mit Fred Durst reingehört, Fix Your Face. Thomas hat dir The Pretty Reckless vorgestellt, When I Wake Up. Und bei mir gibt's jetzt die dritte Neuvorstellung nochmal zu hören. Und dazu kann man feststellen, dass sich manche Songs einfach nicht nur wie Musik anfühlen. Sie wirken wie ein Moment, den man festhalten möchte. Und genau so ein Song ist der neue Titel von Birdview. Heißt Colors of a Day. Klingt intensiv, atmosphärisch und voller Gefühl. Der Song nimmt einen mit und zeigt viel Farbe, Tiefe und Stimmung, die in einem einzigen Tag stecken können. Haben sie für dich zusammengefasst. Hier deine Rocktop-Soul, die Neuvorstellung Birdview. Hier ist Colors.

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0: Staff im Maximum Rock an deinem Dienstagnachmittag. Probewohnen in Eisenhüttenstadt, da haben wir schon mal drüber gesprochen, ne? Jetzt sind die Teilnehmer tatsächlich da und zwar in der Stadt angekommen eine Rentnerin, ein Single, ein Paar und ein Familienvater. Die kommen aus Berlin, Rheinland-Pfalz und NRW und haben jetzt 4 Wochen Zeit, um rauszufinden, ob es ihnen in Eisenhüttenstadt gefällt mit den Menschen in der Stadt an der polnischen Grenze und ob sie sich tatsächlich vorstellen könnten, dorthin zu ziehen. Der Bürgermeister von Eisenhüttenstadt hofft es und hat die Gruppe gestern feierlich begrüßt und ich bin echt gespannt, ob die das wirklich machen, ob die da ihre Umzugskartons am Ende packen, weil die Durchschnittsmiete könnte schon überzeugen. Die liegt nämlich deutlich günstiger als im deutschen Bundesdurchschnitt. Also im Bundesdurchschnitt zahlst du für einen Quadratmeter so 9,15 Euro bis 9,60 Euro. In Eisenhüttenstadt sind das 7,20 Euro bis 7,55 Euro. Also das könnte für eine Mietwohnung schon auch eine Argumentation sein.
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4: Im Studio Christian Haffmann. Berlin rüstet auf, um sicherer vor Mega-Blackouts zu werden, wie zuletzt in Steglitz-Zehlendorf und letztes Jahr in Adlershof. Heute hat der Senat seine Pläne vorgestellt. Mehr von Jan Seifert.
5: Das Schutzkonzept für kritische Infrastruktur setzt auf 3 Säulen. Technischen Schutz mit mehr Videoüberwachung und KI-gestützter Angriffserkennung. Organisatorische Maßnahmen wie 24-7-Bewachung durch Polizei und Sicherheitsdienste und physischen Schutz durch höhere Zäune mit NATO-Draht an neuralgischen Punkten. Stromnetz Berlin plant bis 2029 Investitionen von fast 3 Milliarden Euro. Die Angriffe hatten tausende Menschen und Firmen tagelang von der Versorgung abgeschnitten.
4: In Charlottenburg hat die Polizei 3 mutmaßliche Kabeldiebe geschnappt. Zeugen haben beobachtet, wie die Männer gestern Abend Kabel aus einem Waldstück am Jungfernheideweg geschleppt haben. Die Polizei hat das Trio kurz darauf auf einem Parkplatz gestellt. Im Kofferraum ihres Autos jede Menge Kupfer, Kabel und Werkzeuge. Erst heute Morgen hatte es in Berlin Einschränkungen bei der S-Bahn wegen eines Kabeldiebstahls gegeben. Am Baumschulenweg in Treptow waren mehrere Kabel geklaut worden. Fast jede 5. Tankstelle in Deutschland verstößt gegen die 12-Uhr-Regel. Das hat eine Untersuchung des Verbraucherdienstes Mehr Tanken ergeben. Die Spritpreise dürfen seit April ja nur noch einmal am Tag erhöht werden. Sinken können sie dagegen immer. Thomas Bleskin berichtet.
6: Gut 15.000 Tankstellen gibt es in Deutschland. 3.000 davon haben die Preise zu unerlaubten Zeiten angehoben. Am häufigsten in Bayern, am seltensten in Berlin. Ein etabliertes System, mit dem Abweichungen von der 12-Uhr-Regel sanktioniert werden könnten, gibt es nicht. Das Kartellamt hat nach eigenen Angaben noch nicht einmal aus allen Bundesländern die Info, welche Landesbehörde überhaupt zuständig wäre. Die Tankstellenbranche sagt, Regelverstöße seien nicht mutwillig. Preisänderungen an der Zapfsäule kämen nicht auf Knopfdruck, sondern durch ein komplexes Berechnungssystem, das technisch bedingt auch mal länger brauche.
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4: Cristiano Ronaldo wird im Sommer zum 6. Mal an einer Fußball-WM teilnehmen. Der 41-jährige Topstar steht im Aufgebot des Europameisters von 2016. Sofern sie von Verletzungen verschont bleiben, würden Ronaldo und Argentiniens Superstar Lionel Messi bei dem Turnier in den USA, Kanada und Mexiko die ersten Spieler mit dann 6 WM-Teilnahmen werden. Soweit das Neueste aus dem Star-FM News Center.
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0: Schön 20 Grad im Grunewald genießen, in Friedrichshain 20 Grad in Mühlenbeck. Dazu ist es heiter bis wolkig. Hier und da kann mal ein Schauer fallen. Es gibt auch begrenzt Gewitter mit Starkregen, Sturm und Hagel. Das Ganze bei 21 Grad maximal. Die Nacht kommt bewölkt um die Ecke, meist trocken bei 3 Grad. Die Star-FM-Prognose: Zeit- und gebietsweise Regen morgen oder auch Schauer bei 19 Grad. Übermorgen wechselnd bewölkt, meist trocken bei 21 Grad. Und die gute Nachricht: unsere Star-FM-Rooftop-Party am Samstag, die wird richtig schön sonnig sein. 26 Grad maximal. 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Vorsicht bitte auf der A9 Richtung Halle-Leipzig. Zwischen Brück und Niemeck gab es einen schlimmen Unfall, deshalb aktuell die Autobahn gesperrt. In Tiergarten die Jetzer Kabinstraße auch gesperrt zwischen Straße des 17. Juni und Platz der Republik in beiden Richtungen bis Donnerstag wegen des Firmenlaufs. Und Lenitz, Bombenfund, deshalb bis auf Weiteres gibt es einen Sperrkreis rund um den Bachstelzenweg und Havel-Corso. Wenn du berechtigt bist, darfst du auch den Bereich betreten. Und Staus aktuell gerade geschaut, so um die 10 Minuten bist du durch, aber A12 Richtung Frankfurt-Oder, Stau richtig dick. 45 Minuten mehr ab Storkow. Die Blitze erwarten dich in Steglitz auf der Saarstraße, Marienfelde-Schichau-Weg und A24 Höhe Fehr-Berlin. Und dann nochmal ein Blick auf die Öffis. Wie sieht es da aus? Wir haben einige Beeinträchtigungen bei der S-Bahn durch Vandalismus. Da wurde auch repariert. Deshalb guck mal nach in deiner Star-FM-App. Da haben wir alle Bahn- und Busstörungen für dich zusammengefasst. Wenn du noch was hast, Staus, Blitzer, immer her damit. Wir geben es weiter unter der 0800.

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Der Song For What It's Worth soll aus purer Langeweile entstanden sein, während einer 6-stündigen Tourbusfahrt zwischen New York und Boston. Man kann es gut nachvollziehen. Sehr, sehr gut, sehr, sehr gut. Bitte weiterhin so 6-stündige Tourbusfahrten machen, damit so herrliche Songs rauskommen. Hören wir gleich nach Genesis und hier ist Rory Republic.

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1: Stuff a Maximum Rock Placebo, For What It's Worth. Und die Frage am Dienstagabend, ist es wert der Film? Ist sie es wert, die Serie, die ich mir da bei meinem Streaming-Anbieter ausgesucht habe, zu gucken? Es hilft weiter, die Maximum Rocker zu fragen, was sie empfehlen. Heute Jasmin.
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3: Also gerade gucken wir wieder ganz viele Sachen von Star Wars. Also wir haben uns die Teile 4 und 5 gerade angeguckt, den 6. halt auch wieder. Dann Andor noch irgendwie davor. Jetzt hat man irgendwie Obi-Wan nochmal geguckt, obwohl wir halt auch schon gesehen haben. Ja, da sind halt beide Fans von und haben halt gerade total Bock drauf, das so etwa wiederzusehen oder neu zu sehen. Und genau, kommen ja auch immer wieder dann noch neue Staffeln raus.
1: Ja, und natürlich in dieser Woche im Kino, ne? Star Wars, The Mandalorian and Grogu wird sehr cool. Werden wir dir auch am Donnerstagmorgen vorstellen und dich als Darf im Movie-Star-Kritiker reinschicken.
3: Genau. Und was wir gerade übrigens gucken, ist Doctor Who. Wir sind nämlich beide riesen Doctor Who-Fans. Das aber tatsächlich streamen wir gar nicht, sondern gucken sogar noch richtig traditionell auf, ich glaube, DVD ist es. Weil... genau, wir haben uns immer mal so eine ganze Collection hier angeschafft und wenn das dann irgendwo nicht läuft oder so, warum extra bezahlen, wenn wir es halt da haben? Also von daher.
1: Eben, genau das mache ich auch und Doctor Who ist tatsächlich auch noch auf meiner Watchlist, auf jeden Fall. Was steht auf deiner? Was empfiehlst du unbedingt weiter? Sprachnachricht geht an die 0800 03 03 666.

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0: Staff und Maximum Rock von Turnstile, Look Out For Me, spielen am 18. August ihr Konzert zusammen mit den Deftones, präsentiert von Staff und Maximum Rock. Hast du heute Abend noch was Schönes vor? Oder ist mal auf der Couch abliegen angesagt? Nichts tun. Auf jeden Fall kann ein prickelndes Kaltgetränk dazu nicht schaden. Und das ist ja klar, ist bei Wolfi und Chris aus dem Staff im Breakfast Club ein Bier.
1: Ist dein Bier? Nein, das ist mein Bier. Und das ist nicht mein Bier. Nein, das ist deins.
0: Herrlich, Großstadtgeflüster. Aber der Weg zum Bier, der ist super spannend. Und diesen Weg zum Bier erleben gerade Wolfi und Chris aus dem Staff im Breakfast Club. Ihre wilde Idee, mal einfach ein eigenes Bier zu brauen, wurde von den Meistern erhört. Den Meistern der Brauerei Lemke. Die haben Wolfi und Chris zu sich eingeladen und dort gab es unter anderem einen spannenden Einblick in die Gläserkunde.
2: Als Sommelier gibt es auch natürlich Gläserkunde. Es kommt eben drauf an, auch es sind auch für jeden Bierstil diese Gläser eben anders geformt. Kommt ganz drauf an, auch wo das Bier eben auf der Zunge aufkommt. Wenn man es aus der Flasche trinkt, dann kommt es an die Zungenspitze und meistens schmeckt das frischer dann auch. Also ich trinke auch gern Bier aus der Flasche. Weizengläser zum Beispiel, kennt ja jeder, sind oben ganz breit, weil die Weizenbiere eine sehr breite Aromatik haben und mit einem breiten Glasrand kriegt man das Glas tiefer in den Mund und es trifft weiter hinten auf der Zunge auf und dadurch kriegt man mehr von dem Gesamtaroma als Eindruck.
3: Und hey, das hast du noch nie gehört.
2: Ist ja, ehrlich. Ist spannend, ja, mach weiter. Pilzglas zum Beispiel ist ja auch immer sehr schmal vorne.
3: Richtig, ja.
2: Das liegt auch daran, dass es eben auf der Zungenspitze aufkommt und dann irgendwie einen frischeren Eindruck hat und die Kohlensäure auch quasi stärker aufsprudelt durch diesen schmalen Glas, die schmale Glasbreite.
0: Es ist so spannend, oder? Und sicher hat dieses Wissen auch am Ende den Ausschlag mit dafür gegeben, welches Bier Wolfi und Chris jetzt brauen wollen.
3: 3, 2, 1, Helles! Dass wir uns mal einig sind.
4: Herzlichen Glückwunsch, Anschlag drauf.
0: Was jetzt noch fehlt, ist natürlich der Name des Biers und den suchst du aus. Seriös soll er sein, Chris und Wolfi und auch WC. Die sollen nicht im Namen vorkommen. Was schlägst du vor? 0800 0303 666 und wenn du jetzt gerade ganz neugierig geworden bist auf mehr Infos von Wolfis und Chris Reise zum Bier, hör dir den Podcast an auf starfm.de und in deiner Starfm App. Ach ja, und nächste Woche nochmal ganz genau hinhören, denn Wolfi und Chris wollen dich sogar in persona in die Brauerei mitnehmen, in die Brauerei Lemke. Wie und wann hörst du im Staff im Breakfast Club? Jeden Tag ab 5.30 Uhr.
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0: Stuff im Maximum Rock von Bon Jovi in These Arms. Ja, in diese Arme wäre ich natürlich sehr gerne gefallen, als ich da in Helsinki über den Bordstein gesegelt bin. Fußdick, knieblau, aber zum Glück brauchte ich nicht ins Krankenhaus. Deshalb Glück im Unglück. Übrigens, die Rockstars sind ja auch nicht vor Stürzen gefeit. Wir erinnern uns, Aerosmith, Steven Tyler, den hat's ja häufig mal auf Tour erwischt. Am Ende kam er aber meist glimpflich davon und konnte später wieder auftreten. Bei seinen Kollegen geht's zum Teil ein bisschen wilder zu.
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0: Spektakulär April 2006. Der Baumsturz von Rolling Stones Legende Keith Richards. Viele haben ja geglaubt, er sei von einer Kokospalme gefallen. Zum Glück ging es nicht so tief. Es soll ein kleinerer Baum gewesen sein, aber immerhin Not-OP, denn Keith Richards hatte eine Hirnblutung. Aber der Gitarrist konnte gut wiederhergestellt werden.
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0: James Hetfield, 8. August 92, Olympiastadion Montreal. Es gab einen schweren Pyrotechnikunfall. Während des Songs Fade to Black lief nämlich James Hetfield versehentlich in den Weg einer rund 3600 Grad heißen und bis zu 4 Meter hohen Flammensäule. Und da erlitt er Verbrennungen zweiten und dritten Grades an Armen, Händen, Gesicht und Rücken.
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0: Dave Grohl natürlich. 2015 war es, da fiel er bei einem Konzert in Göteborg von der Bühne und brach sich das Bein. Er war aber noch so fit, dass er die Fans informieren konnte: Ey, ich bin gleich wieder zurück. Die Band spielte weiter und am Ende Glück im Unglück. Dave Grohl kam nach kurzer Behandlung zurück und spielte die Show zu Ende. Und der Thron, der in den folgenden Shows eingesetzt wurde, der ist bis heute legendär.

0: Stuff am Maximum Rock an deinem Dienstagabend und Lego ist der Beweis, dass Schmerzen eckig sein können. Das schreibt Maximum Rocker Leon und ich finde es sehr, sehr witzig. Aber ich finde auch, Lego ist ein herrliches Spielzeug zum Abtauchen. Weißt du, dann bist du da am Puzzeln und zusammentippen wie früher als Kind. Einfach nur bauen, Stein um Stein. Und im Lego Discovery Center Berlin wird das tatsächlich gefeiert. Jeden Tag. Nur das Ding, wenn du erwachsen bist, dann darfst du da in der Regel nur rein, wenn du mindestens ein Kind dabei hast. Es gibt jedoch eine Ausnahme. Einmal im Monat die Lego Adult Night im Discovery Center Berlin. Da bleiben die Kids draußen, damit die Erwachsenen sich ungestört ausleben können. Ob mit Steinchen, in der Drachenbahn oder sie freuen sich über die verrückten Filme im 4D-Kino. Übermorgen geht schon wieder los, am Donnerstag ab 18:30 bis 22 Uhr. Sag den Freunden, den Kumpels, den Kollegen Bescheid. Habt eine gute Zeit dort. Tickets buchst du über starfm.de.
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7: Im Studio Christian Haffmann. Berlin investiert. Etliche Programme hat der Senat beschlossen. Allein 3 Milliarden fließen in den nächsten 3 Jahren in kritische Infrastruktur, um das Stromnetz nach den Mega-Blackouts der letzten 2 Jahre zu sichern. Wohin das Geld noch geht, weiß Jan Seifert.
8: In neue Turnhallen und Sportplätze. Das Sanierungsprogramm sieht im laufenden Haushaltsjahr knapp 19 Millionen Euro vor. Weniger als letztes Jahr. Außerdem hat der Senat die Berliner Nachhaltigkeitsstrategie beschlossen. Das sind mehr als 50 Maßnahmen von Klimaschutz bis zu nachhaltiger Wirtschaft. Weiterer Punkt im Senat waren die Baupläne am Molkenmarkt in Mitte. Neben Wohnungen und Gewerbeflächen soll es ein Kulturgebäude an der Stralauer Allee geben, in dem die Funde ausgestellt werden, die bei den Bauarbeiten gemacht wurden. Und mehr Wohnflächen soll es auch geben. Die landeseigenen Wohnungsbaubetriebe planen für dieses Jahr insgesamt mehr als 6.000 neue Wohnungen.
7: Fast jede 5. Tankstelle in Deutschland verstößt gegen die 12-Uhr-Regel. Das hat eine Untersuchung des Verbraucherdienstes Mehr Tanken ergeben. Die Spritpreise dürfen seit April ja nur noch einmal am Tag erhöht werden. Sinken können sie dagegen immer. Thomas Bleskin berichtet.
9: Gut 15.000 Tankstellen gibt es in Deutschland. 3.000 davon haben die Preise zu unerlaubten Zeiten angehoben. Am häufigsten in Bayern, am seltensten in Berlin. Ein etabliertes System, mit dem Abweichungen von der 12-Uhr-Regel sanktioniert werden könnten, gibt es nicht. Das Kartellamt hat nach eigenen Angaben noch nicht einmal aus allen Bundesländern die Info, welche Landesbehörde überhaupt zuständig wäre. Die Tankstellenbranche sagt, Regelverstöße seien nicht mutwillig, Preisänderungen an der Zapfsäule kämen nicht auf Knopfdruck, sondern durch ein komplexes Berechnungssystem, das technisch bedingt auch mal länger brauche.
7: 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Cristiano Ronaldo wird im Sommer zum 6. Mal an einer Fußball-WM teilnehmen. Der 41-jährige Topstar steht im Aufgebot des Europameisters von 2016. Sofern sie von Verletzungen verschont bleiben, würden Ronaldo und Argentiniens Superstar Lionel Messi bei dem Turnier in den USA, Kanada und Mexiko die ersten Spieler mit dann 6 WM-Teilnahmen werden. Soweit das Neueste aus dem StarFM News Center.
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0: Mit Bianca am Mikro. Er hat heute noch frei. 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Machen wir jetzt auch schon mit dem Headliner Linkin Park. AC/DC haben wir und hier ist The Offspring. Let's

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0: 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Die Rolling Stones in the Stars. Herrlich, ganz frisch bei Star FM. Und du hast sie in die Rock Top 30 gewählt. Auf Platz 10 von der 0. Hätte ich bestimmt auch gerne noch ein paar Plätze höher gesehen, aber hey, das bestimmst du. Übrigens, echt krass, Mick Jagger, der mit seinen 82 promotet jetzt nicht nur das neue Album der Stones, Foreign Tank, der ist auch noch als Schauspieler unterwegs, der kann es nicht lassen, ist gerade auf der italienischen Insel Stromboli und dreht den Film Drei incestuöse Schwestern, basiert auf so einer Graphic Novel und handelt von drei Schwestern, die leben isoliert in einem Haus am Meer, dann kommt ein Mann, der erschüttert ihre Welt und dunkle Geheimnisse kommen ans Licht, so. Darum geht's. Und Mick Jagger spielt den Vater der männlichen Hauptfigur, einen Leuchtturmwärter. Er taucht nur kurz auf, aber es handelt sich wohl um eine prägnante Nebenrolle. Und neben Mick Jagger und Josh O'Connor gehören hochkarätige Stars wie Saoirse Ronan, Jesse Buckley, Dakota Johnson und Isabella Rossellini zum Cast. Ich schmelze dahin und freue mich, wenn wir den Film mit Mick bald im Kino sehen dürfen. Ich halte dich auf jeden Fall auf dem Laufenden.
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0: Star von Maximum Rock. Fame on Fire mit Nightmare. Garantiert kein Albtraum ist dieser Plan, den wir für dich ausgeheckt haben. Denn wir schicken dich einfach mal los.
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0: Geht um die ganze Welt mit dir, ne? Metal Cruise in der Karibik, die Reise zu den Foo Fighters nach Toronto. Jetzt wartet Metallica auf dich. Die Band spielt 3 exklusive Stadionshows bei uns in Deutschland und gerade Live-Shows sind immer voller Überraschungen, wenn wir da an die Bayern-Polka denken, die wir gestern von Metallica gehört haben bei ihrem Auftritt in Deutschland. Oder auch wenn James Hetfield einfach mal den Text ändert, wie bei Master of Puppets. Da schreit er ja kurz vorm Gitarrensolo "Fix me!". Aber einem Journalisten erklärten Kirk Hammett und Cliff Burton einmal, dass er da Pancakes ins Mikro rufe. Und das ist so ein schöner Insider geworden, dass James Hetfield manchmal wirklich Pancake ins Mikro ruft. Ich bin überrascht. Ich bin gespannt, was es dieses Mal sein wird. 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Dann bist du im Lospot. Ich wünsche dir ganz viel Glück und zum Zocken jetzt der Pancake-Song Master of Puppets. Maximum Rocker Brian, gefällt das?
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0: Stuff am Maximum Rock an deinem Dienstagabend. Morgen wieder mit, ey, da ist sie wieder dabei. Und morgen früh wird's um Panini gehen. Ja, Panini-Bilder, ich weiß, die sind großartig. Und bei Chris ist es gerade so, dass die Kumpels, die so um die 40 sind oder in ihren 40er Jahren, Bilder tauschen, so wie früher. Heute heißt es dann Mbappé gegen Neymar. Ich find's super spannend, da hab's auch sehr gemocht. Bilder einkleben, im Album rumblättern, sich freuen, wo schon Sachen voll sind und mal drüber nachdenken, wo man die fehlenden noch herkriegt. Mehr dazu morgen früh ab 5.30 Uhr in deinem Stuff im Breakfast Club. Und bis dahin wünsche ich dir eine herrliche Zeit, einen wunderschönen Abend. Wir hören uns morgen wieder.
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3: Im Studio Christian Haffmann. Berlin investiert. Etliche Programme hat der Senat beschlossen. Allein 3 Milliarden fließen in den nächsten 3 Jahren in kritische Infrastruktur, um das Stromnetz nach den Mega-Blackouts der letzten beiden Jahre zu sichern. Wohin das Geld noch geht, weiß Jan Seifert.
4: In neue Turnhallen und Sportplätze. Das Sanierungsprogramm sieht im laufenden Haushaltsjahr knapp 19 Millionen Euro vor. Weniger als letztes Jahr. Außerdem hat der Senat die Berliner Nachhaltigkeitsstrategie beschlossen. Das sind mehr als 50 Maßnahmen von Klimaschutz bis zu nachhaltiger Wirtschaft. Weiterer Punkt im Senat waren die Baupläne am Molkenmarkt in Mitte. Neben Wohnungen und Gewerbeflächen soll es ein Kulturgebäude an der Stralauer Allee geben, in dem die Funde ausgestellt werden, die bei den Bauarbeiten gemacht wurden. Und mehr Wohnflächen soll es auch geben. Die landeseigenen Wohnungsbaubetriebe planen für dieses Jahr insgesamt mehr als 6.000 neue Wohnungen.
3: Fast jede fünfte Tankstelle in Deutschland verstößt gegen die 12-Uhr-Regel. Das hat eine Untersuchung des Verbraucherdienstes Mehr Tanken ergeben. Die Spritpreise dürfen seit April ja nur noch einmal am Tag erhöht werden. Sinken können sie dagegen immer. Thomas Bleskin berichtet.
5: Gut 15.000 Tankstellen gibt es in Deutschland. 3.000 davon haben die Preise zu unerlaubten Zeiten angehoben. Am häufigsten in Bayern, am seltensten in Berlin. Ein etabliertes System, mit dem Abweichungen von der 12-Uhr-Regel sanktioniert werden könnten, gibt es nicht. Das Kartellamt hat nach eigenen Angaben noch nicht einmal aus allen Bundesländern die Info, welche Landesbehörde überhaupt zuständig wäre. Die Tankstellenbranche sagt, Regelverstöße seien nicht mutwillig. Preisänderungen an der Zapfsäule kämen nicht auf Knopfdruck, sondern durch ein komplexes Berechnungssystem, das technisch bedingt auch mal länger brauche.
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3: Cristiano Ronaldo wird im Sommer zum 6. Mal an einer Fußball-WM teilnehmen. Der 41-jährige Topstar steht im Aufgebot des Europameisters von 2016. Sofern sie von Verletzungen verschont bleiben, würden Ronaldo und Argentiniens Superstar Lionel Messi bei dem Turnier in den USA, Kanada und Mexiko die ersten Spieler mit dann 6 WM-Teilnahmen werden. Soweit das Neueste aus dem StarFM News Center.
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2: Im Studio Christian Haffmann. Berlin investiert. Etliche Programme hat der Senat beschlossen. Allein 3 Milliarden fließen in den nächsten 3 Jahren in kritische Infrastruktur, um das Stromnetz nach den Mega-Blackouts der letzten beiden Jahre zu sichern. Wohin das Geld noch geht, weiß Jan Seifert.
3: In neue Turnhallen und Sportplätze. Das Sanierungsprogramm sieht im laufenden Haushaltsjahr knapp 19 Millionen Euro vor. Weniger als letztes Jahr. Außerdem hat der Senat die Berliner Nachhaltigkeitsstrategie beschlossen. Das sind mehr als 50 Maßnahmen von Klimaschutz bis zu nachhaltiger Wirtschaft. Weiterer Punkt im Senat waren die Baupläne am Molkenmarkt in Mitte. Neben Wohnungen und Gewerbeflächen soll es ein Kulturgebäude an der Stralauer Allee geben, in dem die Funde ausgestellt werden, die bei den Bauarbeiten gemacht wurden. Und mehr Wohnflächen soll es auch geben. Die landeseigenen Wohnungsbaubetriebe planen für dieses Jahr insgesamt mehr als 6.000 neue Wohnungen.
2: Fast jede 5. Tankstelle in Deutschland verstößt gegen die 12-Uhr-Regel. Das hat eine Untersuchung des Verbraucherdienstes Mehr Tanken ergeben. Die Spritpreise dürfen seit April ja nur noch einmal am Tag erhöht werden. Sinken können sie dagegen immer. Thomas Bleskin berichtet.
4: Gut 15.000 Tankstellen gibt es in Deutschland. 3.000 davon haben die Preise zu unerlaubten Zeiten angehoben. Am häufigsten in Bayern, am seltensten in Berlin. Ein etabliertes System, mit dem Abweichungen von der 12-Uhr-Regel sanktioniert werden könnten, gibt es nicht. Das Kartellamt hat nach eigenen Angaben noch nicht einmal aus allen Bundesländern die Info, welche Landesbehörde überhaupt zuständig wäre. Die Tankstellenbranche sagt, Regelverstöße seien nicht mutwillig, Preisänderungen an der Zapfsäule kämen nicht auf Knopfdruck, sondern durch ein komplexes Berechnungssystem, das technisch bedingt auch mal länger brauche.
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2: Cristiano Ronaldo wird im Sommer zum 6. Mal an einer Fußball-WM teilnehmen. Der 41-jährige Topstar steht im Aufgebot des Europameisters von 2016. Sofern sie von Verletzungen verschont bleiben, würden Ronaldo und Argentiniens Superstar Lionel Messi bei dem Turnier in den USA, Kanada und Mexiko die ersten Spieler mit dann 6 WM-Teilnahmen werden. Soweit das Neueste aus dem StarFM News Center.
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Alle guten Dinge, die du über ihn gehört hast, sind wahr. Und zu all dem sympathischen Kram über Keanu Reeves kannst du dir noch was Gutes von ihm anhören. Seine Musik. Der Hollywood-Star spielt Bass. Und das macht er am besten in seiner Band Dogstar. Im Sommer kommen Dogstar für ein paar Konzerte nach Deutschland. Kein Zufall, dass du sie jetzt auf deiner Star-FM-Playlist hörst. Die Band von Keanu Reeves. Dogstar.

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3: Im Studio Christian Haffmann. Berlin investiert. Etliche Programme hat der Senat beschlossen. Allein 3 Milliarden fließen in den nächsten 3 Jahren in kritische Infrastruktur, um das Stromnetz nach den Mega-Blackouts der letzten beiden Jahre zu sichern. Wohin das Geld noch geht, weiß Jan Seifert.
4: In neue Turnhallen und Sportplätze. Das Sanierungsprogramm sieht im laufenden Haushaltsjahr knapp 19 Millionen Euro vor. Weniger als letztes Jahr. Außerdem hat der Senat die Berliner Nachhaltigkeitsstrategie beschlossen. Das sind mehr als 50 Maßnahmen von Klimaschutz bis zu nachhaltiger Wirtschaft. Weiterer Punkt im Senat waren die Baupläne am Molkenmarkt in Mitte. Neben Wohnungen und Gewerbeflächen soll es ein Kulturgebäude an der Stralauer Allee geben, in dem die Funde ausgestellt werden, die bei den Bauarbeiten gemacht wurden. Und mehr Wohnflächen soll es auch geben. Die landeseigenen Wohnungsbaubetriebe planen für dieses Jahr insgesamt mehr als 6.000 neue Wohnungen.
3: Fast jede fünfte Tankstelle in Deutschland verstößt gegen die 12-Uhr-Regel. Das hat eine Untersuchung des Verbraucherdienstes Mehr Tanken ergeben. Die Spritpreise dürfen seit April ja nur noch einmal am Tag erhöht werden. Sinken können sie dagegen immer. Thomas Bleskin berichtet.
5: Gut 15.000 Tankstellen gibt es in Deutschland. 3.000 davon haben die Preise zu unerlaubten Zeiten angehoben. Am häufigsten in Bayern, am seltensten in Berlin. Ein etabliertes System, mit dem Abweichungen von der 12-Uhr-Regel sanktioniert werden könnten, gibt es nicht. Das Kartellamt hat nach eigenen Angaben noch nicht einmal aus allen Bundesländern die Info, welche Landesbehörde überhaupt zuständig wäre. Die Tankstellenbranche sagt, Regelverstöße seien nicht mutwillig. Preisänderungen an der Zapfsäule kämen nicht auf Knopfdruck, sondern durch ein komplexes Berechnungssystem, das technisch bedingt auch mal länger brauche.
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3: Cristiano Ronaldo wird im Sommer zum 6. Mal an einer Fußball-WM teilnehmen. Der 41-jährige Topstar steht im Aufgebot des Europameisters von 2016. Sofern sie von Verletzungen verschont bleiben, würden Ronaldo und Argentiniens Superstar Lionel Messi bei dem Turnier in den USA, Kanada und Mexiko die ersten Spieler mit dann 6 WM-Teilnahmen werden. Soweit das Neueste aus dem Star-FM News Center.
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Nachdem ihr Hit Gives You Hell mittlerweile fast 20 Jahre alt ist, gibt's von The All-American Rejects wieder was Neues. Sandbox heißt ihr neues Album, mit dem sie in diesem Sommer auch live nach Deutschland kommen. Wir haben sie jetzt schon für dich in der Star-FM-Playlist. The All-American Rejects mit King Kong.

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2: Im Studio Christian Haffmann. In Charlottenburg hat die Polizei drei mutmaßliche Kabeldiebe geschnappt. Zeugen haben beobachtet, wie die Männer gestern Abend Kabel aus einem Waldstück am Jungfernheideweg geschleppt haben. Die Polizei hat das Trio kurz darauf auf einem Parkplatz gestellt. Fast jede fünfte Tankstelle in Deutschland verstößt gegen die 12-Uhr-Regel. Das hat eine Untersuchung des Verbraucherdienstes Mehr Tanken ergeben. Die Spritpreise dürfen seit April ja nur noch einmal am Tag erhöht werden. Sinken können sie dagegen immer. Die neue staatliche E-Auto-Prämie ist mit ordentlich Andrang gestartet. Während der Pressekonferenz mit Umweltminister Carsten Schneider ging das Portal online und nach einer halben Stunde schon waren fast 1.900 Anträge eingegangen. Gefördert werden Kauf und Leasing von neuen E-Autos und bestimmten Plug-in-Hybriden. Soweit der StarFM-Nachrichten-Überblick.
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1: Im Studio Christian Haffmann. In Charlottenburg hat die Polizei drei mutmaßliche Kabeldiebe geschnappt. Zeugen haben beobachtet, wie die Männer gestern Abend Kabel aus einem Waldstück am Jungfernheideweg geschleppt haben. Die Polizei hat das Trio kurz darauf auf einem Parkplatz gestellt. Fast jede fünfte Tankstelle in Deutschland verstößt gegen die 12-Uhr-Regel. Das hat eine Untersuchung des Verbraucherdienstes Mehr Tanken ergeben. Die Spritpreise dürfen seit April ja nur noch einmal am Tag erhöht werden. Sinken können sie dagegen immer. Die neue staatliche E-Auto-Prämie ist mit ordentlich Andrang gestartet. Während der Pressekonferenz mit Umweltminister Carsten Schneider ging das Portal online und nach einer halben Stunde schon waren fast 1.900 Anträge eingegangen. Gefördert werden Kauf und Leasing von neuen E-Autos und bestimmten Plug-in-Hybriden. Soweit der Star-FM-Nachrichten-Überblick.
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1: Im Studio Christian Haffmann. In Charlottenburg hat die Polizei drei mutmaßliche Kabeldiebe geschnappt. Zeugen haben beobachtet, wie die Männer gestern Abend Kabel aus einem Waldstück am Jungfernheideweg geschleppt haben. Die Polizei hat das Trio kurz darauf auf einem Parkplatz gestellt. Fast jede fünfte Tankstelle in Deutschland verstößt gegen die 12-Uhr-Regel. Das hat eine Untersuchung des Verbraucherdienstes Mehr Tanken ergeben. Die Spritpreise dürfen seit April ja nur noch einmal am Tag erhöht werden. Sinken können sie dagegen immer. Die neue staatliche E-Auto-Prämie ist mit ordentlich Andrang gestartet. Während der Pressekonferenz mit Umweltminister Carsten Schneider ging das Portal online und nach einer halben Stunde schon waren fast 1.900 Anträge eingegangen. Gefördert werden Kauf und Leasing von neuen E-Autos und bestimmten Plug-in-Hybriden. Soweit der Star-FM-Nachrichten-Überblick.
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Instrumente für ein paar Musiker, aber eine komplette Musikrichtung für die ganze Menschheit. Dexter and the Moon Rocks bringen Steinchen vom Mond mit und ihren Grunge Rock aus Texas direkt in die Star FM Playlist mit Freakin' Out.

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1: Im Studio Christian Haffmann. In Charlottenburg hat die Polizei 3 mutmaßliche Kabeldiebe geschnappt. Zeugen haben beobachtet, wie die Männer gestern Abend Kabel aus einem Waldstück am Jungfernheideweg geschleppt haben. Die Polizei hat das Trio kurz darauf auf einem Parkplatz gestellt. Fast jede 5. Tankstelle in Deutschland verstößt gegen die 12-Uhr-Regel. Das hat eine Untersuchung des Verbraucherdienstes Mehr Tanken ergeben. Die Spritpreise dürfen seit April ja nur noch einmal am Tag erhöht werden. Sinken können sie dagegen immer. Die neue staatliche E-Auto-Prämie ist mit ordentlich Andrang gestartet. Während der Pressekonferenz mit Umweltminister Carsten Schneider ging das Portal online und nach einer halben Stunde schon waren fast 1.900 Anträge eingegangen. Gefördert werden Kauf und Leasing von neuen E-Autos und bestimmten Plug-in-Hybriden. Soweit der Star-FM-Nachrichten-Überblick.
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